Taylor Swift war das hier bei Bremen 4. Und jetzt gibt es neue Musik von Fastboy. Die kommen aus Deutschland, die kommen aus Berlin und die kennt ihr wahrscheinlich von ganz, ganz vielen Songs. Zum Beispiel von diesem hier. Genau, also die heißen nicht nur Fastboy, also schneller Junge, sondern die machen auch in der Regel eher schnelle Musik. Aber sie können es auch ein bisschen ruhiger und langsamer. Das haben sie jetzt gezeigt bei ihrem neuesten Song. Der heißt Beautiful Life und ich finde den eigentlich auch ganz gut. Also muss gar nicht immer so Vollgas für mich sein bei Fastboy, sondern kann auch mal von mir aus gerne vor allem am Sonntagmorgen um 20 nach 8 ein bisschen entspannter sein. Hier sind sie, Fastboy mit Beautiful Life.

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1: Aber gleich habe ich einen Filmtipp für euch. Pferd am Stiel heißt dieser. Was das ist, worum es da geht, um was das soll und vor allem wie der ist, hören wir gleich. Aber erstmal gibt's Rihanna.

0: Fever Dream war das von Alex Warren.
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0: Die Kinderreporter waren unterwegs und zwar im Kino und haben einen Film geguckt. Pferd am Stiel heißt der. Ein Hobby-Horsing-Abenteuer. Ich habe absolut gar keine Ahnung, worum das da gehen soll oder was das für ein Pferd sein soll. Weiß ich auch nicht. Aber ich weiß auch nicht, was das für ein Film sein soll. Aber Gott sei Dank haben wir unsere Kinderreporter Mathilda, Carla und Lea. Die waren nämlich in genau diesem Film und die erzählen uns jetzt mal, worum es da überhaupt geht.
2: Es geht um Sarah und um ihre beste Freundin Dilek. Die beiden sind ziemlich coole Mädels.
3: Die machen zusammen Videos und haben sogar einen eigenen Videokanal.
2: Auch wenn sie wenig Follower haben.
3: Aber das wollen sie ändern.
2: Die Frage ist, wie? Mit welchen Themen?
3: Da findet Sarah plötzlich im Netz einen finnischen Sport,
2: bei dem Jugendliche auf hölzernen Stockpferden Wettbewerbe austragen.
4: Oh mein Gott, was ist das denn?
5: Hobbyhorsing. Sowas könnten wir doch machen auf unserem Channel.
4: Das ist ja voll komisch.
5: Nee, gar nicht. Es ist ein richtiger Sport.
2: Den aber leider einige Leute belächeln. Zum Beispiel die Jungs aus ihrer Klasse.
3: Und die stellen ein heimlich gefilmtes Video von den beiden online.
6: Von wo habt ihr das?
7: Heimlich, gell?
8: Ihr süßen Pferde.
9: So blamiert will ich mich nicht, ne?
6: Ja, wir machen Hobbyhorsing. Und was juckt es euch? In Finnland ist das sogar ein richtiger Sport.
2: Die beiden Mädchen sind so sauer, dass sie auch miteinander streiten.
6: Wir müssen einfach dazu stehen, dann hören die schon auf.
4: Mann, die werden nie aufhören. Das ist jetzt online forever. Oh mein Gott.
6: Jetzt krieg dich mal wieder ein.
4: Du bist so uncool. Dir kann es doch auch voll egal sein. Ja, ohne dich wäre ich schon längst bei den New Pearls.
6: Dann geh doch zu deinen tollen Pearls.
4: Mach ich auch.
6: Ja, dann mach.
2: Dilek schließt sich den coolen Girls der Tanzgruppe New Pearls an.
3: Und Sarah, die probiert sich weiter im Hobbyhorsing.
2: Und dabei lernt sie Beatrice kennen.
10: Ich glaube, du brauchst eine Trainerin.
2: Damit Sarah ihren Traum erfüllen kann.
3: Und zwar bei der großen Hobbyhorsing-Meisterschaft in Finnland anzutreten.
11: Next rider is Sarah Meyer with Lucky.
10: Oh mein Gott, okay, das bin ich.
3: Wie das Abenteuer ausgeht, verraten wir euch jetzt nicht.
2: Aber hier kommt unsere Checker-Meinung zum Film.
3: Richtig toll.
2: Cooler Film.
12: Kann man empfehlen.
2: Coole Geschichte. Aber zu kurz. Da haben richtig viele Jugendliche mitgespielt und ich finde, die haben richtig gut geschauspielert.
3: Hobbyhorsing ist ja ein Sport, da machen sich viele drüber lustig. Ich finde das gut, dass da ein Film drüber gemacht wird, weil das ist ein total cooler Sport.
2: Unsere Note für den Film?
13: 2.
2: Also gut.
0: 2. Gut. Sehr, sehr gut. Schöner Film. Pferd am Stiel, den könnt ihr heute zum Beispiel um 15 Uhr im City 46 Kino sehen oder auch im Weserpark, da läuft der heute um 12 Uhr. Ich habe jetzt noch hier eine Verkehrsmeldung reinbekommen. Vorsicht bitte, in beiden Richtungen auf der A1 Bremen Richtung Osnabrück zwischen dem Dreieck Stur und Groß-Ippener sind Personen auf der Fahrbahn.
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0: Es ist draußen eigentlich noch gar nicht so warm, aber trotzdem kann man schon sehr, sehr viele davon sehen. Kleine, ich sag mal, Krabbelfiecher, Fliegen, Käfer, Ameisen und auch Spinnen. Ich finde die ja auch alle irgendwie cool, vor allem wenn man die von so nahem anschaut. Wisst ihr, wenn man manchmal irgendwie so eine Doku im Fernsehen sieht über Fliegen und dann sieht man so genau die Augen von denen oder so. Ich finde das schon alles cool. Ich finde das alles aber auch irgendwie so ein kleines bisschen gruselig. Vor allem Spinnen. Und was ich auch nicht wusste, Spinnen sind keine Insekten. Spinnen sind sozusagen eine eigene Kategorie, weil die haben 8 Beine und alle Insekten haben nur 6 Beine. Also das ist schon mal ein Fakt über Spinnen, den ich noch nicht kannte. Und noch mehr Fakten zu Spinnen erzählt euch jetzt Mila.
1: Wusstest du eigentlich, dass es insgesamt weltweit etwa 40.000 Spinnenarten gibt? Und nicht alle Spinnen können Netze weben. Springspinnen zum Beispiel, die können das nicht. Die stürzen sich einfach selbst auf Insekten, die sie fangen wollen. Aber wer richtig schicke Netze macht, das ist die Gartenkreuzspinne. Die gibt's bei uns auch ganz viel. Und die kann ziemlich große und ziemlich runde Netze spinnen. Und da verfängt sich dann die Beute drin. Fliegen, Mücken, Wespen, Insekten eben. Und, was auch kaum jemand weiß, die Spinnenseide, also der Faden, der aus der Spinne kommt, der ist sehr, sehr dehnbar und so belastbar wie sonst fast nichts. Darum macht einem Spinnennetz das auch nichts aus, wenn da ein größeres Insekt gegenfliegt. Das bleibt meistens heil.
0: Sehr belastbar und sehr, sehr weich. Vielleicht könnten wir uns ja einfach riesige Betten aus Spinnennetzen machen. Aus so dicken Spinnennetzseilen und dann legt man sich da... Nee, doch nicht. Das ist mir irgendwie doch zu eklig.

0: Runaway war das von Pink und gleich habe ich noch für euch Linkin Park. Und zwar hiermit Burn It Down gibt es gleich noch vor 9 Uhr.
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1: Und ich bin Milton, moin Freunde. Ich wünsche euch einen wunderschönen Sonntagmorgen. Kommt gut rein. Ich hoffe, ihr konntet das lange Wochenende ein bisschen genießen. Jetzt habe ich für euch den neuen Song von Teddy Swims. Der ist nämlich wieder da. Mr. Know It All, so heißt seine neueste Single. Hat sich eine kleine Pause gegönnt. War in so ein Jährchen ein bisschen zurückgezogen. Jetzt ist er wieder da. Und über Werder, ja, es nützt ja nichts, müssen wir gleich auch nochmal sprechen. 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

0: Ach, na los, kommt. Einmal noch durch da und dann ist ja auch Sommerpause.
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0: Einmal müssen wir noch über Werder sprechen, denn gestern war ja das letzte Spiel der Saison. Da gab es nochmal eine Niederlage gegen Dortmund und ich als Fan bin auf jeden Fall sehr froh, dass diese wieder mal schlechte Werder-Saison vorbei ist. Und ich glaube auch, Werder-Torwart Mio Backhaus ist nicht so ganz unglücklich, dass die Saison jetzt vorbei ist.
2: War für uns alle keine einfache Saison. Es macht immer mehr Spaß, zum Training zu kommen, wenn man Spiele gewinnt, als wenn man Spiele verliert. Und ich bin trotzdem froh, dass wir das jetzt ja irgendwie gedreht haben, als es ja teilweise echt hoffnungslos aussah. Und deswegen bin ich froh, dass wir das irgendwie noch geschafft haben, unser Mindestziel erreicht. Platz 15 sind wir, glaube ich. Ist jetzt nicht schön, aber es reicht und hoffentlich wird es dann nächste Saison besser.
0: Ja, Platz 15 in der Tabelle, also gerade so vorbeigeschrappt an dem Relegationsplatz. Platz 16, der geht jetzt an Wolfsburg. Aber das Ding ist, was wird jetzt besser in der nächsten Saison oder was soll Werder besser machen? Wir haben euch mal nach Tipps gefragt.
3: Auf jeden Fall ein bisschen besser verteidigen.
4: Breit machen.
5: Mehr passen.
6: Mehr Tore schießen.
7: Ich sag, die müssen halt sich mehr trauen. Die müssen nicht hinten immer so rumspielen, sondern auch mal lange Dinger nach vorne bringen. Und im Gym soll man das treffen lernen.
0: Also ein paar mehr Tore schießen. Am besten nicht nur Jinma, sondern auch alle anderen. Und dann hoffen wir mal, dass nächste Saison von Werder wieder besser wird.
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0: Wart ihr schon mal in einer Audiothek? Also, da kann man jetzt nicht so richtig reingehen, aber ihr müsst euch eine Audiothek so ein bisschen vorstellen wie eine Bibliothek. Nur in der Audiothek gibt es halt keine Bücher, sondern da gibt es Geschichten und Podcasts zum genau Hören. Denn es ist ja eine Audiothek und sowas hat die ARD auch. Die heißt ARD Sounds. Das gibt es als Homepage, das gibt es aber natürlich auch als App. Und da findet ihr so viel Kram, so viele so coole Sachen, natürlich auch für Kinder und Jugendliche, zum Beispiel so Hörspielklassiker. Das sind eben Hörspiele, die schon ein bisschen älter sind, aber trotzdem immer noch richtig, richtig cool sind und vor allem richtig schön gemacht sind. Wie zum Beispiel die Geschichte Die Gespensterjäger in großer Gefahr, die ist sogar auch ein kleines bisschen gruselig und spannend. Ich habe mal einen kleinen Ausschnitt für euch.
1: Meiner Schwester habe ich gemailt, ich ziehe diesmal in eine Schlammschlacht.
2: Sehr gut.
1: Und dass ein Mann namens Hornhobel uns am liebsten gar kein Zimmer in seinem Gasthaus gegeben hätte.
2: Und dass deine Eltern sich um Himmels Willen nicht schon wieder so viele Sorgen machen sollen.
1: Weil ich ja nur ein ganz kleines bisschen in Lebensgefahr geraten werde. Das habe ich ihr natürlich auch gemailt. Eigentlich ist alles wie immer.
2: Also das mit der Lebensgefahr kann ich diesmal ausschließen, junger Mann.
1: Echt?
2: Ja, bei der Prüfung zum dritten Gespensterjäger-Diplom hat man es nicht mit besonders gefährlichen Exemplaren zu tun. Da haben wir nun wirklich schon Schlimmeres erlebt.
0: Aber es gibt da natürlich Spukerscheinungen in Moorweier, wo eben diese Prüfung stattfinden soll. Und nicht nur das, da gibt's auch noch was anderes.
3: Bringen Sie Gummistiefel mit. Hohe Gummistiefel. Wir haben ein Schlammproblem in Moorweier. Verstehen Sie? Hier ist Schlamm. Überall Schlamm.
0: Ja, sehr viel Schlamm. Und was der da macht und ob der irgendwas mit der Geschichte zu tun hat, das könnt ihr euch natürlich anhören, wenn ihr die Geschichte Die Gespensterjäger in großer Gefahr euch da mal anhören möchtet. Und ansonsten gibt es da auch noch ganz, ganz viel anderes sehr, sehr Cooles bei ARD Sounds.

My Regards war das von Macy Peters um kurz nach 9:30. Am Sonntagmorgen und ich bin Milton. Moin Freunde, ich wünsche euch einen schönen Start in den Sonntag. Wenn ihr jetzt erst aufwacht, ja, Pech gehabt, die Sonne ist weg und kommt heute auch nicht mehr raus. Heute Morgen, als ich aufgestanden bin, so um 4:30, okay, da war sie noch nicht da, aber dann so ab 5:30, 6:00 war richtig schön Sonne. Jetzt müssen wir warten, so ein paar Tage bis nächste Woche oder so und dann ist hier gefühlt Sommer, dann kriegen wir nämlich über 20 Grad. Also wenn ihr die Sonne verpasst habt heute Morgen, ärgert euch jetzt nicht zu doll, sie kommt wieder. Und dann macht sie uns das hier auch richtig schön warm, bald in den nächsten Tagen. So, ab Mitte nächster Woche. Deswegen jetzt genießt euren wolkigen Sonntag.

0: nicht.
1: Na, jetzt ist aber was los auf den Straßen. Zumindest so ein bisschen. Ich habe hier auf jeden Fall eine Meldung für euch reinbekommen. Vorsicht bitte, in beiden Richtungen, auf der A27, Bremen Richtung Bremerhaven, zwischen dem Dreieck Bremen Industriehäfen und Bremen Nord sind Personen auf der Fahrbahn. Neue Musik habe ich aber auch noch für euch, und zwar von der Band The Tampa City. Die haben ihre erste Single rausgebracht und sind damit direkt voll erfolgreich geworden. Platz 12 in Deutschland, Platz 4 in Österreich, Platz 79 in den USA und Platz 36 in England, aktuell in den Charts. Und ich glaube, das ist auch noch nicht vorbei mit diesem Song, denn der geht gerade noch überall sehr, sehr ab, vor allem auf Social Media. Daher kennt ihr den eventuell auch. Und sonst gleich hier von uns von Bremen 4. Das hier sind Tampa City mit Self-Aware um jetzt genau 20 vor 10. Und ich wünsche euch natürlich immer noch einen schönen Sonntagmorgen.

Heute ist der internationale Museumstag. Ja, ja. Und das bedeutet, wir alle können in ganz, ganz viele Museen umsonst rein. Und zwar heute, logischerweise, ganz, ganz viele Museen machen damit. Ich glaube sogar die meisten in ganz Deutschland. Und hier bei uns in Bremen und in Bremerhaven sind das zum Beispiel das Überseemuseum. Klar, das große Ding, wenn ihr aus dem Bahnhof rauskommt. 10 bis 17 Uhr, es gibt freien Eintritt. Ich weiß gar nicht, ob es da auch noch spezielle Aktionen gibt. Müsst ihr nochmal die Homepage von denen checken. Einige machen nämlich auch sowas. Zum Beispiel Weserburg Museum für moderne Kunst. Ich weiß jetzt nicht, ehrlich gesagt, ob das schon was für euch ist, wenn ihr irgendwie, weiß ich nicht, 8, 9, 10, 11, 12 Jahre alt seid, aber da gibt es zum Beispiel so eine Comic- und Collagen-Workshop oder so Filmscreenings, ne? Sowas gibt es dann da in diesem Weserburg-Museum. Aber auch in Bremerhaven ist natürlich einiges los, zum Beispiel im Deutschen Schifffahrtsmuseum, da war ich auch schon mal, das ist auch sehr cool. Auch da 10 bis 18 Uhr geöffnet, Eintritt frei im gesamten Museum und um 14 Uhr gibt es dann auch nochmal, oder ab 14 Uhr gibt es dann auch nochmal Führungen so draußen am Museumshafen. Also auch das eine sehr coole Aktion und das ist auch nicht das einzige Museum in Bremerhaven. Auch da gibt es noch das Historische Museum Bremerhaven, das hat auf. Auch da gibt es einen freien Eintritt. Kunstmuseum in Bremerhaven hat freien Eintritt und so weiter und so fort. Und wenn ihr jetzt denkt, oh Mann, ich wohne aber in Oldenburg oder so, ja, auch da wird es wahrscheinlich irgendein Museum freien Eintritt geben. Denn heute ist eben internationaler Museumstag. Wetter ist eh nicht so super, also warum nicht mal raus und dann wieder rein in ein Museum eurer Wahl. Und vor allem wann, wenn nicht heute?

0: Und Michael Schulte war das mit 5 AM und gleich habe ich noch für euch Monrose. Und zwar hiermit Shame gibt es gleich noch vor 10 Uhr.
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0: Vierland. Und im Laufe des Tages kommen dann noch die Schauer mit dazu. Deswegen wird es auch nicht so wirklich viel wärmer. Maximal bekommen wir heute so 15 bis 16 Grad.
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0: Mit Laura Knepper. Die Weltgesundheitsorganisation WHO schlägt Alarm.
2: Es geht um den Ebola-Ausbruch in Afrika. Dann warnt CSU-Chef Söder vor einem Scheitern der Bundesregierung und St. Pauli und Heidenheim steigen aus der Fußball-Bundesliga ab. Die WHO hat wegen des Ebola-Ausbruchs in der Demokratischen Republik Kongo und in Uganda eine internationale Gesundheitsnotlage ausgerufen. Die Kriterien für die höchste Alarmstufe, eine Pandemie, seien bislang aber nicht erfüllt, erklärte die Weltgesundheitsorganisation. Aus Genf hat Katrin Hondel die Details.
3: Der Ebola-Ausbruch war am Freitag im Nordosten der Demokratischen Republik Kongo gemeldet worden. Mehr als 80 Menschen sind mutmaßlich bereits an Infektionen gestorben. Insgesamt gäbe es rund 250 Verdachtsfälle. Laut WHO könnte der Ausbruch jedoch viel größer sein und die tatsächlichen Fallzahlen deutlich höher. Deshalb sei das Risiko groß für eine weitere Ausbreitung in den Nachbarländern Uganda und Südsudan. Zudem gibt es keinen Impfstoff für die Ebola-Variante, die hinter dem Ausbruch steckt, den sogenannten Bundibugyo-Stamm des Virus.
2: CSU-Chef Markus Söder hat vor einem Scheitern der amtierenden schwarz-roten Koalition in Berlin gewarnt. Wenn das passiere, sei die Demokratie in Gefahr, sagte Söder beim Katholikentag in Würzburg. Aufgabe aller sei es, die Demokratie zu erhalten. Die AfD nannte Söder die schlimmste rechte Organisation in ganz Europa. Bulgarien hat den 70. Eurovision Song Contest gewonnen. Die 27-jährige Sängerin Dara bekam bei der Live-Show in Wien die mit Abstand meisten Punkte. Den zweiten Rang belegte Israel vor Rumänien. Deutschland muss wieder ein enttäuschendes Ergebnis hinnehmen. Sarah Engels landete auf dem drittletzten Platz. Werder Bremen hat das letzte Saisonspiel der Fußball-Bundesliga verloren. Die Bremer unterlagen Borussia Dortmund zu Hause mit 0:2. Werder beendet die Saison damit auf Tabellenplatz 15. Für Mittelfeldspieler Leonardo Bittencourt war es das letzte Spiel für Werder. Er ist froh, dass er und sein Team den drohenden Abstieg verhindert haben.
4: Ich glaube, nach dem Spiel gegen St. Pauli hat keine Sau mehr mit uns gerechnet. Und dass wir dann einen Spieltag vor Schluss mit 6 Punkten im entspannten Spiel reingehen können, hätte auch keiner gedacht. Deswegen bin ich unfassbar stolz auf die Truppe und dass ich mich doch entschieden habe, im Winter hier zu bleiben und der Mannschaft dazu zu helfen, dass es so kommt, wie es gekommen ist.
2: Abgestiegen sind St. Pauli und Heidenheim. Wolfsburg muss in die Relegation. Gegen wen, das stellt sich heute raus. Um 15.30 Uhr starten die Partien des letzten Spieltags der zweiten Fußball-Bundesliga. Das waren die Vier News mit Laura Knepper.
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0: Und hier beim Verkehr bleibt es weiterhin ruhig. Ich habe aktuell keine Meldungen für euch und auch Blitzer. Habt ihr uns immer noch keine gemeldet?
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0: Und ich bin Milton. Ich wünsche euch einen schönen Sonntagmorgen. Jetzt geht's hier gleich los mit Zebra 4 Forsch, wie immer in der letzten Stunde von 10 bis 11 Uhr. Und heute erforschen wir mal ein bisschen das Schriftsteller- oder Schriftstellerinnen-Dasein. Denn unsere Kinderreporterin Tilda möchte gerne eine ganz berühmte Schriftstellerin werden. Und wie man das eigentlich macht und was man dann den ganzen Tag so macht, außer schreiben, das hat sie besprochen mit einer echten Schriftstellerin, nämlich Sabine Mohlmann. Und was sie da so gelernt hat, hören wir gleich.

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0: Wir haben es jetzt gleich 21:45.
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0: Unsere Kinderreporterin Tilda hat einen ganz besonderen Wunsch. Sie möchte nämlich eine berühmte Schriftstellerin werden. Und wo sie da starten kann, wie das überhaupt funktioniert, das wollte sie natürlich erfahren und hat dafür eine Frau gefragt, die es wissen muss, nämlich eine der erfolgreichsten Kinderbuchautorinnen in Deutschland.
2: Sabine Buhlmann. Sie ist nicht nur Buchautorin, sie ist auch Schauspielerin und Synchronsprecherin. Sie ist zum Beispiel die Stimme von Lisa Simpson aus der Fernsehserie Die Simpsons.
3: Keine Sorge, das mache ich gern. Ich weiß, wie das ist, wenn man als Außenstehender wohin kommt.
2: Sie hat auch das Pokémon Pikachu gesprochen in der ersten Staffel.
4: Pikachu!
2: Seit über 20 Jahren schreibt sie auch Kinderbücher, zum Beispiel Frau Honig, Ein Mädchen namens Willow, Der kleine Siebenschläfer oder Willkommen bei den Grauses. Und vor ein paar Tagen durfte ich mit ihr sprechen. Darf ich sie duzen?
5: Ja, gern.
2: Wie viele Bücher hast du eigentlich schon geschrieben?
5: Oh, ich habe es jetzt gar nicht ganz frisch gezählt, aber ungefähr sind es zwischen 80 und 90 Büchern.
2: Wow, so viele?
5: Es werden immer mehr.
2: Und wann hast du damit angefangen? Wolltest du schon immer Schriftstellerin werden?
5: Also, ich habe wahnsinnig gern Rollenspiele gemacht als Kind und habe mir da schon immer Geschichten ausgedacht, die ich dann mit meinen Freundinnen so nachgespielt habe. Und habe auch mal ein Theaterstück in der 4. Klasse geschrieben und das aufgeführt mit meinen Freundinnen. Dann bin ich erstmal Schauspielerin geworden. Aber ich habe immer gern Geschichten geschrieben und dann, als meine Kinder auf die Welt kamen, habe ich denen zu Weihnachten immer Geschichten geschrieben. Und irgendwann hatte ich so einen ganzen Stapel da mal zusammen mit Kindergeschichten. Und dann habe ich gedacht, vielleicht wäre das ja auch was für mehrere Kinder und andere Kinder.
2: Ich habe auch schon Bücher angefangen und 2,5 Kapitel waren mein Rekord. Kannst du mir sagen, wie ich das zu Ende schaffe?
5: Also es ist gar nicht so einfach. Es ist wirklich, hat mit Durchhaltevermögen zu tun, weil es ist schon anstrengend, so eine ganze Geschichte bis zum Ende durchzuschreiben. Also ich würde dir raten, erstmal mit kürzeren Geschichten anzufangen, weil man die schneller zu Ende schreiben kann, weil sie nicht so viele Seiten haben. Dann, dass man sich wirklich einen Plan macht, wo soll es eigentlich hingehen? Also man weiß ja, manchmal weiß man einfach nur so den Anfang, man hat sowas im Kopf, wie es sein könnte, aber dass man sich dann wirklich mal so ausdenkt, was passiert da, was passiert in der Mitte und wie soll das alles enden und wo soll es hinführen. Und wenn man sich das vorher schon mal so aufschreibt, einfach mal sich so ein, ich mache mir dann oft so einen ganz langen Strich, wie so einen roten Faden und dann schreibe ich an den Strich so dran, was wann passieren kann oder soll. Und dann kann ich da hinschauen und dann weiß ich, ah, jetzt wollte ich eigentlich so weiterschreiben und jetzt sollen die das erleben. Und natürlich ist es dann so, dass zwischendrin auch mal Sachen passieren, die ich dort noch nicht geplant hatte, sondern die dann einfach so noch passieren. Aber so glaube ich, schafft man es schon, eine Geschichte fertig zu schreiben.
2: Wem man es dann schickt, damit da vielleicht irgendwann ein Buch draus wird, das hat sie mir auch erzählt. Hört ihr gleich. Bleibt dran.
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1: BTS waren das mit Swim.
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1: Wie entsteht eigentlich ein Kinderbuch? Muss man das irgendwie an einem besonderen Ort schreiben? Gibt es da irgendwelche Geheimrezepte? Zebra 4 Kinderreporterin Tilda hat Sabine Bohlmann gefragt, denn Sabine ist eine der erfolgreichsten Schriftstellerinnen Deutschlands, besonders für Kinderbücher. Von ihr ist zum Beispiel Frau Honig oder auch der kleine Siebenschläfer. Und sie hat ein paar Tipps mit Tilda geteilt.
3: Wenn man also eine Geschichte geschrieben hat und denkt, okay, da könnte jetzt ein Buch draus werden. Wem schickt man es dann? Wie wird es dann zum Buch?
4: Das ist eine sehr lange Geschichte eigentlich. Also ich würde sagen, also bis eine Geschichte, die ich schreibe, wirklich ein Buch wird und ich es in Händen halte, dauert es ungefähr ein Jahr. Ich bin jetzt so weit, ich darf tatsächlich jetzt einfach drauf losschreiben und sage dann einem Verlag einfach nur, hey, ich habe hier eine neue Idee. Und mein lieber Verlag, der sagt dann meistens so, ja, erzähl mal, dann erzähle ich das am Telefon und dann sagen die, ja, super, mach das. Und gibt mir aber dann schon so einen Abgabetermin und dann weiß ich ganz genau, bis zu dem Tag muss ich fertig sein und dann diese Geschichte an den Verlag zurückschicken. Wenn man jetzt aber noch kein Buch geschrieben hat, noch kein Autor ist, aber einer werden möchte, dann muss man tatsächlich so anfangen, dass man diese Geschichte fertig schreibt, erstmal wahrscheinlich so für sich und dann an die Verlage herantritt und den Verlagen die Idee schickt und einfach mal fragt, hey, wie findet ihr die Idee? Wenn ihr die gut findet, wollt ihr nicht mit mir zusammen ein Buch draus machen? Und in meinem Fall ist es eben so, dass ich dann die Geschichte, wenn sie fertig ist, lese ich die natürlich noch ein paar Mal durch und korrigiere sie selbst. Und dann schicke ich es dem Verlag und dann bekommt es die Lektorin. Eine Lektorin ist jemand, die ist dafür da, dass sie wirklich die Geschichte ganz genau liest und wirklich auch nochmal ganz viele Fragen stellt und auch nochmal Sachen findet, die vielleicht ein bisschen unlogisch sind. Dann bekommt man es wieder zurück und dann sieht es so ein bisschen aus, wie wenn du wahrscheinlich von deiner Deutschlehrerin einen Aufsatz zurückbekommst, also mit ganz vielen Anmerkungen und rot geschrieben, auch Fehler entdeckt und Satzzeichenfehler. Und dann musst du nochmal drüber gehen und das nochmal korrigieren. Und so wird es so ein paar Mal hin und her geschickt, bis man so davon ausgeht, dass keine Fehler mehr drin sind. Und dann kommt die Illustratorin dazu. Weißt du, was das ist?
3: Nee, noch nie gehört.
4: Eine Illustratorin oder ein Illustrator, die können ganz, ganz toll zeichnen und die lesen sich dann die Geschichte ganz genau durch und die zeichnen dann die Bilder und das Cover für das Buch.
3: Und kann man reich werden vom Bücherschreiben? Das habe ich sie auch gefragt. Hört die gleich, hier in Zebra 4.
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Das ist natürlich ein All-Time-Favorite, Zombie Stars von den Cranberries um 10.31 Uhr. Na, habt ihr schon ein bisschen was rausgefunden hier von unserer Kinderbuchautorin, die ja interviewt wurde von unserer Kinderreporterin Tilda? Sabine Bohlmann ist die Autorin. Ich finde es auf jeden Fall jetzt schon sehr interessant. Ich finde auch irgendwie cool, dass sie die Stimme von Pikachu ist, von der Fernsehserie, von Pokémon und auch von Lisa Simpson. Also sehr, sehr spannend, sehr, sehr cool und vor allem freue ich mich auf all das, was die beiden gleich noch besprechen, denn Tilda hatte natürlich noch ein paar mehr Fragen an Sabine Bohlmann. Das gibt's gleich. Vorher Marshmallow zusammen mit Inchi. Das hier ist Kissin' My Friends und ich bin Milton. Moin, Freunde.

0: Wie wird man eigentlich Schriftsteller oder Schriftstellerin?
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0: Ja, das ist hier heute Morgen unsere große Frage. Unsere Kinderreporterin Tilda wollte das wissen und hat dafür ein Interview gemacht mit Sabine Bohlmann. Die ist erfolgreiche Kinderbuchautorin und unter anderem auch Synchronstimme von zum Beispiel Lisa Simpson aus der Fernsehserie Die Simpsons. Also die weiß, wie das läuft. Aber eine große andere Frage ist natürlich auch, wenn man das Schriftstellerinnen-Dasein jetzt zu seinem Beruf macht, Geld ist natürlich auch nicht so ganz verkehrt. Also, wie viel verdient man da eigentlich?
2: Wenn man Schriftstellerin ist, so als Beruf, kann man damit reich werden?
3: Man kann schon. Es hat damit zu tun, wie viele Leute dein Buch lesen. Was schätzt du denn, wenn so ein Buch 14 Euro kostet? Tilda, was schätzt du, bekommt der Autor von diesen 14 Euro?
4: Vielleicht die Hälfte?
3: Wären 7 Euro ungefähr.
4: Ja.
3: Also, nicht ganz. Ich sag's dir, ein Autor bekommt ungefähr 80 Cent bis 1 Euro von so einem Buch.
4: Oh.
3: Und das kommt dir jetzt vielleicht wenig vor. Es klingt, finde ich, auch total wenig. Aber jetzt muss man ja auch mal überlegen, ich mache das Buch ja nicht ganz allein. Also es gibt ja noch die Illustratorin, der Illustrator. Dann gibt es die Lektorin, Korrekturleserin. Dann gibt es die Leute, die das Buch drucken. Dann die Leute, die es in die Geschäfte bringen. Dann müssen ja natürlich auch die Buchläden auch noch was verdienen, weil sie müssen ja auch ihre Miete bezahlen. Und dann gibt es natürlich sehr, sehr viele Mitarbeiter in so einem Verlag. Die müssen auch alle bezahlt werden. Die müssen alle am Ende des Monats ihre Miete davon zahlen. Und deswegen ist es wie ein Kuchen und jeder kriegt ein Stückchen ab. Und deswegen kriegt der Autor so ungefähr, jetzt sagen wir mal einen Euro von so einem Buch ab. Und jetzt kommt es drauf an. Jetzt stell dir vor, es gehen 20 Leute ins Geschäft und kaufen mein Buch. Wie viel habe ich dann verdient?
4: 20 Euro.
3: Genau, 20 Euro. Wenn ich 1000 Bücher verkaufe, habe ich 1000 Euro verdient.
4: Ja.
3: So.
4: Die Autorin von Harry Potter, J.K. Rowling, hat 600 Millionen Bücher verkauft. Wow, alleine mit Harry Potter. Ihr könnt euch also ausrechnen, was sie verdient haben muss. Aber mal abgesehen vom Geld. Was ist so toll daran, Kinderbuchautorin zu sein?
3: Ich glaube, ich bin einfach den Kindern sehr nah und mir macht es wahnsinnig Spaß, für Kinder zu schreiben, weil ich mich in diese Welt total gerne wieder begebe, weil ich mir auch ganz viel Kindlichkeit bewahrt habe, auch in mir. Und ich mache ziemlich viele alberne Sachen so für eine Erwachsene, finde ich. Und habe auch immer mit meinen Kindern sehr viel Spaß gehabt und sehr viel schräge Dinge gemacht. Und das bin ich irgendwie einfach auch. Manchmal sind mir die Erwachsenen zu erwachsen.
0: Ja, da waren schon wieder viele gute Tipps mit dabei. Und wie muss eigentlich eine Geschichte sein, damit Kinder die mögen? Auch das hat Tilda Sabine Bohlmann gefragt. Und was sie dazu gesagt hat, das hören wir gleich beim vierten Teil des Interviews.
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0: Waves ist das von Mr. Props um gleich 10 vor 11.
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0: Also die Liste ist schon lang, ne? Ein Mädchen namens Willow, Frau Honig, Willkommen bei den Grausens. Das sind alles Bücher, die Sabine Bohlmann geschrieben hat und insgesamt hat sie schon über 80 Stück veröffentlicht. Unsere Kinderreporterin Tilda ist auf jeden Fall großer Fan. Sie sagt sogar, Sabine Bohlmann ist meine Lieblingsschriftstellerin und darum hat sich Tilda mit ihr getroffen, sich natürlich sehr darüber gefreut und ihr ganz, ganz viele Fragen gestellt, denn Tilda möchte auch Schriftstellerin werden und hat von Sabine Bohlmann noch einige Tipps mit auf den Weg bekommen.
2: Was macht denn eine gute Geschichte für dich aus?
3: Sie darf nicht langweilig sein. Ich finde, auch für Kinder soll man sie schön formulieren und nicht so einfache Worte nur nehmen. Ich mache auch ganz gerne manchmal Wörter mit dazu, die vielleicht Kinder noch gar nicht kennen. Und wenn meine Lektorin dann sagt, du, das, nimm doch ein anderes Wort, das kennen Kinder nicht, dann sage ich, nee, lass es drin, weil dann lernen sie es einfach kennen und lernen einfach neue Worte auch kennen. Und da traue ich den Kindern schon ganz schön viel zu. Ich mag es, wenn Geschichten gut ausgehen. Ich brauche nicht immer einen Bösewicht. Also bei den Frau Honig-Geschichten kommt eigentlich fast nie durch ein einziges Mal so ein kleiner Bösewicht vor. Ich glaube, in dem Buch Die Magie der Worte, da gibt es so ein bisschen Bösewicht, aber nicht so richtig, weil ich glaube auch, dass gute Geschichten auch ohne Bösewichte funktionieren können. Und ich mag es, wenn es überrascht und wenn man sich so richtig da drin verlieren kann und am Schluss, wenn man das Buch zuklappt, wenn es ein bisschen besser geht als vorher oder man einfach ein richtig schönes Gefühl hat. Das mag ich.
2: Und ich mag Sabine Bohlmann und ich bin ihr sehr dankbar für ihre mega obercoolen, magisch aufregenden Geschichten. Sabine, danke für das Zebra 4 Interview mit mir.
3: Ja, sehr gern. Ich danke dir, Tilde. Hat Spaß gemacht.
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Drive Safe ist das von Miles Smith und Niall Horan und das war Zebra 4 für diesen Sonntag. Ich wünsche euch einen ganz, ganz schönen restlichen Sonntag. Genießt ihn, denkt dran, heute ist Tag der Museen. Falls ihr doch nochmal rausgehen wollt, kommt ihr eigentlich fast überall umsonst rein und wenn nicht, ist auch gut. Hauptsache ihr habt's gemütlich. Hier macht Junior jetzt weiter und ich bin raus. Bis dann. Tschüss.

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1: Am Sonntagmorgen und ich bin Milton. Moin Freunde, 3 Stunden Zebra 4 starten genau jetzt und wir haben einiges vor. Wir haben Filmtipps, es geht um Spinnen, wir haben Hörspieltipps für euch, aber wir haben auch eine ganz große Fortstunde von 10 bis 11 Uhr und die mache ich diesmal quasi nicht selber, sondern die hat unsere Kinderreporterin Tilda vorbereitet. Sie hat nämlich ein Interview geführt mit einer echten Autorin. Tilda möchte nämlich auch gerne Buchautorin werden und wie das funktioniert, was man dafür machen muss und was man dann so den ganzen Tag macht, außer schreiben und sich Sachen überlegen, wenn man Buchautorin ist, all das hören wir von 10 bis 11 Uhr. Schönen Sonntagmorgen.

Um 11:08 hier bei Zebra 4 am Sonntagmorgen. Im Mai sind so viele Feiertage. Es ist wirklich schwierig, da den Überblick zu behalten, weil es ja so viel los ist. Also am 1. Mai war frei. Klar, wie jedes Jahr, das Tag der Arbeit. Dann, wir gehen das jetzt mal kurz zusammen durch, war jetzt gerade am Donnerstag Himmelfahrt. Und Freitag waren dann ja auch noch Ferien. Also Donnerstag und Freitag hatte der dann direkt nochmal doppelt frei. Und jetzt sind die nächsten Feiertage schon wieder nächste Woche. Da ist nämlich Pfingsten. Da gibt es dann auch nochmal kurze Pfingstferien. Also das ist wirklich so viel. Und ich habe die ganze Zeit in meinen Kalender geguckt und ich bin wirklich so durcheinander gekommen, weil ich dachte, warte mal, jetzt ist frei. Dann ist nochmal ein freier Tag. Warte mal, da muss ich wirklich immer so richtig auf die Woche und auf die Tage gucken, dass ich da nicht durcheinander komme. Also es ist ein wirklich schön luftiger und mit Feiertagen gefüllter Mai. Nur eine Sache, die jetzt noch nicht so hundertprozentig stimmt, ist natürlich das Wetter. Viele Leute, vor allem Erwachsene, machen dann irgendwie an Vatertag bzw. an Himmelfahrt so Fahrradtouren. Das war natürlich weniger drin in diesem Jahr. Oder Minigolf spielen bin ich zum Beispiel mal gegangen in den letzten Jahren draußen. Auch das war dieses Jahr eher nicht so angesagt. Aber das Gute ist, wie gesagt, nächste Woche ist ja nochmal frei, da ist Pfingsten und so. Da soll das Wetter gut werden. Also wenn ich jetzt hier auf meine Wetter-App gucke, nächstes Wochenende auf jeden Fall Sonne und auf jeden Fall Stand jetzt über 20 Grad. Hoffen wir mal, dass es so bleibt. Und dann hoffe ich, dass ihr sehr, sehr erholt seid nach diesen ganzen Feiertagen. Jetzt schön erholt aus Himmelfahrt rein in die neue Woche, um dann erstmal wieder kurze Pfingstferien zu haben. Der Mai ist schön.

Taylor Swift war das hier bei Bremen 4. Und jetzt gibt es neue Musik von Fastboy. Die kommen aus Deutschland, die kommen aus Berlin und die kennt ihr wahrscheinlich von ganz, ganz vielen Songs. Zum Beispiel von diesem hier. Genau, also die heißen nicht nur Fastboy, also schneller Junge, sondern die machen auch in der Regel eher schnelle Musik. Aber sie können es auch ein bisschen ruhiger und langsamer. Das haben sie jetzt gezeigt bei ihrem neuesten Song. Der heißt Beautiful Life und ich finde den eigentlich auch ganz gut. Also muss gar nicht immer so Vollgas für mich sein bei Fastboy, sondern kann auch mal von mir aus gerne vor allem am Sonntagmorgen um 20 nach 8 ein bisschen entspannter sein. Hier sind sie, Fastboy mit Beautiful Life.

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1: Aber gleich habe ich einen Filmtipp für euch. Pferd am Stiel heißt dieser. Was das ist, worum es da geht und was das soll und vor allem wie der ist, hören wir gleich. Aber erstmal gibt's Rihanna.

0: Fever Dream war das von Alex Warren.
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0: Die Kinderreporter waren unterwegs und zwar im Kino und haben einen Film geguckt. Pferd am Stiel heißt der. Ein Hobby-Horsing-Abenteuer. Ich habe absolut gar keine Ahnung, worum das da gehen soll oder was das für ein Pferd sein soll. Weiß ich auch nicht. Aber ich weiß auch nicht, was das für ein Film sein soll. Aber Gott sei Dank haben wir unsere Kinderreporter Mathilda, Carla und Lea. Die waren nämlich in genau diesem Film und die erzählen uns jetzt mal, worum es da überhaupt geht.
2: Es geht um Sarah und um ihre beste Freundin Dilek. Die beiden sind ziemlich coole Mädels.
3: Die machen zusammen Videos und haben sogar einen eigenen Videokanal.
2: Auch wenn sie wenig Follower haben.
3: Aber das wollen sie ändern.
2: Die Frage ist, wie? Mit welchen Themen?
3: Da findet Sarah plötzlich im Netz einen finnischen Sport,
2: bei dem Jugendliche auf hölzernen Stockpferden Wettbewerbe austragen.
4: Oh mein Gott, was ist das denn?
5: Hobbyhorsing. Sowas könnten wir doch machen auf unserem Channel.
4: Das ist ja voll komisch.
5: Nee, gar nicht. Es ist ein richtiger Sport.
2: Den aber leider einige Leute belächeln. Zum Beispiel die Jungs aus ihrer Klasse.
3: Und die stellen ein heimlich gefilmtes Video von den beiden online.
6: Von wo habt ihr das?
7: Heimlich, gell?
8: Ihr süßen Pferde.
9: So blamiert will ich mich nicht, ne?
6: Ja, wir machen Hobbyhorsing. Und was juckt es euch? In Finnland ist das sogar ein richtiger Sport.
2: Die beiden Mädchen sind so sauer, dass sie auch miteinander streiten.
6: Wir müssen einfach dazu stehen, dann hören die schon auf.
4: Mann, die werden nie aufhören. Das ist jetzt online forever. Oh mein Gott.
6: Jetzt krieg dich mal wieder ein.
4: Du bist so uncool. Dir kann es doch auch voll egal sein. Ja, ohne dich wäre ich schon längst bei den New Pearls.
6: Dann geh doch zu deinen tollen Pearls.
4: Mach ich auch.
6: Ja, dann mach.
2: Dilek schließt sich den coolen Girls der Tanzgruppe New Pearls an.
3: Und Sarah, die probiert sich weiter im Hobbyhorsing.
2: Und dabei lernt sie Beatrice kennen.
10: Ich glaube, du brauchst eine Trainerin.
2: Damit Sarah ihren Traum erfüllen kann.
3: Und zwar bei der großen Hobbyhorsing-Meisterschaft in Finnland anzutreten.
11: Next rider is Sarah Meyer with Lucky.
10: Oh mein Gott, okay, das bin ich.
3: Wie das Abenteuer ausgeht, verraten wir euch jetzt nicht.
2: Aber hier kommt unsere Checker-Meinung zum Film.
3: Richtig toll.
2: Cooler Film.
12: Kann man empfehlen.
2: Coole Geschichte. Aber zu kurz. Da haben richtig viele Jugendliche mitgespielt und ich finde, die haben richtig gut geschauspielert.
3: Hobbyhorsing ist ja ein Sport, da machen sich viele drüber lustig. Ich finde das gut, dass da ein Film drüber gemacht wird, weil das ist ein total cooler Sport.
2: Unsere Note für den Film?
13: 2.
2: Also gut.
0: 2. Gut. Sehr, sehr gut. Schöner Film. Pferd am Stiel, den könnt ihr heute zum Beispiel um 15 Uhr im City 46 Kino sehen oder auch im Weserpark, da läuft der heute um 12 Uhr. Ich habe jetzt noch hier eine Verkehrsmeldung reinbekommen. Vorsicht bitte, in beiden Richtungen auf der A1, Bremen Richtung Osnabrück, zwischen dem Dreieck Stur und Groß-Ippener sind Personen auf der Fahrbahn.
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0: Es ist draußen eigentlich noch gar nicht so warm, aber trotzdem kann man schon sehr, sehr viele davon sehen. Kleine, ich sag mal, Krabbelfiecher, Fliegen, Käfer, Ameisen und auch Spinnen. Ich finde die auch alle irgendwie cool, vor allem wenn man die von so Namen anschaut. Wisst ihr, wenn man manchmal irgendwie so eine Doku im Fernsehen sieht über Fliegen und dann sieht man so genau die Augen von denen oder so. Ich finde das schon alles cool. Ich finde das alles aber auch irgendwie so ein kleines bisschen gruselig, vor allem Spinnen. Und was ich auch nicht wusste, Spinnen sind keine Insekten, Spinnen sind sozusagen eine eigene Kategorie, weil die haben 8 Beine und alle Insekten haben nur 6 Beine. Also das ist schon mal ein Fakt über Spinnen, den ich noch nicht kannte. Und noch mehr Fakten zu Spinnen erzählt euch jetzt Mila.
1: Wusstest du eigentlich, dass es insgesamt weltweit etwa 40.000 Spinnenarten gibt? Und nicht alle Spinnen können Netze weben. Springspinnen zum Beispiel, die können das nicht. Die stürzen sich einfach selbst auf Insekten, die sie fangen wollen. Aber wer richtig schicke Netze macht, das ist die Gartenkreuzspinne. Die gibt's bei uns auch ganz viel. Und die kann ziemlich große und ziemlich runde Netze spinnen. Und da verfängt sich dann die Beute drin. Fliegen, Mücken, Wespen, Insekten eben. Und, was auch kaum jemand weiß, die Spinnenseide, also der Faden, der aus der Spinne kommt, der ist sehr, sehr dehnbar und so belastbar wie sonst fast nichts. Darum macht einem Spinnennetz das auch nichts aus, wenn da ein größeres Insekt gegenfliegt. Das bleibt meistens heil.
0: Sehr belastbar und sehr, sehr weich. Vielleicht könnten wir uns ja einfach riesige Betten aus Spinnennetzen machen. Aus so dicken Spinnennetzseilen und dann legt man sich da... Nee, doch nicht. Das ist mir irgendwie doch zu eklig.

0: Runaway war das von Pink und gleich habe ich noch für euch Linkin Park. Und zwar hiermit Burn It Down gibt es gleich noch vor 9 Uhr.
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1: Und ich bin Milton, moin Freunde. Ich wünsche euch einen wunderschönen Sonntagmorgen. Kommt gut rein. Ich hoffe, ihr konntet das lange Wochenende ein bisschen genießen. Jetzt habe ich für euch den neuen Song von Teddy Swims. Der ist nämlich wieder da. Mr. Know It All, so heißt seine neueste Single. Hat sich eine kleine Pause gegönnt. Mann, so ein Jährchen, ein bisschen zurückgezogen. Jetzt ist er wieder da. Und über Werder, ja, es nützt ja nichts, müssen wir gleich auch nochmal sprechen.

0: Ja, na los, kommt. Einmal noch durch da und dann ist ja auch Sommerpause.
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0: Einmal müssen wir noch über Werder sprechen, denn gestern war ja das letzte Spiel der Saison. Da gab es nochmal eine Niederlage gegen Dortmund und ich als Fan bin auf jeden Fall sehr froh, dass diese wieder mal schlechte Werder-Saison vorbei ist. Und ich glaube auch, Werder-Torwart Mio Backhaus ist nicht so ganz unglücklich, dass die Saison jetzt vorbei ist.
2: War für uns alle keine einfache Saison. Es macht immer mehr Spaß zum Training zu kommen, wenn man Spiele gewinnt, als wenn man Spiele verliert. Und ich bin trotzdem froh, dass wir das jetzt ja irgendwie gedreht haben, als es ja teilweise echt hoffnungslos aussah. Und deswegen bin ich froh, dass wir das irgendwie noch geschafft haben, unser Mindestziel erreicht. Platz 15 sind wir, glaube ich, ist jetzt nicht

0: nach vorne bringen und im Gym soll man das Treffen lernen.
1: Also ein paar mehr Tore schießen. Am besten nicht nur Jinma, sondern auch alle anderen. Und dann hoffen wir mal, dass nächste Saison von Werder wieder besser wird.
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0: Wart ihr schon mal in einer Audiothek? Also, da kann man jetzt nicht so richtig reingehen, aber ihr müsst euch eine Audiothek so ein bisschen vorstellen wie eine Bibliothek. Nur in der Audiothek gibt es halt keine Bücher, sondern da gibt es Geschichten und Podcasts zum genau Hören. Denn es ist ja eine Audiothek und sowas hat die ARD auch. Die heißt ARD Sounds. Das gibt es als Homepage, das gibt es aber natürlich auch als App. Und da findet ihr so viel Kram, so viele so coole Sachen, natürlich auch für Kinder und Jugendliche, zum Beispiel so Hörspielklassiker. Das sind eben Hörspiele, die schon ein bisschen älter sind, aber trotzdem immer noch richtig, richtig cool sind und vor allem richtig schön gemacht sind. Wie zum Beispiel die Geschichte Die Gespensterjäger in großer Gefahr, die ist sogar auch ein kleines bisschen gruselig und spannend. Ich habe mal einen kleinen Ausschnitt für euch.
1: Meiner Schwester habe ich gemailt, ich ziehe diesmal in eine Schlammschlacht.
2: Sehr gut.
1: Und dass ein Mann namens Hornhobel uns am liebsten gar kein Zimmer in seinem Gasthaus gegeben hätte.
2: Und dass deine Eltern sich um Himmels Willen nicht schon wieder so viele Sorgen machen sollen.
1: Weil ich ja nur ein ganz kleines bisschen in Lebensgefahr geraten werde. Das habe ich ihr natürlich auch gemailt. Eigentlich ist alles wie immer.
2: Also das mit der Lebensgefahr kann ich diesmal ausschließen, junger Mann.
1: Echt?
2: Ja, bei der Prüfung zum dritten Gespensterjäger-Diplom hat man es nicht mit besonders gefährlichen Exemplaren zu tun. Da haben wir nun wirklich schon Schlimmeres erlebt.
0: Aber es gibt da natürlich Spukerscheinungen in Moorweier, wo eben diese Prüfung stattfinden soll. Und nicht nur das, da gibt's auch noch was anderes.
3: Bringen Sie Gummistiefel mit. Hohe Gummistiefel. Wir haben ein Schlammproblem in Moorweier. Verstehen Sie? Hier ist Schlamm. Überall Schlamm.
0: Ja, sehr viel Schlamm. Und was der da macht und ob der irgendwas mit der Geschichte zu tun hat, das könnt ihr euch natürlich anhören, wenn ihr die Geschichte, die Gespensterjäger in großer Gefahr euch da mal anhören möchtet. Und ansonsten gibt es da auch noch ganz, ganz viel anderes sehr, sehr Cooles bei ARD Sounds.

My Regards war das von Macy Peters um kurz nach 9:30. Am Sonntagmorgen und ich bin Milton. Moin Freunde, ich wünsche euch einen schönen Start in den Sonntag. Wenn ihr jetzt erst aufwacht, ja, Pech gehabt, die Sonne ist weg und kommt heute auch nicht mehr raus. Heute Morgen, als ich aufgestanden bin, so um 5:30, okay, da war sie noch nicht da, aber dann so ab 5:30, 6:00 war richtig schön Sonne. Jetzt müssen wir warten, so ein paar Tage bis nächste Woche oder so. Und dann ist hier gefühlt Sommer, dann kriegen wir nämlich über 20 Grad. Also wenn ihr die Sonne verpasst habt heute Morgen, ärgert euch jetzt nicht zu doll, sie kommt wieder. Und dann macht sie uns das hier auch richtig schön warm, bald in den nächsten Tagen. So, ab Mitte nächster Woche. Deswegen jetzt genießt euren wolkigen Sonntag.

Naja, jetzt ist aber was los auf den Straßen. Zumindest so ein bisschen. Ich habe hier auf jeden Fall eine Meldung für euch reinbekommen. Vorsicht bitte, in beiden Richtungen, auf der A27, Bremen Richtung Bremerhaven, zwischen dem Dreieck Bremen Industriehäfen und Bremen Nord sind Personen auf der Fahrbahn. Neue Musik habe ich aber auch noch für euch, und zwar von der Band The Tampa City. Die haben ihre erste Single rausgebracht und sind damit direkt voll erfolgreich geworden. Platz 12 in Deutschland, Platz 4 in Österreich, Platz 79 in den USA und Platz 36 in England, aktuell in den Charts. Und ich glaube, das ist auch noch nicht vorbei mit diesem Song, denn der geht gerade noch überall sehr, sehr ab, vor allem auf Social Media. Daher kennt ihr den eventuell auch. Und sonst gleich hier von uns von Bremen 4. Das hier sind Tampa City mit Self-Aware um jetzt genau 20 vor 10. Und ich wünsche euch natürlich immer noch einen schönen Sonntagmorgen.

Heute ist der internationale Museumstag. Ja, ja. Und das bedeutet, wir alle können in ganz, ganz viele Museen umsonst rein. Und zwar heute, logischerweise, ganz, ganz viele Museen machen damit. Ich glaube sogar die meisten in ganz Deutschland. Und hier bei uns in Bremen und in Bremerhaven sind das zum Beispiel das Überseemuseum. Klar, das große Ding, wenn ihr aus dem Bahnhof rauskommt. 10 bis 17 Uhr, es gibt freien Eintritt. Ich weiß gar nicht, ob es da auch noch spezielle Aktionen gibt. Müsst ihr nochmal die Homepage von denen checken. Einige machen nämlich auch sowas. Zum Beispiel Weserburg Museum für moderne Kunst. Ich weiß jetzt nicht, ehrlich gesagt, ob das schon was für euch ist, wenn ihr irgendwie, weiß ich nicht, 8, 9, 10, 11, 12 Jahre alt seid, aber da gibt es zum Beispiel so eine Comic- und Collagen-Workshop oder so Filmscreenings, ne? Sowas gibt es dann da in diesem Weserburg-Museum. Aber auch in Bremerhaven ist natürlich einiges los, zum Beispiel im Deutschen Schifffahrtsmuseum, da war ich auch schon mal, das ist auch sehr cool. Auch da 10 bis 18 Uhr geöffnet, Eintritt frei im gesamten Museum und um 14 Uhr gibt es dann auch nochmal, oder ab 14 Uhr gibt es dann auch nochmal Führungen so draußen am Museumshafen. Also auch das eine sehr coole Aktion und das ist auch nicht das einzige Museum in Bremerhaven. Auch da gibt es noch das Historische Museum Bremerhaven, das hat auf. Auch da gibt es einen freien Eintritt. Kunstmuseum in Bremerhaven hat freien Eintritt und so weiter und so fort. Und wenn ihr jetzt denkt, oh Mann, ich wohne aber in Oldenburg oder so, ja, auch da wird es wahrscheinlich irgendein Museum freien Eintritt geben. Denn heute ist eben internationaler Museumstag. Wetter ist eh nicht so super, also warum nicht mal raus und dann wieder rein in ein Museum eurer Wahl. Und vor allem wann, wenn nicht heute?

0: Michael Schulte war das mit 5 AM und gleich habe ich noch für euch Monroes. Und zwar hiermit Shame gibt es gleich noch vor 10 Uhr.
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0: im Vierland. Und im Laufe des Tages kommen dann noch die Schauer mit dazu. Deswegen wird es auch nicht so wirklich viel wärmer. Maximal bekommen wir heute so 15 bis 16 Grad.
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0: Mit Laura Knepper. Die Weltgesundheitsorganisation WHO schlägt Alarm.
2: Es geht um den Ebola-Ausbruch in Afrika. Dann warnt CSU-Chef Söder vor einem Scheitern der Bundesregierung und St. Pauli und Heidenheim steigen aus der Fußball-Bundesliga ab. Die WHO hat wegen des Ebola-Ausbruchs in der Demokratischen Republik Kongo und in Uganda eine internationale Gesundheitsnotlage ausgerufen. Die Kriterien für die höchste Alarmstufe, eine Pandemie, seien bislang aber nicht erfüllt, erklärte die Weltgesundheitsorganisation. Aus Genf hat Katrin Hondel die Details.
3: Der Ebola-Ausbruch war am Freitag im Nordosten der Demokratischen Republik Kongo gemeldet worden. Mehr als 80 Menschen sind mutmaßlich bereits an Infektionen gestorben. Insgesamt gäbe es rund 250 Verdachtsfälle. Laut WHO könnte der Ausbruch jedoch viel größer sein und die tatsächlichen Fallzahlen deutlich höher. Deshalb sei das Risiko groß für eine weitere Ausbreitung in den Nachbarländern Uganda und Südsudan. Zudem gibt es keinen Impfstoff für die Ebola-Variante, die hinter dem Ausbruch steckt, den sogenannten Bundibugyo-Stamm des Virus.
2: CSU-Chef Markus Söder hat vor einem Scheitern der amtierenden schwarz-roten Koalition in Berlin gewarnt. Wenn das passiere, sei die Demokratie in Gefahr, sagte Söder beim Katholikentag in Würzburg. Aufgabe aller sei es, die Demokratie zu erhalten. Die AfD nannte Söder die schlimmste rechte Organisation in ganz Europa. Bulgarien hat den 70. Eurovision Song Contest gewonnen. Die 27-jährige Sängerin Dara bekam bei der Live-Show in Wien die mit Abstand meisten Punkte. Den zweiten Rang belegte Israel vor Rumänien. Deutschland muss wieder ein enttäuschendes Ergebnis hinnehmen. Sarah Engels landete auf dem drittletzten Platz. Werder Bremen hat das letzte Saisonspiel der Fußball-Bundesliga verloren. Die Bremer unterlagen Borussia Dortmund zu Hause mit 0:2. Werder beendet die Saison damit auf Tabellenplatz 15. Für Mittelfeldspieler Leonardo Bittencourt war es das letzte Spiel für Werder. Er ist froh, dass er und sein Team den drohenden Abstieg verhindert haben.
4: Ich glaube, nach dem Spiel gegen St. Pauli hat keine Sau mehr mit uns gerechnet. Und dass wir dann einen Spieltag vor Schluss mit 6 Punkten im entspannten Spiel reingehen können, hätte auch keiner gedacht. Deswegen bin ich unfassbar stolz auf die Truppe und dass ich mich doch entschieden habe, im Winter hier zu bleiben und der Mannschaft dazu zu helfen, dass es so kommt, wie es gekommen ist.
2: Abgestiegen sind St. Pauli und Heidenheim. Wolfsburg muss in die Relegation. Gegen wen, das stellt sich heute raus. Um 15.30 Uhr starten die Partien des letzten Spieltags der zweiten Fußball-Bundesliga. Das waren die Fenius mit Laura Knepper.
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0: Und hier beim Verkehr bleibt es weiterhin ruhig. Ich habe aktuell keine Meldungen für euch und auch Blitzer. Habt ihr uns immer noch keine gemeldet?
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0: Und ich bin Milton. Ich wünsche euch einen schönen Sonntagmorgen. Jetzt geht's hier gleich los mit Zebra 4 Forsch, wie immer in der letzten Stunde von 10 bis 11 Uhr. Und heute erforschen wir mal ein bisschen das Schriftsteller- oder Schriftstellerinnen-Dasein. Denn unsere Kinderreporterin Tilda möchte gerne eine ganz berühmte Schriftstellerin werden. Und wie man das eigentlich macht und was man dann den ganzen Tag so macht, außer schreiben, das hat sie besprochen mit einer echten Schriftstellerin, nämlich Sabine Mohlmann. Und was sie da so gelernt hat, hören wir gleich.

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0: Wir haben es jetzt gleich 10:15.
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0: Unsere Kinderreporterin Tilda hat einen ganz besonderen Wunsch. Sie möchte nämlich eine berühmte Schriftstellerin werden. Und wo sie da starten kann, wie das überhaupt funktioniert, das wollte sie natürlich erfahren und hat dafür eine Frau gefragt, die es wissen muss, nämlich eine der erfolgreichsten Kinderbuchautorinnen in Deutschland.
2: Sabine Buhlmann. Sie ist nicht nur Buchautorin, sie ist auch Schauspielerin und Synchronsprecherin. Sie ist zum Beispiel die Stimme von Lisa Simpson aus der Fernsehserie Die Simpsons.
3: Keine Sorge, das mache ich gern. Ich weiß, wie das ist, wenn man als Außenstehender wohin kommt.
2: Sie hat auch das Pokémon Pikachu gesprochen in der ersten Staffel.
4: Pikachu!
2: Seit über 20 Jahren schreibt sie auch Kinderbücher. Zum Beispiel Frau Honig, Ein Mädchen namens Willow, Der kleine Siebenschläfer oder Willkommen bei den Grauses. Und vor ein paar Tagen durfte ich mit ihr sprechen. Darf ich sie duzen?
5: Ja, gern.
2: Wie viele Bücher hast du eigentlich schon geschrieben?
5: Oh, ich habe es jetzt gar nicht ganz frisch gezählt, aber ungefähr sind es zwischen 80 und 90 Büchern.
2: Wow, so viele?
5: Es werden immer mehr.
2: Und wann hast du damit angefangen? Wolltest du schon immer Schriftstellerin werden?
5: Also, ich habe wahnsinnig gern Rollenspiele gemacht als Kind und habe mir da schon immer Geschichten ausgedacht, die ich dann mit meinen Freundinnen so nachgespielt habe. Und habe auch mal ein Theaterstück in der 4. Klasse geschrieben und das aufgeführt mit meinen Freundinnen. Dann bin ich erstmal Schauspielerin geworden. Aber ich habe immer gern Geschichten geschrieben und dann, als meine Kinder auf die Welt kamen, habe ich denen zu Weihnachten immer Geschichten geschrieben. Und irgendwann hatte ich so einen ganzen Stapel da mal zusammen mit Kindergeschichten. Und dann habe ich gedacht, vielleicht wäre das ja auch was für

0: ausdenkt, was passiert da, was passiert in der Mitte und wie soll das alles enden und wo soll es hinführen. Und wenn man sich das vorher schon mal so aufschreibt, einfach mal sich so ein, ich mache mir dann oft so einen ganz langen Strich, wie so einen roten Faden, und dann schreibe ich an den Strich so dran, was wann passieren kann oder soll. Und dann kann ich da hinschauen und dann weiß ich, ah, jetzt wollte ich eigentlich so weiterschreiben und jetzt sollen die das erleben. Und natürlich ist es dann so, dass zwischendrin auch mal Sachen passieren, die ich dort noch nicht geplant hatte, sondern die dann einfach so noch passieren. Aber so, glaube ich, schafft man es schon, eine Geschichte fertig zu schreiben.
1: Wem man es dann schickt, damit da vielleicht irgendwann ein Buch draus wird, das hat sie mir auch erzählt. Hört ihr gleich. Bleibt dran.
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0: BTS waren das mit Swim.
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0: Wie entsteht eigentlich ein Kinderbuch? Muss man das irgendwie an einem besonderen Ort schreiben? Gibt es da irgendwelche Geheimrezepte? Zebra 4 Kinderreporterin Tilda hat Sabine Bohlmann gefragt, denn Sabine ist eine der erfolgreichsten Schriftstellerinnen Deutschlands, besonders für Kinderbücher. Von ihr ist zum Beispiel Frau Honig oder auch der kleine Siebenschläfer. Und sie hat ein paar Tipps mit Tilda geteilt.
2: Wenn man also eine Geschichte geschrieben hat und denkt, okay, da könnte jetzt ein Buch draus werden. Wem schickt man es dann? Wie wird es dann zum Buch?
3: Das ist eine sehr lange Geschichte eigentlich. Also ich würde sagen, also bis eine Geschichte, die ich schreibe, wirklich ein Buch wird und ich es in Händen halte, dauert es ungefähr ein Jahr. Ich bin jetzt so weit, ich darf tatsächlich jetzt einfach drauf losschreiben und sag dann einem Verlag einfach nur, hey, ich habe hier eine neue Idee. Und mein lieber Verlag, der sagt dann meistens so, ja, erzähl mal. Dann erzähle ich das am Telefon und dann sagen die, ja, super, mach das. Und gibt mir aber dann schon so einen Abgabetermin und dann weiß ich ganz genau, bis zu dem Tag muss ich fertig sein und dann diese Geschichte an den Verlag zurückschicken. Wenn man jetzt aber noch kein Buch geschrieben hat, noch kein Autor ist, aber einer werden möchte, dann muss man tatsächlich so anfangen, dass man diese Geschichte fertig schreibt, erstmal wahrscheinlich so für sich und dann an die Verlage herantritt und den Verlagen die Idee schickt und einfach mal fragt, hey, wie findet ihr die Idee? Wenn ihr die gut findet, wollt ihr nicht mit mir zusammen ein Buch draus machen? Und in meinem Fall ist es eben so, dass ich dann die Geschichte, wenn sie fertig ist, lese ich die natürlich noch ein paar Mal durch und korrigiere sie selbst. Und dann schicke ich es dem Verlag und dann bekommt es die Lektorin. Eine Lektorin ist jemand, die ist dafür da, dass sie wirklich die Geschichte ganz genau liest und wirklich auch nochmal ganz viele Fragen stellt und auch nochmal Sachen findet, die vielleicht ein bisschen unlogisch sind. Dann bekommt man es wieder zurück und dann sieht es so ein bisschen aus, wie wenn du wahrscheinlich von deiner Deutschlehrerin einen Aufsatz zurückbekommst, also mit ganz vielen Anmerkungen und rot geschrieben, auch Fehler entdeckt und Satzzeichenfehler. Dann musst du nochmal drüber gehen und das nochmal korrigieren. Und so wird es so ein paar Mal hin und her geschickt, bis man so davon ausgeht, dass keine Fehler mehr drin sind. Und dann kommt die Illustratorin dazu. Weißt du, was das ist?
2: Nee, noch nie gehört.
3: Eine Illustratorin oder ein Illustrator, die können ganz, ganz toll zeichnen und die lesen sich dann die Geschichte ganz genau durch und die zeichnen dann die Bilder und das Cover für das Buch.
2: Und kann man reich werden vom Bücherschreiben? Das habe ich sie auch gefragt. Hört ihr gleich, hier in Zebra 4.
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0: Das ist natürlich ein All-Time-Favorite, Zombie Stars von den Cranberries um 10.31 Uhr.
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0: Na, habt ihr schon ein bisschen was rausgefunden hier von unserer Kinderbuchautorin, die ja interviewt wurde von unserer Kinderreporterin Tilda? Sabine Bohlmann ist die Autorin. Ich finde es auf jeden Fall jetzt schon sehr interessant. Ich finde auch irgendwie cool, dass sie die Stimme von Pikachu ist, von der Fernsehserie, von Pokémon und auch von Lisa Simpson. Also sehr, sehr spannend, sehr, sehr cool und vor allem freue ich mich auf all das, was die beiden gleich noch besprechen, denn Tilda hatte natürlich noch ein paar mehr Fragen an Sabine Bohlmann. Das gibt's gleich. Vorher Marshmallow zusammen mit Inchi. Das hier ist Kissin' My Friends und ich bin Milton. Moin, Freunde.

0: Wie wird man eigentlich Schriftsteller oder Schriftstellerin?
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0: Ja, das ist hier heute Morgen unsere große Frage. Unsere Kinderreporterin Tilda wollte das wissen und hat dafür ein Interview gemacht mit Sabine Bohlmann, die ist erfolgreiche Kinderbuchautorin und unter anderem auch Synchronstimme von zum Beispiel Lisa Simpson aus der Fernsehserie Die Simpsons. Also, die weiß, wie das läuft. Aber eine große andere Frage ist natürlich auch, wenn man das Schriftstellerinnen-Dasein jetzt zu seinem Beruf macht, Geld ist natürlich auch nicht so ganz verkehrt. Also, wie viel verdient man da eigentlich?
2: Wenn man Schriftstellerin ist, so als Beruf, kann man damit reich werden?
3: Man kann schon. Es hat damit zu tun, wie viele Leute dein Buch lesen. Was schätzt du denn, wenn so ein Buch 14 Euro kostet? Tilda, was schätzt du, bekommt der Autor von diesen 14 Euro?
2: Vielleicht die Hälfte?
3: Wären 7 Euro ungefähr.
2: Ja.
3: Also, nicht ganz. Ich sag's dir, ein Autor bekommt ungefähr 80 Cent bis 1 Euro von so einem Buch.
2: Oh.
3: Und das kommt dir jetzt vielleicht wenig vor. Es klingt, finde ich, auch total wenig. Aber jetzt muss man ja auch mal überlegen, ich mache das Buch ja nicht ganz allein. Also es gibt ja noch die Illustratorin, der Illustrator. Dann gibt es die Lektorin, Korrekturleserin. Dann gibt es die Leute, die das Buch drucken. Dann die Leute, die es in die Geschäfte bringen. Dann müssen ja natürlich auch die Buchläden auch noch was verdienen, weil sie müssen ja auch ihre Miete bezahlen. Und dann gibt es natürlich sehr, sehr viele Mitarbeiter in so einem Verlag. Die müssen auch alle bezahlt werden. Die müssen alle am Ende des Monats ihre Miete davon zahlen. Und deswegen ist es wie ein Kuchen und jeder kriegt ein Stückchen ab. Und deswegen kriegt der Autor so ungefähr, jetzt sagen wir mal einen Euro von so einem Buch ab. Und jetzt kommt es drauf an. Jetzt stell dir vor, es gehen 20 Leute ins Geschäft und kaufen mein Buch. Wie viel habe ich dann verdient?
2: 20 Euro.
3: Genau, 20 Euro. Wenn ich 1000 Bücher verkaufe, habe ich 1000 Euro verdient.
2: Ja.
3: So.
2: Die Autorin von Harry Potter, J.K. Rowling, hat 600 Millionen Bücher verkauft. Wow, alleine mit Harry Potter. Ihr könnt euch also ausrechnen, was sie verdient haben muss. Aber mal abgesehen vom Geld. Was ist so toll daran, Kinderbuchautorin zu sein?
3: Ich glaube, ich bin einfach den Kindern sehr nah und mir macht es wahnsinnig Spaß, für Kinder zu schreiben, weil ich mich in diese Welt total gerne wieder begebe, weil ich mir auch ganz viel Kindlichkeit bewahrt habe, auch in mir. Und ich mache ziemlich viele alberne Sachen so für eine Erwachsene, finde ich. Und habe auch immer mit meinen Kindern sehr viel Spaß gehabt und sehr viel schräge Dinge gemacht. Und ja, das bin ich irgendwie einfach auch. Mir ist manchmal, sind mir die Erwachsenen zu erwachsen.
0: Ja, da waren schon wieder viele gute Tipps mit dabei. Und wie muss eigentlich eine Geschichte sein, damit Kinder die mögen? Auch das hat Tilda Sabine Bohlmann gefragt. Und was sie dazu gesagt hat, das hören wir gleich beim vierten Teil des Interviews.
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0: Waves ist das von Mr. Props um gleich 10 vor 11.
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0: Also die Liste ist schon lang, ne? Ein Mädchen namens Willow, Frau Honig, Willkommen bei den Grausend. Das sind alles Bücher, die Sabine Bohlmann geschrieben hat und insgesamt hat sie schon über 80 Stück veröffentlicht. Unsere Kinderreporterin Tilda ist auf jeden Fall großer Fan. Sie sagt sogar, Sabine Bohlmann ist meine Lieblingsschriftstellerin und darum hat sich Tilda mit ihr getroffen, sich natürlich sehr darüber gefreut und ihr ganz, ganz viele Fragen gestellt, denn Tilda möchte auch Schriftstellerin werden und hat von Sabine Bohlmann noch einige Tipps mit auf den Weg bekommen.
2: Was macht denn eine gute Geschichte für dich aus?
3: Sie darf nicht langweilig sein. Ich finde, auch für Kinder soll man sie schön formulieren und nicht so einfache Worte nur nehmen. Ich mache auch ganz gerne manchmal Wörter mit dazu, die vielleicht Kinder noch gar nicht kennen. Und wenn meine Lektorin dann sagt, nimm doch ein anderes Wort, das kennen Kinder nicht, dann sage ich, nee, lass es drin, weil dann lernen sie es einfach kennen und lernen einfach neue Worte auch kennen. Und da traue ich den Kindern schon ganz schön viel zu. Ich mag es, wenn Geschichten gut ausgehen. Ich brauche nicht immer einen Bösewicht. Also bei den Frau Honig-Geschichten kommt eigentlich fast nie durch ein einziges Mal so ein kleiner Bösewicht vor. Ich glaube, in dem Buch Die Magie der Worte, da gibt es so ein bisschen Bösewicht, aber nicht so richtig, weil ich glaube auch, dass gute Geschichten auch ohne Bösewichte funktionieren können. Und ich mag es, wenn es überrascht und wenn man sich so richtig da drin verlieren kann und am Schluss, wenn man das Buch zuklappt, wenn es ein bisschen besser geht als vorher oder man einfach ein richtig schönes Gefühl hat. Das mag ich.
2: Und ich mag Sabine Bohlmann und ich bin ihr sehr dankbar für ihre mega obercoolen, magisch aufregenden Geschichten. Sabine, danke für das Zebra 4 Interview mit mir.
3: Ja, sehr gern. Ich danke dir, Tilda. Hat Spaß gemacht.
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Drive Safe ist das von Miles Smith und Niall Horan und das war Zebra 4 für diesen Sonntag. Ich wünsche euch einen ganz, ganz schönen restlichen Sonntag. Genießt ihn. Denkt dran, heute ist Tag der Museen. Falls ihr doch nochmal rausgehen wollt, kommt ihr eigentlich fast überall umsonst rein und wenn nicht, ist auch gut. Hauptsache, ihr habt's gemütlich. Hier macht June jetzt weiter und ich bin raus. Bis dann. Tschüss.

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1: Am Sonntagmorgen und ich bin Milton. Moin Freunde, 3 Stunden Zebra 4 starten genau jetzt und wir haben einiges vor. Wir haben Filmtipps, es geht um Spinnen, wir haben Hörspieltipps für euch, aber wir haben auch eine ganz große Fortstunde von 10 bis 11 Uhr und die mache ich diesmal quasi nicht selber, sondern die hat unsere Kinderreporterin Tilda vorbereitet. Sie hat nämlich ein Interview geführt mit einer echten Autorin. Tilda möchte nämlich auch gerne Buchautorin werden und wie das funktioniert, was man dafür machen muss und was man dann so den ganzen Tag macht, außer schreiben und sich Sachen überlegen, wenn man Buchautorin ist, all das hören wir von 10 bis 11 Uhr. Schönen Sonntagmorgen.

ist das von Julia Marleen um 8:11 hier bei Zebra 4 am Sonntagmorgen. Im Mai sind so viele Feiertage. Es ist wirklich schwierig, da den Überblick zu behalten, weil es ja so viel los ist. Also am 1. Mai war frei. Klar, wie jedes Jahr, das Tag der Arbeit. Dann, wir gehen das jetzt mal kurz zusammen durch, war jetzt gerade am Donnerstag Himmelfahrt. Und Freitag waren dann ja auch noch Ferien. Also Donnerstag und Freitag hatte der dann direkt nochmal doppelt frei. Und jetzt sind die nächsten Feiertage schon wieder nächste Woche. Da ist nämlich Pfingsten. Da gibt es dann auch nochmal kurze Pfingstferien. Also das ist wirklich so viel. Und ich habe die ganze Zeit in meinen Kalender geguckt und ich bin wirklich so durcheinander gekommen, weil ich dachte, warte mal, jetzt ist frei. Dann ist nochmal ein freier Tag. Warte mal, da muss ich wirklich immer so richtig auf die Woche und auf die Tage gucken, dass ich da nicht durcheinander komme. Also es ist ein wirklich schön luftiger und mit Feiertagen gefüllter Mai. Nur eine Sache, die jetzt noch nicht so hundertprozentig stimmt, ist natürlich das Wetter. Viele Leute, vor allem Erwachsene, machen dann irgendwie an Vatertag bzw. an Himmelfahrt so Fahrradtouren. Das war natürlich weniger drin in diesem Jahr. Oder Minigolf spielen bin ich zum Beispiel mal gegangen in den letzten Jahren draußen. Auch das war dieses Jahr eher nicht so angesagt. Aber das Gute ist, wie gesagt, nächste Woche ist ja nochmal frei, da ist Pfingsten und so. Da soll das Wetter gut werden. Also wenn ich jetzt hier auf meine Wetter-App gucke, nächstes Wochenende auf jeden Fall Sonne und auf jeden Fall Stand jetzt über 20 Grad. Hoffen wir mal, dass es so bleibt. Und dann hoffe ich, dass ihr sehr, sehr erholt seid nach diesen ganzen Feiertagen. Jetzt schön erholt aus Himmelfahrt rein in die neue Woche, um dann erstmal wieder kurze Pfingstferien zu haben. Der Mai ist schön.

schnelle Musik, aber sie können es auch ein bisschen ruhiger und langsamer. Das haben sie jetzt gezeigt bei ihrem neuesten Song. Der heißt Beautiful Life und ich finde den eigentlich auch ganz gut. Also muss gar nicht immer so Vollgas für mich sein bei Forceby, sondern kann auch mal von mir aus gerne vor allem am Sonntagmorgen um 20 nach 8 ein bisschen entspannter sein. Hier sind sie, Forceby mit Beautiful Life.

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1: Aber gleich habe ich einen Filmtipp für euch. Pferd am Stiel heißt dieser. Was das ist, worum es da geht, um was das soll und vor allem wie der ist, hören wir gleich. Aber erstmal gibt's Rihanna.

0: Fever Dream war das von Alex Warren.
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0: Die Kinderreporter waren unterwegs und zwar im Kino und haben einen Film geguckt. Pferd am Stiel heißt er. Ein Hobby-Horsing-Abenteuer. Ich habe absolut gar keine Ahnung, worum das da gehen soll oder was das für ein Pferd sein soll. Was das für ein Pferd sein soll, weiß ich auch nicht. Aber ich weiß auch nicht, was das für ein Film sein soll. Aber Gott sei Dank haben wir unsere Kinderreporter Mathilda, Carla und Lea. Die waren nämlich in genau diesem Film und die erzählen uns jetzt mal, worum es da überhaupt geht.
2: Es geht um Sarah und um ihre beste Freundin Dilek. Die beiden sind ziemlich coole Mädels.
3: Die machen zusammen Videos und haben sogar einen eigenen Videokanal.
2: Auch wenn sie wenig Follower haben.
3: Aber das wollen sie ändern.
2: Die Frage ist, wie? Mit welchen Themen?
3: Da findet Sarah plötzlich im Netz einen finnischen Sport,
2: bei dem Jugendliche auf hölzernen Stockpferden Wettbewerbe austragen.
4: Oh mein Gott, was ist das denn? Hobbyhorsing. Sowas könnten wir doch machen auf unserem Channel.
5: Das ist ja voll komisch.
4: Nee, gar nicht. Es ist ein richtiger Sport.
2: Den aber leider einige Leute belächeln. Zum Beispiel die Jungs aus ihrer Klasse.
3: Und die stellen ein heimlich gefilmtes Video von den beiden online.
4: Von wo habt ihr das?
6: Heimlich, gell?
7: Ihr süßen Pferde.
8: So blamiert will ich mich nicht, ne?
4: Ja, wir machen Hobbyhorsing. Und was juckt es euch? In Finnland ist das sogar ein richtiger Sport.
2: Die beiden Mädchen sind so sauer, dass sie auch miteinander streiten.
4: Wir müssen einfach dazu stehen, dann hören die schon auf.
9: Mann, die werden nie aufhören. Das ist jetzt online forever. Oh mein Gott.
4: Jetzt krieg dich mal wieder ein.
9: Du bist so uncool. Dir kann es doch auch voll egal sein. Ja, ohne dich wäre ich schon längst bei den New Pearls.
4: Dann geh doch zu deinen tollen Pearls.
9: Mach ich auch.
4: Ja, dann mach.
2: Dilek schließt sich den coolen Girls der Tanzgruppe New Pearls an.
3: Und Sarah, die probiert sich weiter im Hobbyhorsing.
2: Und dabei lernt sie Beatrice kennen.
10: Ich glaube, du brauchst eine Trainerin.
2: Damit Sarah ihren Traum erfüllen kann.
3: Und zwar bei der großen Hobbyhorsing-Meisterschaft in Finnland anzutreten.
11: Next rider is Sarah Meyer with Lucky.
10: Oh mein Gott, okay, das bin ich.
3: Wie das Abenteuer ausgeht, verraten wir euch jetzt nicht.
2: Aber hier kommt unsere Checker-Meinung zum Film.
3: Richtig toll.
2: Cooler Film.
3: Kann man empfehlen.
2: Coole Geschichte. Aber zu kurz. Da haben richtig viele Jugendliche mitgespielt und ich finde, die haben richtig gut geschauspielert.
3: Hobbyhorsing ist ja ein Sport, da machen sich viele drüber lustig. Ich finde das gut, dass da ein Film drüber gemacht wird, weil das ist ein total cooler Sport.
2: Unsere Note für den Film?
12: 2.
2: Also gut.
0: 2, gut. Sehr, sehr gut. Schöner Film. Pferd am Stiel, den könnt ihr heute zum Beispiel um 15 Uhr im City 46 Kino sehen oder auch im Weserpark, da läuft der heute um 12 Uhr. Ich habe jetzt noch hier eine Verkehrsmeldung reinbekommen. Vorsicht bitte, in beiden Richtungen auf der A1, Bremen Richtung Osnabrück, zwischen dem Dreieck Stur und Groß-Ippenau sind Personen auf der Fahrbahn.
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0: Es ist draußen eigentlich noch gar nicht so warm, aber trotzdem kann man schon sehr, sehr viele davon sehen. Kleine, ich sag mal, Krabbelfiecher, Fliegen, Käfer, Ameisen und auch Spinnen. Ich finde die auch alle irgendwie cool, vor allem wenn man die von so Namen anschaut. Wisst ihr, wenn man manchmal irgendwie so eine Doku im Fernsehen sieht über Fliegen und dann sieht man so genau die Augen von denen oder so. Ich finde das schon alles cool. Ich finde das alles aber auch irgendwie so ein kleines bisschen gruselig. Vor allem Spinnen. Und was ich auch nicht wusste, Spinnen sind keine Insekten. Spinnen sind sozusagen eine eigene Kategorie, weil die haben 8 Beine und alle Insekten haben nur 6 Beine. Also das ist schon mal ein Fakt über Spinnen, den ich noch nicht kannte. Und noch mehr Fakten zu Spinnen erzählt euch jetzt Mila.
1: Wusstest du eigentlich, dass es insgesamt weltweit etwa 40.000 Spinnenarten gibt? Und nicht alle Spinnen können Netze weben. Springspinnen zum Beispiel, die können das nicht. Die stürzen sich einfach selbst auf Insekten, die sie fangen wollen. Aber wer richtig schicke Netze macht, das ist die Gartenkreuzspinne. Die gibt's bei uns auch ganz viel. Und die kann ziemlich große und ziemlich runde Netze spinnen. Und da verfängt sich dann die Beute drin. Fliegen, Mücken, Wespen, Insekten eben. Und, was auch kaum jemand weiß, die Spinnenseide, also der Faden, der aus der Spinne kommt, der ist sehr, sehr dehnbar und so belastbar wie sonst fast nichts. Darum macht einem Spinnennetz das auch nichts aus, wenn da ein größeres Insekt gegenfliegt. Das bleibt meistens heil.
0: Sehr belastbar und sehr, sehr weich. Vielleicht könnten wir uns ja einfach riesige Betten aus Spinnennetzen machen. Aus so dicken Spinnennetzseilen und dann legt man sich da... Nee, doch nicht. Das ist mir irgendwie doch zu eklig.

0: Runaway war das von Pink und gleich habe ich noch für euch Linkin Park. Und zwar hiermit Burn It Down gibt es gleich noch vor 9 Uhr.
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1: Und ich bin Milton, moin Freunde. Ich wünsche euch einen wunderschönen Sonntagmorgen. Kommt gut rein. Ich hoffe, ihr konntet das lange Wochenende ein bisschen genießen. Jetzt habe ich für euch den neuen Song von Teddy Swims. Der ist nämlich wieder da. Mr. Know It All, so heißt seine neueste Single. Hat sich eine kleine Pause gegönnt, war in so ein Jährchen ein bisschen zurückgezogen. Jetzt ist er wieder da. Und über Werder, ja, es nützt ja nichts, müssen wir gleich auch nochmal sprechen.

0: Ja, na los, kommt. Einmal noch durch da und dann ist ja auch Sommerpause.
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0: Einmal müssen wir noch über Werder sprechen, denn gestern war ja das letzte Spiel der Saison. Da gab es nochmal eine Niederlage gegen Dortmund und ich als Fan bin auf jeden Fall sehr froh, dass diese wieder mal schlechte Werder-Saison vorbei ist. Und ich glaube auch, Werder-Torwart Mio Backhaus ist nicht so ganz unglücklich, dass die Saison jetzt vorbei ist.
2: War für uns alle keine einfache Saison. Es macht immer mehr Spaß zum Training zu kommen, wenn man Spiele gewinnt, als wenn man Spiele verliert. Und ich bin trotzdem froh, dass wir das jetzt ja irgendwie gedreht haben, als es ja teilweise echt hoffnungslos aussah. Und deswegen bin ich froh, dass wir das irgendwie noch geschafft haben, unser Mindestziel erreicht. Platz 15 sind wir, glaube ich. Ist jetzt nicht schön, aber es reicht und hoffentlich wird es dann nächste Saison besser.
0: Ja, Platz 15 in der Tabelle, also gerade so vorbeigeschrappt an dem Relegationsplatz. Platz 16, der geht jetzt an Wolfsburg. Aber das Ding ist, was wird jetzt besser in der nächsten Saison oder was soll Werder besser machen? Wir haben euch mal nach Tipps gefragt.
3: Auf jeden Fall ein bisschen besser verteidigen.
4: Breit machen.
5: Mehr passen.
6: Mehr Tore schießen.
7: Ich sag, die müssen halt sich mehr trauen. Die müssen nicht hinten immer so rumspielen, sondern auch mal lange Dinger nach vorne bringen. Und im Gym soll man das Treffen lernen.
0: Also ein paar mehr Tore schießen. Am besten nicht nur Jinma, sondern auch alle anderen. Und dann hoffen wir mal, dass nächste Saison von Werder wieder besser wird.
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0: Wart ihr schon mal in einer Audiothek? Also, da kann man jetzt nicht so richtig reingehen, aber ihr müsst euch eine Audiothek so ein bisschen vorstellen wie eine Bibliothek. Nur in der Audiothek gibt es halt keine Bücher, sondern da gibt es Geschichten und Podcasts zum genau Hören. Denn es ist ja eine Audiothek und sowas hat die ARD auch. Die heißt ARD Sounds. Das gibt es als Homepage, das gibt es aber natürlich auch als App. Und da findet ihr so viel Kram, so viele so coole Sachen, natürlich auch für Kinder und Jugendliche, zum Beispiel so Hörspielklassiker. Das sind eben Hörspiele, die schon ein bisschen älter sind, aber trotzdem immer noch richtig, richtig cool sind und vor allem richtig schön gemacht sind. Wie zum Beispiel die Geschichte Die Gespensterjäger in großer Gefahr, die ist sogar auch ein kleines bisschen gruselig und spannend. Ich habe mal einen kleinen Ausschnitt für euch.
1: Meiner Schwester habe ich gemailt, ich ziehe diesmal in eine Schlammschlacht.
2: Sehr gut.
1: Und dass ein Mann namens Hornhobel uns am liebsten gar kein Zimmer in seinem Gasthaus gegeben hätte.
2: Und dass deine Eltern sich um Himmels Willen nicht schon wieder so viele Sorgen machen sollen.
1: Weil ich ja nur ein ganz kleines bisschen in Lebensgefahr geraten werde. Das habe ich ihr natürlich auch gemailt. Eigentlich ist alles wie immer.
2: Also das mit der Lebensgefahr kann ich diesmal ausschließen, junger Mann.
1: Echt?
2: Ja, bei der Prüfung zum dritten Gespensterjäger-Diplom hat man es nicht mit besonders gefährlichen Exemplaren zu tun. Da haben wir nun wirklich schon Schlimmeres erlebt.
0: Aber es gibt da natürlich Spukerscheinungen in Moorweier, wo eben diese Prüfung stattfinden soll. Und nicht nur das, da gibt's auch noch was anderes.
3: Bringen Sie Gummistiefel mit. Hohe Gummistiefel. Wir haben ein Schlammproblem in Moorweier. Verstehen Sie? Hier ist Schlamm. Überall Schlamm.
0: Ja, sehr viel Schlamm. Und was der da macht und ob der irgendwas mit der Geschichte zu tun hat, das könnt ihr euch natürlich anhören, wenn ihr die Geschichte Die Gespensterjäger in großer Gefahr euch da mal anhören möchtet. Und ansonsten gibt es da auch noch ganz, ganz viel anderes sehr, sehr Cooles bei ARD Sounds.

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1: My Regards war das von Macy Peters um kurz nach 9:30. Am Sonntagmorgen und ich bin Milton. Moin Freunde, ich wünsche euch einen schönen Start in den Sonntag. Wenn ihr jetzt erst aufwacht, ja, Pech gehabt, die Sonne ist weg und kommt heute auch nicht mehr raus. Heute Morgen, als ich aufgestanden bin, so um 4:30, okay, da war sie noch nicht da, aber dann so ab 5:30, 6:00 war richtig schön Sonne. Jetzt müssen wir warten, so ein paar Tage bis nächste Woche oder so und dann ist hier gefühlt Sommer, dann kriegen wir nämlich über 20 Grad. Also wenn ihr die Sonne verpasst habt heute Morgen, ärgert euch jetzt nicht zu doll, sie kommt wieder. Und dann macht sie uns das hier auch richtig schön warm, bald in den nächsten Tagen. So, ab Mitte nächster Woche. Deswegen jetzt genießt euren wolkigen Sonntag.

Na, jetzt ist aber was los auf den Straßen. Zumindest so ein bisschen. Ich habe hier auf jeden Fall eine Meldung für euch reinbekommen. Vorsicht bitte in beiden Richtungen auf der A27, Bremen Richtung Bremerhaven, zwischen dem Dreieck Bremen Industriehäfen und Bremen Nord sind Personen auf der Fahrbahn. Neue Musik habe ich aber auch noch für euch, und zwar von der Band The Tampa City. Die haben ihre erste Single rausgebracht und sind damit direkt voll erfolgreich geworden. Platz 12 in Deutschland, Platz 4 in Österreich, Platz 79 in den USA und Platz 36 in England, aktuell in den Charts. Und ich glaube, das ist auch noch nicht vorbei mit diesem Song, denn der geht gerade noch überall sehr, sehr ab, vor allem auf Social Media. Daher kennt ihr den eventuell auch. Und sonst gleich hier von uns von Bremen 4. Das hier sind Tampa City mit Self-Aware um jetzt genau 20 vor 10. Und ich wünsche euch natürlich immer noch einen schönen Sonntagmorgen.

Heute ist der internationale Museumstag. Ja, ja. Und das bedeutet, wir alle können in ganz, ganz viele Museen umsonst rein. Und zwar heute logischerweise ganz, ganz viele Museen machen damit. Ich glaube sogar die meisten in ganz Deutschland. Und hier bei uns in Bremen und in Bremerhaven sind das zum Beispiel das Überseemuseum. Klar, das große Ding, wenn ihr aus dem Bahnhof rauskommt. 10 bis 17 Uhr, es gibt freien Eintritt. Ich weiß gar nicht, ob es da auch noch spezielle Aktionen gibt. Müsst ihr nochmal die Homepage von denen checken. Einige machen nämlich auch sowas. Zum Beispiel Weserburg Museum für moderne Kunst. Ich weiß jetzt nicht, ehrlich gesagt, ob das schon was für euch ist, wenn ihr irgendwie, weiß ich nicht, 8, 9, 10, 11, 12 Jahre alt seid, aber da gibt es zum Beispiel so eine Comic- und Collagen-Workshop oder so Filmscreenings, ne? Sowas gibt es dann da in diesem Weserburg-Museum. Aber auch in Bremerhaven ist natürlich einiges los, zum Beispiel im Deutschen Schifffahrtsmuseum, da war ich auch schon mal, das ist auch sehr cool. Auch da 10 bis 18 Uhr geöffnet, Eintritt frei im gesamten Museum und um 14 Uhr gibt es dann auch nochmal, oder ab 14 Uhr gibt es dann auch nochmal Führungen so draußen am Museumshafen. Also auch das eine sehr coole Aktion und das ist auch nicht das einzige Museum in Bremerhaven. Auch da gibt es noch das historische Museum Bremerhaven, das hat auf. Auch da gibt es einen freien Eintritt, Kunstmuseum in Bremerhaven hat freien Eintritt und so weiter und so fort. Und wenn ihr jetzt denkt, oh Mann, ich wohne aber in Oldenburg oder so, ja auch da wird es wahrscheinlich irgendein Museum freien Eintritt geben. Denn heute ist eben internationaler Museumstag. Wetter ist eh nicht so super, also warum nicht mal raus und dann wieder rein in ein Museum eurer Wahl. Und vor allem wann, wenn nicht heute?

0: Und Michael Schulte war das mit 5 AM und gleich habe ich noch für euch Monroes. Und zwar hiermit Shame gibt es gleich noch vor 10 Uhr.
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0: Vierland. Und im Laufe des Tages kommen dann noch die Schauer mit dazu. Deswegen wird es auch nicht so wirklich viel wärmer. Maximal bekommen wir heute so 15 bis 16 Grad.
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0: Mit Laura Knepper. Die Weltgesundheitsorganisation WHO schlägt Alarm.
2: Es geht um den Ebola-Ausbruch in Afrika. Dann warnt CSU-Chef Söder vor einem Scheitern der Bundesregierung und St. Pauli und Heidenheim steigen aus der Fußball-Bundesliga ab. Die WHO hat wegen des Ebola-Ausbruchs in der Demokratischen Republik Kongo und in Uganda eine internationale Gesundheitsnotlage ausgerufen. Die Kriterien für die höchste Alarmstufe, eine Pandemie, seien bislang aber nicht erfüllt, erklärte die Weltgesundheitsorganisation. Aus Genf hat Katrin Hondel die Details.
3: Der Ebola-Ausbruch war am Freitag im Nordosten der Demokratischen Republik Kongo gemeldet worden. Mehr als 80 Menschen sind mutmaßlich bereits an Infektionen gestorben. Insgesamt gäbe es rund 250 Verdachtsfälle. Laut WHO könnte der Ausbruch jedoch viel größer sein und die tatsächlichen Fallzahlen deutlich höher. Deshalb sei das Risiko groß für eine weitere Ausbreitung in den Nachbarländern Uganda und Südsudan. Zudem gibt es keinen Impfstoff für die Ebola-Variante, die hinter dem Ausbruch steckt, den sogenannten Bundibugyo-Stamm des Virus.
2: CSU-Chef Markus Söder hat vor einem Scheitern der amtierenden schwarz-roten Koalition in Berlin gewarnt. Wenn das passiere, sei die Demokratie in Gefahr, sagte Söder beim Katholikentag in Würzburg. Aufgabe aller sei es, die Demokratie zu erhalten. Die AfD nannte Söder die schlimmste rechte Organisation in ganz Europa. Bulgarien hat den 70. Eurovision Song Contest gewonnen. Die 27-jährige Sängerin Dara bekam bei der Live-Show in Wien die mit Abstand meisten Punkte. Den zweiten Rang belegte Israel vor Rumänien. Deutschland muss wieder ein enttäuschendes Ergebnis hinnehmen. Sarah Engels landete auf dem drittletzten Platz. Werder Bremen hat das letzte Saisonspiel der Fußball-Bundesliga verloren. Die Bremer unterlagen Borussia Dortmund zu Hause mit 0:2. Werder beendet die Saison damit auf Tabellenplatz 15. Für Mittelfeldspieler Leonardo Bittencourt war es das letzte Spiel für Werder. Er ist froh, dass er und sein Team den drohenden Abstieg verhindert haben.
4: Ich glaube, nach dem Spiel gegen St. Pauli hat keine Sau mehr mit uns gerechnet. Und dass wir dann einen Spieltag vor Schluss mit 6 Punkten entspannt das Spiel reingehen können, hätte auch keiner gedacht. Deswegen bin ich unfassbar stolz auf die Truppe und dass ich mich doch entschieden habe, im Winter hier zu bleiben und der Mannschaft dazu zu helfen, dass es so kommt, wie es gekommen ist.
2: Abgestiegen sind St. Pauli und Heidenheim. Wolfsburg muss in die Relegation. Gegen wen, das stellt sich heute raus. Um 15.30 Uhr starten die Partien des letzten Spieltags der zweiten Fußball-Bundesliga. Das waren die Fenius mit Laura Knepper.
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0: Und hier beim Verkehr bleibt es weiterhin ruhig. Ich habe aktuell keine Meldungen für euch. Und auch Blitzer, habt ihr uns immer noch keine gemeldet.
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0: Und ich bin Milton. Ich wünsche euch einen schönen Sonntagmorgen. Jetzt geht's hier gleich los mit Zebra 4 Forsch, wie immer in der letzten Stunde von 10 bis 11 Uhr. Und heute erforschen wir mal ein bisschen das Schriftsteller- oder Schriftstellerinnen-Dasein. Denn unsere Kinderreporterin Tilda möchte gerne eine ganz berühmte Schriftstellerin werden. Und wie man das eigentlich macht und was man dann den ganzen Tag so macht, außer schreiben, das hat sie besprochen mit einer echten Schriftstellerin, nämlich Sabine Mohlmann. Und was sie da so gelernt hat, hören wir gleich.

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0: Wir haben es jetzt gleich 21:45.
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0: Unsere Kinderreporterin Tilda hat einen ganz besonderen Wunsch. Sie möchte nämlich eine berühmte Schriftstellerin werden. Und wo sie da starten kann, wie das überhaupt funktioniert, das wollte sie natürlich erfahren und hat dafür eine Frau gefragt, die es wissen muss, nämlich eine der erfolgreichsten Kinderbuchautorinnen in Deutschland.
2: Sabine Buhlmann. Sie ist nicht nur Buchautorin, sie ist auch Schauspielerin und Synchronsprecherin. Sie ist zum Beispiel die Stimme von Lisa Simpson aus der Fernsehserie Die Simpsons.
3: Keine Sorge, das mache ich gern. Ich weiß, wie das ist, wenn man als Außenstehender wohin kommt.
2: Sie hat auch das Pokémon Pikachu gesprochen in der ersten Staffel.
4: Pikachu!
2: Seit über 20 Jahren schreibt sie auch Kinderbücher. Zum Beispiel Frau Honig, Ein Mädchen namens Willow, Der kleine Siebenschläfer oder Willkommen bei den Grauses. Und vor ein paar Tagen durfte ich mit ihr sprechen. Darf ich sie duzen?
5: Ja, gern.
2: Wie viele Bücher hast du eigentlich schon geschrieben?
5: Oh, ich habe es jetzt gar nicht ganz frisch gezählt, aber ungefähr sind es zwischen 80 und 90 Büchern.
2: Wow, so viele?
5: Es werden immer mehr.
2: Und wann hast du damit angefangen? Wolltest du schon immer Schriftstellerin werden?
5: Also, ich habe wahnsinnig gern Rollenspiele gemacht als Kind und habe mir da schon immer Geschichten ausgedacht, die ich dann mit meinen Freundinnen so nachgespielt habe. Und habe auch mal ein Theaterstück in der 4. Klasse geschrieben und es aufgeführt mit meinen Freundinnen. Dann bin ich erstmal Schauspielerin geworden. Aber ich habe immer gern Geschichten geschrieben und dann, als meine Kinder auf die Welt kamen, habe ich denen zu Weihnachten immer Geschichten geschrieben. Und irgendwann hatte ich so einen ganzen Stapel da mal zusammen mit Kindergeschichten. Und dann habe ich gedacht, vielleicht wäre das ja auch was für mehrere Kinder und andere Kinder.
2: Ich habe auch schon Bücher angefangen und 2,5 Kapitel waren mein Rekord. Kannst du mir sagen, wie ich das zu Ende schaffe?
5: Also es ist gar nicht so einfach. Es ist wirklich, hat mit Durchhaltevermögen zu tun, weil es ist schon anstrengend, so eine ganze Geschichte bis zum Ende durchzuschreiben. Also ich würde dir raten, erstmal mit kürzeren Geschichten anzufangen, weil man die schneller zu Ende schreiben kann, weil sie nicht so viele Seiten haben. Dann, dass man sich wirklich einen Plan macht, wo soll es eigentlich hingehen? Also man weiß ja, manchmal weiß man einfach nur so den Anfang, man hat sowas im Kopf, wie es sein könnte, aber dass man sich dann wirklich mal so ausdenkt, was passiert da, was passiert in der Mitte und wie soll das alles enden und wo soll es hinführen. Und wenn man sich das vorher schon mal so aufschreibt, einfach mal sich so ein, ich mache mir dann oft so einen ganz langen Strich, wie so einen roten Faden und dann schreibe ich an den Strich so dran, was wann passieren kann oder soll. Und dann kann ich da hinschauen und dann weiß ich, ah, jetzt wollte ich eigentlich so weiterschreiben und jetzt sollen die das erleben. Und natürlich ist es dann so, dass zwischendrin auch mal Sachen passieren, die ich dort noch nicht geplant hatte, sondern die dann einfach so noch passieren. Aber so glaube ich, schafft man es schon, eine Geschichte fertig zu schreiben.
2: Wem man es dann schickt, damit da vielleicht irgendwann ein Buch draus wird, das hat sie mir auch erzählt. Hört ihr gleich. Bleibt dran.
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1: BTS waren das mit Swim.
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1: Wie entsteht eigentlich ein Kinderbuch? Muss man das irgendwie an einem besonderen Ort schreiben? Gibt es da irgendwelche Geheimrezepte? Zebra 4 Kinderreporterin Tilda hat Sabine Bohlmann gefragt, denn Sabine ist eine der erfolgreichsten Schriftstellerinnen Deutschlands. Besonders für Kinderbücher von ihr ist zum Beispiel Frau Honig oder auch der kleine Siebenschläfer. Und sie hat ein paar Tipps mit Tilda geteilt.
3: Wenn man also eine Geschichte geschrieben hat und denkt, okay, da könnte jetzt ein Buch draus werden. Wem schickt man es dann? Wie wird es dann zum Buch?
4: Das ist eine sehr lange Geschichte eigentlich. Also ich würde sagen, also bis eine Geschichte, die ich schreibe, wirklich ein Buch wird und ich es in Händen halte, dauert es ungefähr ein Jahr. Ich bin jetzt so weit, ich darf tatsächlich jetzt einfach drauf losschreiben und sage dann einem Verlag einfach nur, hey, ich habe hier eine neue Idee. Und mein lieber Verlag, der sagt dann meistens so, ja, erzähl mal. Und dann erzähle ich das am Telefon und dann sagen die, ja, super, mach das. Und gibt mir aber dann schon so einen Abgabetermin. Und dann weiß ich ganz genau, bis zu dem Tag muss ich fertig sein und dann diese Geschichte an den Verlag zurückschicken. Wenn man jetzt aber noch kein Buch geschrieben hat, noch kein Autor ist, aber einer werden möchte, dann muss man tatsächlich so anfangen, dass man diese Geschichte fertig schreibt, erstmal wahrscheinlich so für sich und dann an die Verlage herantritt und den Verlagen die Idee schickt und einfach mal fragt, hey, wie findet ihr die Idee? Wenn ihr die gut findet, wollt ihr nicht mit mir zusammen ein Buch draus machen? Und in meinem Fall ist es eben so, dass ich dann die Geschichte, wenn sie fertig ist, lese ich die natürlich noch ein paar Mal durch und korrigiere sie selbst. Und dann schicke ich es dem Verlag und dann bekommt es die Lektorin. Eine Lektorin ist jemand, die ist dafür da, dass sie wirklich die Geschichte ganz genau liest und wirklich auch nochmal ganz viele Fragen stellt und auch nochmal Sachen findet, die vielleicht ein bisschen unlogisch sind. Dann bekommt man es wieder zurück und dann sieht es so ein bisschen aus, wie wenn du wahrscheinlich von deiner Deutschlehrerin einen Aufsatz zurückbekommst, also mit ganz vielen Anmerkungen und rot geschrieben, auch Fehler entdeckt und Satzzeichenfehler. Dann musst du nochmal drüber gehen und das nochmal korrigieren. Und so wird es so ein paar Mal hin und her geschickt, bis man so davon ausgeht, dass keine Fehler mehr drin sind. Und dann kommt die Illustratorin dazu. Weißt du, was das ist?
3: Nee, noch nie gehört.
4: Eine Illustratorin oder ein Illustrator, die können ganz, ganz toll zeichnen und die lesen sich dann die Geschichte ganz genau durch und die zeichnen dann die Bilder und das Cover für das Buch.
3: Und kann man reich werden vom Bücherschreiben? Das habe ich sie auch gefragt. Hört die gleich, hier in Zebra 4.
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Das ist natürlich ein All-Time-Favorite, Zombie Stars von den Cranberries um 10.31 Uhr. Na, habt ihr schon ein bisschen was rausgefunden hier von unserer Kinderbuchautorin, die ja interviewt wurde von unserer Kinderreporterin Tilda? Sabine Bohlmann ist die Autorin. Ich finde es auf jeden Fall jetzt schon sehr interessant. Ich finde auch irgendwie cool, dass sie die Stimme von Pikachu ist, von der Fernsehserie, von Pokémon und auch von Lisa Simpson. Also sehr, sehr spannend, sehr, sehr cool und vor allem freue ich mich auf all das, was die beiden gleich noch besprechen, denn Tilda hatte natürlich noch ein paar mehr Fragen an Sabine Bohlmann. Das gibt's gleich. Vorher Marshmallow zusammen mit Inchi. Das hier ist Kissin' My Friends und ich bin Milton. Moin, Freunde.

0: Wie wird man eigentlich Schriftsteller oder Schriftstellerin?
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0: Ja, das ist hier heute Morgen unsere große Frage. Unsere Kinderreporterin Tilda wollte das wissen und hat dafür ein Interview gemacht mit Sabine Bohlmann. Die ist erfolgreiche Kinderbuchautorin und unter anderem auch Synchronstimme von zum Beispiel Lisa Simpson aus der Fernsehserie Die Simpsons. Also die weiß, wie das läuft. Aber eine große andere Frage ist natürlich auch, wenn man das Schriftstellerinnen-Dasein jetzt zu seinem Beruf macht, Geld ist natürlich auch nicht so ganz verkehrt. Also, wie viel verdient man da eigentlich?
2: Wenn man Schriftstellerin ist, so als Beruf, kann man damit reich werden?
3: Man kann schon. Es hat damit zu tun, wie viele Leute dein Buch lesen. Was schätzt du denn, wenn so ein Buch 14 Euro kostet? Tilda, was schätzt du, bekommt der Autor von diesen 14 Euro?
4: Vielleicht die Hälfte?
3: Wären 7 Euro ungefähr.
4: Ja.
3: Also, nicht ganz. Ich sag's dir, ein Autor bekommt ungefähr 80 Cent bis 1 Euro von so einem Buch.
4: Oh.
3: Und das kommt dir jetzt vielleicht wenig vor. Es klingt, finde ich, auch total wenig. Aber jetzt muss man ja auch mal überlegen, ich mache das Buch ja nicht ganz allein. Also es gibt ja noch die Illustratorin, der Illustrator. Dann gibt es die Lektorin, Korrekturleserin. Dann gibt es die Leute, die das Buch drucken. Dann die Leute, die es in die Geschäfte bringen. Dann müssen ja natürlich auch die Buchläden auch noch was verdienen, weil sie müssen ja auch ihre Miete bezahlen. Und dann gibt es natürlich sehr, sehr viele Mitarbeiter in so einem Verlag. Die müssen auch alle bezahlt werden. Die müssen alle am Ende des Monats ihre Miete davon zahlen. Und deswegen ist es wie ein Kuchen und jeder kriegt ein Stückchen ab. Und deswegen kriegt der Autor so ungefähr, jetzt sagen wir mal einen Euro von so einem Buch ab. Und jetzt kommt es drauf an. Jetzt stell dir vor, es gehen 20 Leute ins Geschäft und kaufen mein Buch. Wie viel habe ich dann verdient?
4: 20 Euro.
3: Genau, 20 Euro. Wenn ich 1000 Bücher verkaufe, habe ich 1000 Euro verdient.
4: Ja.
3: So.
4: Die Autorin von Harry Potter, J.K. Rowling, hat 600 Millionen Bücher verkauft. Wow, alleine mit Harry Potter. Ihr könnt euch also ausrechnen, was sie verdient haben muss. Aber mal abgesehen vom Geld. Was ist so toll daran, Kinderbuchautorin zu sein?
3: Ich glaube, ich bin einfach den Kindern sehr nah und mir macht es wahnsinnig Spaß, für Kinder zu schreiben, weil ich mich in diese Welt total gerne wieder begebe, weil ich mir auch ganz viel Kindlichkeit bewahrt habe, auch in mir. Und ich mache ziemlich viele alberne Sachen so für eine Erwachsene, finde ich. Und habe auch immer mit meinen Kindern sehr viel Spaß gehabt und sehr viel schräge Dinge gemacht. Und das bin ich irgendwie einfach auch. Mir ist manchmal, sind mir die Erwachsenen zu erwachsen.
0: Ja, da waren schon wieder viele gute Tipps mit dabei. Und wie muss eigentlich eine Geschichte sein, damit Kinder die mögen? Auch das hat Tilda Sabine Bohlmann gefragt. Und was sie dazu gesagt hat, das hören wir gleich beim vierten Teil des Interviews.
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0: Waves ist das von Mr. Props um gleich 10 vor 11.
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0: Also die Liste ist schon lang, ne? Ein Mädchen namens Willow, Frau Honig, Willkommen bei den Grausens. Das sind alles Bücher, die Sabine Bohlmann geschrieben hat und insgesamt hat sie schon über 80 Stück veröffentlicht. Unsere Kinderreporterin Tilda ist auf jeden Fall großer Fan. Sie sagt sogar, Sabine Bohlmann ist meine Lieblingsschriftstellerin und darum hat sich Tilda mit ihr getroffen, sich natürlich sehr darüber gefreut und ihr ganz, ganz viele Fragen gestellt, denn Tilda möchte auch Schriftstellerin werden und hat von Sabine Bohlmann mal noch einige Tipps mit auf den Weg bekommen.
2: Was macht denn eine gute Geschichte für dich aus?
3: Sie darf nicht langweilig sein. Ich finde, auch für Kinder soll man sie schön formulieren und nicht so einfache Worte nur nehmen. Ich mache auch ganz gerne manchmal Wörter mit dazu, die vielleicht Kinder noch gar nicht kennen. Und wenn meine Lektorin dann sagt, du, nimm doch ein anderes Wort, das kennen Kinder nicht, dann sage ich, nee, lass es drin, weil dann lernen sie es einfach kennen und lernen einfach neue Worte auch kennen. Und da traue ich den Kindern schon ganz schön viel zu. Ich mag es, wenn Geschichten gut ausgehen. Ich brauche nicht immer einen Bösewicht. Also bei den Frau Honig-Geschichten kommt eigentlich fast nie, ich glaube, ein einziges Mal so ein kleiner Bösewicht vor. Ich glaube, in dem Buch Die Magie der Worte, da gibt es so ein bisschen Bösewicht, aber nicht so richtig, weil ich glaube auch, dass gute Geschichten auch ohne Bösewichte funktionieren können. Und ich mag es, wenn es überrascht und wenn man sich so richtig da drin verlieren kann und am Schluss, wenn man das Buch zuklappt, wenn es einem ein bisschen besser geht als vorher oder man einfach ein richtig schönes Gefühl hat, das mag ich.
2: Und ich mag Sabine Bohlmann und ich bin ihr sehr dankbar für ihre mega obercoolen, magisch aufregenden Geschichten. Sabine, danke für das Zebra 4 Interview mit mir.
3: Ja, sehr gern. Ich danke dir, Tilda. Hat Spaß gemacht.
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Drive Safe ist das von Miles Smith von Niall Horan und das war Zebra 4 für diesen Sonntag. Ich wünsche euch einen ganz, ganz schönen restlichen Sonntag. Genießt ihn, denkt dran, heute ist Tag der Museen. Falls ihr doch nochmal rausgehen wollt, kommt ihr eigentlich fast überall umsonst rein und wenn nicht, ist auch gut. Hauptsache ihr habt's gemütlich. Hier macht June jetzt weiter und ich bin raus. Bis dann. Tschüss.

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1: Am Sonntagmorgen und ich bin Milton. Moin Freunde, 3 Stunden Zebra 4 starten genau jetzt und wir haben einiges vor. Wir haben Filmtipps, es geht um Spinnen, wir haben Hörspieltipps für euch, aber wir haben auch eine ganz große Fortstunde von 10 bis 11 Uhr und die mache ich diesmal quasi nicht selber, sondern die hat unsere Kinderreporterin Tilda vorbereitet. Sie hat nämlich ein Interview geführt mit einer echten Autorin. Tilda möchte nämlich auch gerne Buchautorin werden und wie das funktioniert, was man dafür machen muss und was man dann so den ganzen Tag macht, außer schreiben und sich Sachen überlegen, wenn man Buchautorin ist, all das hören wir von 10 bis 11 Uhr. Schönen Sonntagmorgen.

Difficult ist das von Joya Marleen um 11 Minuten nach 8 hier bei Zebra 4 am Sonntagmorgen. Im Mai sind so viele Feiertage, es ist wirklich schwierig, da den Überblick zu behalten, weil es ja so viel los ist. Also am 1. Mai war frei. Klar, wie jedes Jahr, das ist Tag der Arbeit. Dann, wir gehen das jetzt mal kurz zusammen durch, war jetzt gerade am Donnerstag Himmelfahrt. Und Freitag waren dann ja auch noch Ferien. Also Donnerstag und Freitag hatte der dann direkt nochmal doppelt frei. Und jetzt sind die nächsten Feiertage schon wieder nächste Woche. Da ist nämlich Pfingsten. Da gibt es dann auch nochmal kurze Pfingstferien. Also das ist wirklich so viel. Und ich habe die ganze Zeit in meinen Kalender geguckt und ich bin wirklich so durcheinander gekommen, weil ich dachte, warte mal, jetzt ist frei. Dann ist nochmal ein freier Tag. Warte mal, da muss ich wirklich immer so richtig auf die Woche und auf die Tage gucken, dass ich da nicht durcheinander komme. Also es ist ein wirklich schön luftiger und mit Feiertagen gefüllter Mai. Nur eine Sache, die jetzt noch nicht so hundertprozentig stimmt, ist natürlich das Wetter. Viele Leute, vor allem Erwachsene, machen dann irgendwie an Vatertag bzw. an Himmelfahrt so Fahrradtouren. Das war natürlich weniger drin in diesem Jahr. Oder Minigolf spielen bin ich zum Beispiel mal gegangen in den letzten Jahren draußen. Auch das war dieses Jahr eher nicht so angesagt. Aber das Gute ist, wie gesagt, nächste Woche ist ja nochmal frei, da ist Pfingsten und so. Da soll das Wetter gut werden. Also wenn ich jetzt hier auf meine Wetter-App gucke, nächstes Wochenende auf jeden Fall Sonne und auf jeden Fall Stand jetzt über 20 Grad. Hoffen wir mal, dass es so bleibt. Und dann hoffe ich, dass ihr sehr, sehr erholt seid nach diesen ganzen Feiertagen. Jetzt schön erholt aus Himmelfahrt rein in die neue Woche, um dann erstmal wieder kurze Pfingstferien zu haben. Der Mai ist schön.

Taylor Swift war das hier bei Bremen 4. Und jetzt gibt es neue Musik von Fastboy. Die kommen aus Deutschland, die kommen aus Berlin und die kennt ihr wahrscheinlich von ganz, ganz vielen Songs. Zum Beispiel von diesem hier. Genau, also die heißen nicht nur Fastboy, also schneller Junge, sondern die machen auch in der Regel eher schnelle Musik. Aber sie können es auch ein bisschen ruhiger und langsamer. Das haben sie jetzt gezeigt bei ihrem neuesten Song. Der heißt Beautiful Life und ich finde den eigentlich auch ganz gut. Also muss gar nicht immer so Vollgas für mich sein bei Fastboy, sondern kann auch mal von mir aus gerne vor allem am Sonntagmorgen um 20 nach 8 ein bisschen entspannter sein. Hier sind sie, Fastboy mit Beautiful Life.

0: Fever Dream war das von Alex Warren.
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0: Die Kinderreporter waren unterwegs und zwar im Kino und haben einen Film geguckt. Pferd am Stiel heißt der. Ein Hobby-Horsing-Abenteuer. Ich habe absolut gar keine Ahnung, worum das da gehen soll oder was das für ein Pferd sein soll. Weiß ich auch nicht. Aber ich weiß auch nicht, was das für ein Film sein soll. Aber Gott sei Dank haben wir unsere Kinderreporter Mathilda, Carla und Lea. Die waren nämlich in genau diesem Film und die erzählen uns jetzt mal, worum es da überhaupt geht.
2: Es geht um Sarah und um ihre beste Freundin Dilek. Die beiden sind ziemlich coole Mädels.
3: Die machen zusammen Videos und haben sogar einen eigenen Videokanal.
2: Auch wenn sie wenig Follower haben.
3: Aber das wollen sie ändern.
2: Die Frage ist, wie? Mit welchen Themen?
3: Da findet Sarah plötzlich im Netz einen finnischen Sport,
2: bei dem Jugendliche auf hölzernen Stockpferden Wettbewerbe austragen.
4: Oh mein Gott, was ist das denn? Hobbyhorsing. Sowas könnten wir doch machen auf unserem Channel.
5: Das ist ja voll komisch.
4: Nee, gar nicht. Es ist ein richtiger Sport.
2: Den aber leider einige Leute belächeln. Zum Beispiel die Jungs aus ihrer Klasse.
3: Und die stellen ein heimlich gefilmtes Video von den beiden online.
4: Von wo habt ihr das?
6: Heimlich, gell?
7: Ihr süßen Pferde.
8: So blamiert will ich mich nicht, ne?
4: Ja, wir machen Hobbyhorsing. Und was juckt es euch? In Finnland ist das sogar ein richtiger Sport.
2: Die beiden Mädchen sind so sauer, dass sie auch miteinander streiten.
4: Wir müssen einfach dazu stehen, dann hören die schon auf.
9: Mann, die werden nie aufhören. Das ist jetzt online forever. Oh mein Gott.
4: Jetzt krieg dich mal wieder ein.
9: Du bist so uncool. Dir kann es doch auch voll egal sein. Ja, ohne dich wäre ich schon längst bei den New Pearls.
4: Dann geh doch zu deinen tollen Pearls.
9: Mach ich auch.
4: Ja, dann mach.
2: Dilek schließt sich den coolen Girls der Tanzgruppe New Pearls an.
3: Und Sarah, die probiert sich weiter im Hobbyhorsing.
2: Und dabei lernt sie Beatrice kennen.
10: Ich glaube, du brauchst eine Trainerin.
2: Damit Sarah ihren Traum erfüllen kann.
3: Und zwar bei der großen Hobbyhorsing-Meisterschaft in Finnland anzutreten.
11: Next rider is Sarah Meyer with Lucky.
10: Oh mein Gott, okay, das bin ich.
3: Wie das Abenteuer ausgeht, verraten wir euch jetzt nicht.
2: Aber hier kommt unsere Checker-Meinung zum Film.
3: Richtig toll.
2: Cooler Film.
12: Kann man empfehlen.
2: Coole Geschichte. Aber zu kurz. Da haben richtig viele Jugendliche mitgespielt und ich finde, die haben richtig gut geschauspielert.
3: Hobbyhorsing ist ja ein Sport, da machen sich viele drüber lustig. Ich finde das gut, dass da ein Film drüber gemacht wird, weil das ist ein total cooler Sport.
2: Unsere Note für den Film?
13: 2.
2: Also gut.
0: 2, gut. Sehr, sehr gut. Schöner Film, Pferd am Stiel, den könnt ihr heute zum Beispiel um 15 Uhr im City 46 Kino sehen oder auch im Weserpark, da läuft der heute um 12 Uhr. Ich habe jetzt noch hier eine Verkehrsmeldung reinbekommen. Vorsicht bitte, in beiden Richtungen auf der A1, Bremen Richtung Osnabrück, zwischen dem Dreieck Stur und Groß-Ippener sind Personen auf der Fahrbahn.
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0: Es ist draußen eigentlich noch gar nicht so warm, aber trotzdem kann man schon sehr, sehr viele davon sehen. Kleine, ich sag mal, Krabbelfiecher, Fliegen, Käfer, Ameisen und auch Spinnen. Ich finde die auch alle irgendwie cool, vor allem wenn man die von so Namen anschaut. Wisst ihr, wenn man manchmal irgendwie so eine Doku im Fernsehen sieht über Fliegen und dann sieht man so genau die Augen von denen oder so. Ich finde das schon alles cool. Ich finde das alles aber auch irgendwie so ein kleines bisschen gruselig. Vor allem Spinnen. Und was ich auch nicht wusste, Spinnen sind keine Insekten. Spinnen sind sozusagen eine eigene Kategorie, weil die haben 8 Beine und alle Insekten haben nur 6 Beine. Also das ist schon mal ein Fakt über Spinnen, den ich noch nicht kannte. Und noch mehr Fakten zu Spinnen erzählt euch jetzt Mila.
1: Wusstest du eigentlich, dass es insgesamt weltweit etwa 40.000 Spinnenarten gibt? Und nicht alle Spinnen können Netze weben. Springspinnen zum Beispiel, die können das nicht. Die stürzen sich einfach selbst auf Insekten, die sie fangen wollen. Aber wer richtig schicke Netze macht, das ist die Gartenkreuzspinne. Die gibt's bei uns auch ganz viel. Und die kann ziemlich große und ziemlich runde Netze spinnen. Und da verfängt sich dann die Beute drin. Fliegen, Mücken, Wespen, Insekten eben. Und, was auch kaum jemand weiß, die Spinnenseide, also der Faden, der aus der Spinne kommt, der ist sehr, sehr dehnbar und so belastbar wie sonst fast nichts. Darum macht einem Spinnennetz das auch nichts aus, wenn da ein größeres Insekt gegenfliegt. Das bleibt meistens heil.
0: Sehr belastbar und sehr, sehr weich. Vielleicht könnten wir uns ja einfach riesige Betten aus Spinnennetzen machen. Aus so dicken Spinnennetzseilen und dann legt man sich da... Nee, doch nicht. Das ist mir irgendwie doch zu eklig.

0: Runaway war das von Pink und gleich habe ich noch für euch Linkin Park. Und zwar hiermit Burn It Down gibt es gleich noch vor 9 Uhr.
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1: Und ich bin Milton, moin Freunde. Ich wünsche euch einen wunderschönen Sonntagmorgen. Kommt gut rein. Ich hoffe, ihr konntet das lange Wochenende ein bisschen genießen. Jetzt habe ich für euch den neuen Song von Teddy Swims. Der ist nämlich wieder da. Mr. Know It All, so heißt seine neueste Single. Hat sich eine kleine Pause gegönnt, war in so ein Jährchen ein bisschen zurückgezogen. Jetzt ist er wieder da. Und über Werder, ja, es nützt ja nichts, müssen wir gleich auch nochmal sprechen.

Schon wach und dabei seid hier bei Zebra 4. Wir haben einiges vor, natürlich, heute Morgen wieder. Es geht um Fußball. Es ist nämlich Mädchenfußballtag in Worpswede. Da kriege ich Besuch, und zwar gleich schon so in einer knappen halben Stunde. Dann geht's um Pippi Langstrumpf auf der Freilichtbühne. Da haben wir nämlich eine Darstellerin interviewt. Das haben unsere Kinderreporter gemacht. Da waren Mathilda, Lotti, Tilda und Tole. Und die waren nicht nur bei der Freilichtbühne, sondern die waren auch noch in einem Labor und haben da mit einem Wissenschaftler über Viren gesprochen. Obwohl da ein paar andere Kinderreporter waren, da waren Carla, Tilda, Nala und Lotti. Also ihr merkt, heute ist einiges los. Ich wünsche euch einen schönen Sonntag. Jetzt haben wir 3 Stunden Zebra 4. 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

Junge, Junge, Junge, man kommt da ja gar nicht mehr hinterher mit diesen ganzen Feiertagen. Die Liste ist ja sowas von lang. Ostern, 1. Mai, Himmelfahrt, dieses Wochenende ist Pfingsten. Ich bin wirklich in meinem Kalender immer so durcheinander gekommen. Wenn ich auf die Wochen geguckt habe, dachte ich, warte mal, da ist ein Feiertag, da muss ich moderieren. Ja, hier, Moment, hier ist auch ein Feiertag. Und dann war ich immer so, hä, in welcher Woche bin ich jetzt eigentlich? Aber ja, jetzt ist erstmal der letzte Feiertag, beziehungsweise morgen Pfingstmontag. Dann ist Schluss mit den Feiertagen bis zum 3. Oktober. Ja, das ist natürlich eine ganz schön lange Zeit, aber ich meine, dazwischen sind ja auch noch Sommerferien und so. Also ich glaube, ihr werdet schon noch den ein oder anderen Tag frei haben. Morgen für Pfingstmontag haben wir noch einen kleinen Tipp für euch, denn da ist Deutscher Mühlentag. Mühlen sind natürlich von außen schon mal richtig cool mit diesen riesigen, sich drehenden Dingern, voll die Erscheinungen. Ganz viele davon sind ganz, ganz alt, aber Mühlen hatten natürlich vor allem früher mal einen richtig wichtigen Zweck, weil da wurde natürlich Mehl hingestellt und mit diesem Mehl hat man dann Brot gebacken und ganz, ganz viele andere coole Sachen gemacht. Und an diesem Tag der Mühle kann man da auch rein in ganz, ganz viele Mühlen. Da wird einem gezeigt, was sie da eigentlich so machen, weil in einigen wird ja auch immer noch heute Mehl hergestellt. Das wird dann nicht nur industriell gemacht, sondern noch, ich sag mal, wie man das früher gemacht hat, in so einer richtigen Mühle. Und hier bei uns in Bremen und vor allem in Niedersachsen gibt es ganz, ganz viele, zum Beispiel in Achim, in Bad Zwischenahn, Bobswede, Delmhorst, in Oberneuland, hier in Bremen und. Die Liste ist lang. So lang, dass sie sogar eine eigene Homepage hat. Mühlenland-niedersachsen.de. Da findet ihr Infos, welche Mühlen da morgen mit am Start sind. Und dann könnt ihr entweder eine Mühle besuchen oder hoffentlich so am freien Pfingstmontag die Sonne genießen.

0: Insgesamt haben wir hier bei Zebra 4 14 Kinderreporter und Reporterinnen, die natürlich jede Woche für euch in Action sind und sehr, sehr coole Sachen abchecken. Diese Woche natürlich auch wieder, da waren sie gleich doppelt unterwegs. Aber wo und wer war eigentlich mit dabei?
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0: Und wie das war, hören wir dann in voller Länge ab 9 Uhr

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1: Am Sonntagmorgen und Besuch habe ich hier schon im Studio und zwar von Lotta, Edda und Luna. Alle drei sind gerade da. Könnt ihr einmal Hallo sagen?
2: Hallo!
1: Boah, guck mal, das klappt auch schon richtig gut mit dem Mikrofon, weil wir müssen dazu sagen, das ist jetzt hier schon halbes Interview, halber Test, weil Lotta und Edda müssen sich ein Mikrofon teilen, weil wir zwei haben, aber das klappt schon sehr, sehr gut, oder Lotta? Sag nochmal was.
2: Ja.
1: Wow, das klingt tipptopp. Ihr spielt Fußball und ihr habt am Dienstag einen Mädchentag bei euch im Verein. Und zwar bei TSV Eiche Neu-St. Jürgen. Ihr habt echt einen wirklich langen Namen, aber das ist in Ordnung. Das kriegen wir alles hin. Und was da passieren wird, wie ihr zum Fußball gekommen seid und wie das überhaupt in so einer Mädchenmannschaft so abläuft, all das besprechen wir gleich. Schön, dass ihr da seid und vor allem schön, dass ihr schon wach seid. War schwer, heute Morgen aufzustehen oder ging?
2: Ging.
1: Ja, ging. Das hoffe ich.

0: Always on the Run war das von Isaac um gleich genau 20 von 9. Und ich habe natürlich immer noch meinen Besuch hier bei mir im Studio von Zebra 4. Lotta, Edda und Luna sind da. Sportlichen Besuch, denn ihr alle drei spielt Fußball. Und zwar in Worpswede bei TSV Eiche Neu-St. Jürgen. Erzählt mal, wie hat das denn eigentlich bei euch angefangen, Fußball zu oder mit dem Fußball? Luna, du bist die Älteste, wie war das bei dir? Du hast gesehen, kannst du einmal kurz das da nochmal da rein sagen? Du hast gesehen, wie die Jungs Fußball spielen und hast dann auch damit angefangen?
1: Ja, in der Grundschule habe ich immer gesehen, wie die in der Pause Fußball spielen und ich fand das ganz cool, deswegen habe ich damit dann auch angefangen.
0: Okay, und dann gab es schon den Verein, gab es da schon eine Mannschaft oder wie war das?
1: Ja, es gab da schon eine Mädchenmannschaft.
0: Okay, und dann bist du einfach hingegangen, hast durchgezogen, hast gedacht, ich mach das jetzt und dann mussten deine Schwestern auch direkt hinterherziehen oder was?
1: Ja. Die fanden das dann auch ganz cool und dann haben die damit auch angefangen.
0: Und jetzt spielt ihr ja auch irgendwie teilweise alle in einer Mannschaft. Lotta, kannst du mir das nochmal erklären, weil du spielst jetzt. Also ihr seid zum Verständnis, Lotta, du bist 11, Luna ist 13 und Edda ist auch noch mit dabei. Edda ist 9 Jahre alt und bei den Mädchen gibt es irgendwie mehrere Jahrgänge zusammen. Und Lotta, du spielst mit beiden deinen Schwestern zusammen, du bist hier in der Mitte, du bist 11.
1: Ja, also ich spiele mit Edda und mit Luna in einer Mannschaft zusammen. Also Edda spielt bei den D-Mädchen und da spiele ich mit ihr zusammen und Luna spielt halt bei den C-Mädchen und ja, da spiele ich halt auch mit denen zusammen.
0: Und du bist Torwart oder Torwartin, ne?
1: Ja, genau.
0: Erzähl mal, warum hast du dich denn dazu entschieden, Torwart zu werden? Ist das nicht immer, muss man da nicht so ein bisschen verrückt für sein auch?
1: Ja, also es war halt so, wir hatten ein Spiel und da haben wir keine Torhüterin gehabt und da war ich dann im Tor und habe mich dazu entschieden, halt das einmal auszuprobieren. Und dann habe ich meinen ersten Elfmeter direkt beim ersten Spiel gehalten und dabei habe ich mich halt gefreut und dann dachte ich, dass ich das direkt weitermache.
0: Das ist auf jeden Fall sehr, sehr gut. Ich hoffe, das ist auch jetzt in beiden Mannschaften so, dass das da weiter gut läuft. Und Edda, du bist ja auch dann teilweise schon bei den Großen mit dabei gewesen, oder?
2: Ja, also ich war schon bei ein paar Spielen mit dabei.
0: Wie kommt das? Dann bist du immer mit dabei oder bist du dann so, ja, wenn irgendjemand krank wird oder ausfällt, dann sagen die, komm Edda, du musst mit ran, du musst jetzt hier auch nochmal ein paar Tore schießen bei den Großen.
2: Ja, so ungefähr.
0: Aber hast du dann da keine Angst, wenn eine 13-Jährige da auf dich zugerannt kommt oder denkst, oh, jetzt grätscht die mich hier gleich weg?
2: Ja, es ist unterschiedlich. Also es gibt ja auch welche, wo dann halt die Mannschaften, gibt ja auch so unterschiedliche Alter.
0: Aber was machst du denn dagegen? Bist du gegen so Nervosität, sag ich mal, wenn du da dann stehst und denkst, okay, die ist ein Kopf größer als ich, egal.
2: Ja, also bei den D-Mädchen sind ja auch manchmal schon größere dabei und dann muss man einfach auch mal zweikampf.
0: Einfach Augen zu und durch.
2: Ja.
0: Und Luna, wie ist das jetzt für dich als Älteste, wenn du dann teilweise mit deinen beiden Schwestern da irgendwie auf dem Platz stehst?
1: Ja, ich finde das sehr cool, mit denen zusammen zu spielen. Da habe ich ganz viel Spaß und Freude dran.
0: Das ist cool. Weil was sollst du jetzt auch anderes sagen, wenn sie neben dir sitzen? Am Dienstag habt ihr einen großen Fußballtag für Mädchen bei euch in Worpswede. Da sprechen wir gleich auch nochmal ein bisschen ausführlicher drüber. Aber könnt ihr uns schon mal kurz erklären, was da so passieren wird und was auch ihr da macht, Luna?
1: Ja, also wir bauen verschiedene Stationen auf und da können Mädchen, die Interesse daran haben, Fußball zu spielen, sich mal auszuprobieren, ob denen das Spaß macht. Genau.
0: Und Lotta, weißt du schon, bei welcher Station du da stehen wirst? Ihr habt ja mir eben schon gesagt, dass ihr habt das da so ein bisschen aufgeteilt.
1: Ja, also ich glaube, ich mache etwas mit Torschuss, dass ich wahrscheinlich im Tor stehe und die Mädels können da ein bisschen drauf schießen. Also ich glaube, das wird so ein bisschen sein wie Elfmeterschießen.
0: Okay, und die wichtigste Frage natürlich zum Schluss. Habt ihr eigentlich eine Lieblingsfußballmannschaft? Edda, guckst du auch Fußball und hast eine Lieblingsmannschaft?
2: Ja, ich mag Dortmund ganz gerne und Werder.
0: Mhm. Werder, sehr gut. Lotta, hast du eine Lieblingsmannschaft?
1: Bei mir ist es genauso. Ich mag Werder und Dortmund auch sehr gerne.
0: Luna?
1: Nee, ich bin nur Werder-Fan.
0: Ah, sehr gut. Das reicht ja auch. Vielleicht spielen sie auch nächstes Jahr mal wieder gut. Schön, dass ihr da seid und ich wünsche euch schon mal ganz viel Erfolg am Dienstag beim Fußballtag für Mädchen und natürlich bei euren weiteren Spielen. Danke fürs frühe Aufstehen und Herkommen.

0: No Woman, No Cry, das von den Fugees um 8.51 Uhr hier bei Zebra 4. Und es geht natürlich immer noch um Fußball, denn wir haben Besuch aus Worpswede. Und zwar von Lotta, Edda, Luna und euer Papa und Trainer Mike ist jetzt auch noch mit dabei. Ihr alle seid vom TSV Eiche Neu-St. Jürgen. Mike, dann frage ich dich mal zuerst, du bist der Trainer. Wie hat das denn bei dir angefangen? Hast du das schon gemacht, als Luna angefangen hat, damals mit dem Fußballspielen?
1: Ja, ganz im Gegenteil. Also ich habe früher Fußball gespielt, selber auch aktiv und war dann einfach nur Papa und habe den Mädels beim Fußball zugeguckt. Aber wie es dann so ist, eine Trainerin hört auf und ein neuer kommt. Und genauso war es mir. Also ich bin da so reingerutscht.
0: Und wie ist das für euch, dass der Papa der Trainer ist? Seid mal ehrlich jetzt, Lotta.
2: Ich finde es ganz cool, weil zum Beispiel vor dem Training können wir ihn auch so fragen, was hast du heute geplant oder so. Das ist cool.
0: Papa, stell mich mal vorne hin, sag allen, die sollen mir Flanken geben, ich will ein paar Tore schießen. So, du lachst, hast du schon mal gemacht?
2: Ja.
0: Hat das auch geklappt?
2: Ja.
0: Oh, sehr gut. Okay, und Mike, ihr habt euch ja auch so ein bisschen zum Ziel gesetzt, den Mädchenfußball noch ein bisschen größer zu machen. Ist dadurch auch diese Idee für den Mädchenfußballtag entstanden oder woher kam das? Macht ihr das überhaupt zum ersten Mal?
1: Der Mädchenfußballtag wurde schon öfters ausgetragen, auch bei uns auf dem Sportgelände. Letztendlich ist das eine Maßnahme vom DFB, die in den Landesverbänden vom NFV dann weitergegeben wird. Wir werden da ordentlich unterstützt, auch vom NFV Osterholz. Ja, mit einem kleinen Zuschuss, mit ein paar Bällen und dann ist es auch gut, wenn man da den Mädchenfußballtag oder den Fußball für Mädchen auch weiterführen kann.
0: Ja. Aber würdet ihr denn sagen, es gibt da irgendwelche Unterschiede zu Jungs? Also zusammen, als ihr klein wart, habt ihr wahrscheinlich doch auch angefangen, mit Jungs zusammen zu spielen. Oder seid ihr sofort in eine Mädchenmannschaft eingestiegen? Luna, sag du mal.
2: Nee, ich bin direkt in eine Mädchenmannschaft eingestiegen.
0: Ach so, echt? Edda, war das bei dir auch so? Du hast mit deinen Schwestern dann direkt angefangen, oder?
3: Ja, ich war zuerst bei den Kleineren, weil ich durfte noch nicht... Weil ich war zu klein für die Großen da. Und dann habe ich aber auch öfters bei Luna beim Training mitgemacht und irgendwann dann auch mit den Spielen bei denen auch manchmal mitgespielt.
0: Ah, okay. Und Luna, du bist jetzt ja auch am längsten mit dabei. Hast du denn auch so ein Gefühl, dass du denkst, so, ja, das wird auch irgendwie mehr? Da kommen ständig neue zum Probetraining oder so, jetzt wo du so einen längeren Blick drauf hast. Wie nimmst du das so wahr?
2: Ja, ich denke schon, dass sich immer mehr steigert, dass immer mehr Mädchen Fußball spielen wollen. Und das ist natürlich auch schön, dass das sich immer so steigert, ja.
0: Macht ihr dann auch ordentlich Werbung in der Schule?
2: Ja, wir hatten schon mal so einen Besuch, dass die Trainer in die Schule gekommen sind für die Mädchen und dass sie dann da sich auch mal ausprobieren durften, genau.
0: Siehste, und für wen ist jetzt, Mike, der Tag am Dienstag da was? 14 Uhr fängt das übrigens an bei euch.
1: Also der Tag ist für alle interessierte Mädchen, ob groß, ob klein, das ist vollkommen egal. Kommt vorbei und probiert euch aus am Ball und vor allen Dingen in der Mannschaft. Also die Gemeinschaft zählt ja auch viel beim Fußball.
0: Ja, macht das. Guckt euch das an, schaut da vorbei. 26.05. ab 14 Uhr Fußballtag für Mädchen bei TSV Eiche Neu-St. Jürgen in Worpswede. Noch ein paar Infos dazu findet ihr auf der Homepage von denen, tsv-eiche.de. Dankeschön fürs Vorbeikommen und viel Erfolg am Dienstag.
1: Danke auch.
0: Tschüss. Danke.

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1: Und ich bin Milton. Moin, Freunde. Gleich geht es zu Pippi Langstrumpf. Ja, und zwar nach Lilienthal. Da ist nämlich auch Pippi Langstrumpf und zwar da bei der Freilichtbühne. Unsere Kinderreporter haben sie besucht und mal ein bisschen geschnackt, wie das eigentlich so ist als Schauspielerin bei der Freilichtbühne, wenn man Pippi Langstrumpf spielt. Wie bereitet man sich vor? Vielleicht auch so ganz, ganz kurz vor dem Auftritt. Wie sind die Proben? All das wurden sie gefragt und all das hören wir gleich. Schönen Sonntag.

0: Deine Freunde waren das mit Bestimmer.
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0: Oh, oh, oh, sie muss ganz schön aufgeregt gewesen sein. Gestern bei der Premiere auf der Freilichtbühne in Lilienthal. Eine der Hauptdarstellerinnen von Pippi Langstrumpf. Und die Hauptdarstellerin sah wirklich genauso aus wie Pippi Langstrumpf. Bunte Klamotten, orangene Haare mit so einer Zottelfrisur und diesen abstehenden Zöpfen, Sommersprossen, wirklich das volle Programm. Mathilda, Lotti, Tilda und Tole aus unserem Team haben sie getroffen und natürlich auch mit ihr gesprochen, kurz vor der Premiere bei den Proben.
2: Hier ist sie, die Pippi Langstrumpf-Darstellerin aus Lilienthal. Hi Pippi!
3: Hallo! Wir wollen mal kurz testen, ob du wirklich Pippi bist. Wie ist denn dein ganzer Name?
4: Pippi Lotta, Vitualia, Rolgadina, Pfefferminzer, Ephraims Tochter Langstrumpf.
3: So, noch eine Testfrage. Was sagt Pippi statt Multiplikation?
4: Plutimikation.
3: Okay, du bist Pippi.
2: Wie heißt du denn eigentlich wirklich?
4: Ich heiße Greta Hasse.
3: Wie alt bist du eigentlich?
4: Ich bin 17.
3: Und wie bist du Pippi Langstrumpf geworden?
4: Wir hatten hier Vorsprechen und dann habe ich mich auf die Rolle beworben. Ich hatte mega viel Spaß beim Vorlesen und dann hatte ich Glück und bin die Rolle geworden.
5: Und kannst du dir erklären, warum du Glück hattest?
4: Ich glaube, Pippi ist eine Rolle, die ganz, ganz viele Leute gerne verkörpern würden, gerne sein würden, auch in Wirklichkeit. Und das finde ich sehr, sehr schön und das empfinde ich als Glück, dass ich sie verkörpern darf bei dem Stück.
5: Kannst du vielleicht nochmal für Kinder, die Pippi Langstrumpf nicht kennen, kurz erklären, worum es da geht?
4: Also Pippi Langstrumpf ist ein Mädchen, das ganz alleine wohnt und in eine Villa Kunterbunt einzieht. Und dort trifft sie Tommy und Annika. Die werden ganz, ganz schnell beste Freunde. Und Pippi, Tommy und Annika erleben ganz, ganz viele Sachen zusammen. Sie sind zusammen auf dem Jahrmarkt. Sie besiegen Gauner und Polizisten. Die Polizisten und Pusselise wollen sie gerne in ein Kinderheim stecken. Aber da widersetzen sie sich gemeinsam und sie werden ganz gute Freunde. Aber Pippi vermisst natürlich auch ihren Vater, der auf der See verschwunden ist. Und genau.
6: Da oben, da ist er, unser Wunschstern. Und ich weiß, was ich mir wünsche. Ich wünsche mir, dass mein Papa zu mir zurückkommt.
7: Mein Papa, wo bist du?
5: Worauf muss man denn achten, wenn man Pippi spielt?
4: Ja, diese so frech, lustig dabei zu sein, laut sein, stark sein, so einfach in der Rolle bleiben, genau. Und natürlich, ganz wichtig, den Spaß dabei behalten.
2: Was findest du denn toll an Pippi?
4: Oh, ich bewundere Pippi von klein auf, weil sie so ein bisschen mein Vorbild. Pippi ist stark, Pippi ist mutig. Ich glaube, ganz, ganz viele Eigenschaften von Pippi hätte ich selber gerne oder sogar noch mehr.
8: Hey, Pippi Langstrumpf, die macht, was ihr gefällt.
4: Dieses einfach machen, nicht so wirklich darauf achten, was andere Menschen gerade von einem wollen, sondern quasi einfach das machen, was einem gerade durch den Kopf geht. So.
0: Ja, und was passiert hinter der Bühne und vor allem kurz vor dem Auftritt? Und wie bereitet sich Greta auf ihre Rolle vor? All das hören wir gleich.
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0: Wir haben es jetzt 9.21 Uhr.
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0: Pipi Langstrumpf läuft seit gestern auf der Freilichtbühne Nilienthal und zwar bis Anfang September. Mathilda, Lotti, Tilda und Tole aus unserem Kinderreporter-Team wollten das sehen und natürlich auch mal hinter die Kulissen gucken und da auch ein bisschen schnacken und zwar mit einer der beiden Pipi Langstrumpf-Darstellerinnen, Greta Hasse.
2: Wir haben dich ja gerade in der Probe gesehen. Das hast du richtig stark und selbstbewusst und frech gemacht.
3: Dankeschön, es hat mir sehr viel Spaß gemacht.
2: Was machst du kurz vor der Vorstellung hinter der Bühne?
3: Also zuerst gehen wir natürlich alle ins Kostüm, dann gehen wir alle in die Maske, wir werden geschminkt, die Perücken werden aufgesetzt und so weiter. In den letzten Sekunden vor dem Auftritt geht man nochmal so ein bisschen seine Texte durch, seine Gänge, versucht sich aber wirklich auch in die Rolle wirklich hineinzuversetzen, dass wenn man ab dem ersten Schritt, dass man da in der Rolle ist und ich glaube, das sind so die letzten Sachen, die man davor macht und dann hat man einfach Spaß und geht raus.
2: Hast du eine Lieblingsszene?
3: Meine Lieblingsszene ist die direkt vor der Pause mit den Polizisten, die macht mir am meisten Spaß. Das ist ganz viel Gerenne und so weiter, das macht mir ganz viel Spaß.
4: So, hervorragend, dann sind wir soweit. Alles klar, dann alle auf Anfang für den zweiten Akt und los geht's, Leute.
5: Die Pippi wohnt da hinten, allein in ihrem Haus.
2: Also in der Mitte steht ein Haus, das ist die Villa Kunterbunt.
3: Leute, das Bühnenbild ist selbstgemalt und richtig schön.
6: Ja, ist auf jeden Fall sehr bunt, halt so generell wie das Stück auch. Das ist ja auch sehr lebendig, so liebevoll gemacht alles.
7: Wir wohnen direkt nebenan, Annika und ich.
8: Tommy und Annika, ich glaube, wir werden das ganz prima zusammen haben.
2: Wir haben jetzt hier vier Schauspieler, die Tommy und Annika spielen. Warum vier?
9: Also wir sind doppelt besetzt, weil jeder spielt die halbe Saison durch. Weil falls jetzt zum Beispiel jemand krank wird, haben wir halt einen Ersatz.
2: Und wen spielst du?
9: Annika.
2: Was findest du so toll an Pippi Langstrumpf?
9: Ich finde halt einfach ihren Charakter ganz toll. Ich finde toll, dass sie einfach so selbstbewusst und so ist und dass ihr halt egal ist, was so die anderen von ihr denken und dass sie so ihren eigenen Kopf hat und immer macht, was sie möchte.
2: Und wen spielst du?
10: Ich spiele den Tommy.
7: Ich spiele auch den Tommy.
2: Was macht dir so viel Spaß daran?
7: Das Stück, das gefällt mir sehr gut, weil es hat sehr viele lustige Momente und Pippi stellt sich halt auch sehr gegen die Erwachsenen und das ist schon sehr lustig.
0: Ja, ich glaube auch, dass das sehr, sehr lustig ist in Lilienthal. Die Frage ist nur, warum haben die sich auf der Freilichtbühne in Lilienthal ausgerechnet für Pippi Langstrumpf entschieden? Und es ist ja eine Freilichtbühne, also da gibt es kein Dach. Was machen die denn da eigentlich, wenn es regnet oder wenn es sogar Gewitter gibt? Das erzählt uns gleich der Regisseur Maurice.
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1: Mit mir, ich bin Milton. Moin Freunde, ich wünsche euch einen schönen Sonntagmorgen und gleich geht es zurück nach Lilienthal zur Freilichtbühne und wir sprechen weiter über das neue Theaterstück, das da jetzt läuft seit gestern, Pippi Langstrumpf. 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

0: Red Eyes war das von Loi.
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0: Bei der Freilichtbühne in Lilienthal wird alles selbst gemacht. Also das Bühnenbild, die Technik, die Requisiten, alles nimmt der Verein selbst in die Hand. Mathilda, Lotta, Tilda und Tole aus unserem Kinderreporter-Team waren da, um mal ein bisschen abzuchecken, wie denn auch das neue Theaterstück von Pippi Langstrumpf dort ist und haben auch mit dem gesprochen, der das alles zusammenhält und entscheidet, was genau wann auf der Bühne passiert.
2: Jetzt ist der Regisseur bei uns. Maurice, hi.
3: Hi, na, grüßt euch.
2: Warum spielt ihr eigentlich genau Pippi Langstrumpf?
3: Och, lange Geschichte. Also, als ich damals überhaupt mit der Schauspielerei angefangen habe, mein allererstes Theaterstück als Kind war tatsächlich Pippi Langstrumpf auf dieser Freilichtbühne Lilienthal. Das heißt, wir spielen es tatsächlich jetzt viele, viele Jahre später nochmal. Und für mich ist das was total Besonderes, damals mein allererstes Theaterstück Pippi Langstrumpf zu sehen und jetzt darf man das selber inszenieren. Das ist total spannend.
4: Was ist denn das Besondere an dem Stück?
3: Also wir legen ganz, ganz viel Wert auf Freundschaft, mutig sein und vor allem auch ein bisschen frech sein. Sich vielleicht auch einfach mal mutig gegen Erwachsene zu stellen, aber auch immer selber noch zu schauen, naja, wie funktioniert denn das eigentlich, wenn man sich an Regeln hält oder vielleicht auch mal nicht an Regeln hält? Was kommt da eigentlich so für Sachen auf einen zu dann?
2: Wollt ihr Kindern was beibringen, die das Stück sehen?
3: Ja, auf jeden Fall. Beibringen, mutig zu sein, sich eigene Gedanken zu der Welt zu machen und einfach mit viel Freude durchs Leben zu gehen. Im Grunde wie Pippi das stärkste Mädchen der Welt ist.
2: Darf Pippi auf der Bühne Sachen machen, die man im echten Leben nicht machen darf?
3: Pippi darf erstmal auf der Bühne ganz, ganz viele Sachen machen, die man wahrscheinlich so eigentlich nicht machen würde. Also mit dem Kopf in die Sahnetorte sich zu lehnen, ist schon ganz schön frech. Das würde man wahrscheinlich nicht eher machen, wenn man jetzt zu Hause bei seinen Großeltern ist.
4: Maurice, eine Frage haben wir noch. Das ist ja hier eine Freilichtbühne. Was ist denn, wenn es gewittert oder regnet?
3: Wenn es regnet und uns das noch viel Freude bringt, dann spielen wir einfach weiter, haben fleißig Regenponchos für unsere Zuschauer und dann darf auch gerne mal der Regenschirm aufgemacht werden. Und ansonsten, ich sag mal, wenn das gewittert, dann bringen wir uns mal alle lieber in Sicherheit.
0: Ja, besser ist, aber die gute Nachricht, es soll jetzt in den nächsten Tagen erstmal nicht regnen. Also wenn ihr nach Lilienthal zur Freilichtbühne möchtet, um Pippi Langstrumpf anzugucken, aktuell sieht's gut aus in den nächsten Tagen und unsere Kinderreporter, unser Team hat sich das Stück natürlich auch angeguckt, Pippi Langstrumpf, und wie denen das gefallen hat, das hören wir uns gleich an.
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1: Ziemlich stark.
0: Zerbrechen Waffeln aus Versehen.
1: Tja,
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0: Keine Angst vor Monstern ist das.
1: Patschigen Monster.
0: Von Eule.
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0: Pippi Langstrumpf ist in Lilienthal und zwar bei der Freilichtbühne. Da wird es nämlich seit gestern als Theaterstück aufgeführt. Unsere Kinderreporterinnen Tilda, Mathilda und Lotti und Kinderreporter Tole waren bei den Proben und haben doch einfach mal ihr Mikrofon in Richtung Bühne gehalten.
3: Was ist, Thomas?
4: Ich wollte nur sagen, dass heute ein neues Mädchen kommt.
3: Zu uns? In diese Klasse?
4: Ja, sie möchte zu uns. Das darf sie doch?
5: Sie heißt Pippi Langstrumpf.
6: Pippi Langstrumpf?
7: Sie ist das stärkste Mädchen der Welt.
8: Also ich fand das Stück richtig bunt, es war toll, es haben viele Kinder auch mitgespielt und die haben das alle einfach richtig gut gemacht.
9: Die haben klasse geschauspielert und es war total lustig.
10: Super Stück, voller Emotionen. Und Pippi hat einfach nur Quatsch gemacht. Ich habe mich total wohl gefühlt.
11: Hallo, ich bin Pippi Langstrumpf und ich würde mich mega freuen, wenn ihr alle mich besuchen kommt auf der Freilichtbühne Lilienthal. Ich würde mich mega freuen, euch im Publikum zu sehen.
12: Ich fand Pippi sehr sympathisch und sie hat super gespielt.
0: Ja, das hört sich auch alles sehr sympathisch und sehr, sehr cool an. Bis zum 5. September könnt ihr euch das Theaterstück bei der Freilichtbühne in Lilienthal noch anschauen. Die nächste Möglichkeit, Pippi Langstrumpf in echt zu sehen, habt ihr sogar schon heute und zwar um 16 Uhr.
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1: Und ich bin Milton. Moin Freunde, ich wünsche euch einen schönen Sonntagmorgen und natürlich schöne Pfingsten. Gleich gibt's nochmal was von unseren Kinderreportern. Die waren nämlich in einem Labor und haben da einen Wissenschaftler getroffen. Einen Virologen, um genau zu sein, Andreas Dotzauer von der Uni Bremen. Und was sie mit dem besprochen haben, hören wir uns gleich mal an.

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0: Electrified war das von Austis.
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0: Nach Corona wollte ich das Wort Viren eigentlich im besten Fall nie wieder hören, weil das waren so anstrengende Jahre, ja, mit Lockdown, sich nicht mit Freunden treffen können, nur zu Hause mit den Eltern rumhängen, Homeschooling und so weiter und so fort. Nein, danke. Aber seit einigen Tagen geistern wieder Viren durch die Nachrichten, vielleicht habt ihr es auch schon gehört, Hantavirus, Ebola. Ach, nee, bitte nicht. Also haben sich bestimmt viele von euch gedacht, ich aber auch. Und auch unsere Kinderreporterin wollten mal vorsichtshalber nachfragen, was sind das denn jetzt da eigentlich für komische neue Viren schon wieder? Können die irgendwie gefährlich werden? Das erfahrt ihr alles jetzt in der kommenden Stunde, denn Carla, Tilda, Nala und Lotti waren beim Virologen Andreas Dotzauer an der Bremer Uni.
2: Moin, Herr Dotzauer.
3: Hallo.
2: Wir sind hier in einem virologischen Institut. Gibt es hier Viren?
3: Selbstverständlich. Im virologischen Institut wird mit Viren gearbeitet.
2: Und wo sind die Viren?
3: Fest verschlossen und gut verwahrt in Tiefkühltruhen.
2: Sind die gefährlich?
3: Natürlich, wenn man damit arbeitet und sich ansteckt, dann kann es gefährlich werden.
2: Warum macht man so einen gefährlichen Beruf?
3: Weil dieser Beruf hochinteressant ist. Ja, wir erfahren, wie Viren funktionieren, wie sie arbeiten, wie sie Krankheiten verursachen. Das ist hochspannend.
2: Was ist denn so toll an Viren?
3: Dass Viren einfach anders sind als andere Organismen. Sie verhalten sich ganz anders, sie sehen ganz anders aus. Ja, und eine gewisse Faszination geht auch davon aus, dass sie Krankheiten verursachen.
2: Wie sehen denn Viren aus?
3: Das ist schwierig. Die sehen mehr aus wie eine Kugel. Ja, im Inneren befindet sich Nukleinsäure und dann ein paar Proteine drumherum und mehr sind Viren nicht.
2: In den Nachrichten hört man ja gerade viel über Viren, über Ebola, über das Hantavirus. Und was das für Viren sind, das erzählt uns der Andreas gleich hier in Zebra 4. Bleibt dran!
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0: Wir haben es jetzt 20 nach 10.
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0: In den letzten Wochen wurde in den Nachrichten wieder viel über neue Viren berichtet. Lotti, Tilda, Carla und Nala haben deshalb mit dem Bremer Virologen Andreas Dotzauer gesprochen.
2: Hantavirus. Wieso heißt das so und was ist das für ein Virus?
3: Das ist jetzt eine komplexe Frage. Es heißt deswegen so, weil es zuerst in einer Region entdeckt wurde und nachgewiesen wurde, wo ein Fluss fließt, der so heißt. Und Viren werden oft benannt nach dem ersten Auffindungsort. Deswegen Hantavirus. Und was es für ein Virus ist? Das Virus ist gefährlich. Es gehört zu diesen hämorrhagischen Fieberviren. Das heißt, eine Infektion kann zu Blutungen führen.
2: Vor kurzem ist auf einem Kreuzfahrtschiff das Hantavirus ausgebrochen und es gab sogar Tote. Wie konnte das passieren?
3: Das ist noch nicht so ganz geklärt. Leute, die auf dem Schiff waren, die waren offensichtlich dort im Dschungel unterwegs, in Südamerika, in Argentinien, Chile. Da kommt diese Virusgruppe vor. Und normalerweise befindet sich dieses Virus in bestimmten Mäusearten oder auch Rattenarten. Und wenn man in Regionen kommt, wo diese Mäuse leben, dann kommt man auch mit deren Ausscheidungen, mit deren Kot oder Speichel und Urin in Kontakt und dann kann man sich anstecken. Jetzt gibt es eine weitere Unsicherheit, die besteht nämlich darin, dass man nicht genau weiß, ob dann, wenn jemand krank wird, nach einer solchen Ansteckung mit dem Mausvirus, ob sich dieses Virus dann auf andere Menschen übertragen lässt, dass sich andere Personen anstecken können. Und hier bei diesem Ausbruch auf diesem Schiff sieht es ganz so aus, als ob tatsächlich Leute, die sich von Mäusen infiziert haben, jetzt auch andere Menschen ja weiter infizieren konnten.
4: Wie kann man sich denn dagegen schützen?
3: Die Übertragung ist tatsächlich durch Staubpartikel oder auch durch, ja, wenn gesprochen wird, gehustet wird, gelacht wird, ja, durch Tröpfchen. So ähnlich wie bei dem Coronavirus. Und man kann sich dagegen schützen, zum Beispiel, dass man dann, wenn man mal weiß, es sind infizierte Personen da, Masken trägt, Abstand hält. Also diese alten, bekannten Maßnahmen.
4: Wenn ich jetzt eine Maus als Haustier habe, also eine Wüstenrennmaus, kann da auch der Hantavirus übertragen werden?
3: Rein theoretisch ja, aber die Hantaviren, die in unseren Mäusen vorkommen, also in den Mäusen, die bei uns leben, verursachen nicht so schwere Krankheiten.
5: Die Leute, die das Hantavirus vom Kreuzfahrtschiff bekommen haben, mussten die alle sterben?
3: Nein, es läuft ja nicht in allen Fällen tödlich. Vor allen Dingen nicht, wenn man rechtzeitig bemerkt, dass diese Infektion vorliegt.
5: Kann dieses Hantavirus auch für uns gefährlich werden von diesem Kreuzfahrtschiff?
3: Hantaviren haben grundsätzlich die Fähigkeit, Pandemien auszulösen, aber dafür sind bestimmte Bedingungen notwendig. Im Moment sieht es nicht so aus, als ob dieses Virus zu einem Ursprung für eine neue Pandemie wird.
2: Was ist eine Pandemie?
3: Also wir sprechen von einer Pandemie, wenn sich ein Virus, das in bestimmten Regionen vorkommt, anfängt, sich weltweit auszubreiten.
5: Also ich muss keine Angst haben?
3: Nein, im Moment musst du keine Angst haben.
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1: Ja, unsere Kinderreporter sind unterwegs und haben sich für diesen Sonntag mit Viren beschäftigt. Wir haben eben schon ganz, ganz viel über das Hantavirus gehört. Vielleicht habt ihr in den Nachrichten aber auch noch was von einer anderen Krankheit mitbekommen, nämlich Ebola. Das ist in Zentralafrika ausgebrochen. Und auch darüber haben sich unsere Kinderreporter an der Bremer Uni mit einem Virologen informiert. Und was das ist und überhaupt, hören wir natürlich gleich.

0: Born This Way war das von Lady Gaga.
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0: Boah, so Viren sind echt unangenehm, ne? Weil das sind ja so kleine Dinger, dass man die mit dem bloßen Auge nicht mal erkennen kann. Aber die können natürlich sehr große Krankheiten verursachen bei Tieren und bei Menschen, wie zum Beispiel eine ganz normale Grippe, aber auch so richtig gefährliche Krankheiten, bei denen das sogar lebensbedrohlich werden kann und Menschen im schlimmsten Fall sogar sterben können oder Tiere. Und wenn es soweit ist, wenn irgendwie so ein Virus sich so ausgebreitet hat und ganz schlimm ist, dann, spätestens dann, hören wir davon in den Nachrichten hier bei uns. Und das hat es in den letzten Wochen hier wieder häufiger gegeben. Und deswegen haben unsere Kinderreporterinnen Lotti, Nala, Carla und Tilda sich dazu mal mit einem Virologen getroffen und unterhalten, Andreas Dotzauer von der Uni Bremen.
2: In Zentralafrika, in Kongo, ist ja gerade der Ebola-Virus ausgebrochen. Da haben auch ganz viele Menschen den bekommen. Und es sind auch viele schon gestorben. Und jetzt frage ich mich, ob der auch zu uns kommen kann.
3: Ja, das Virus kann auch zu uns kommen, aber wir dürfen nicht vergessen, Viren können nicht einfach so durch die Gegend fliegen und wandern und laufen. Dieses Virus kann zu uns kommen durch jemanden, der infiziert ist. Das ist durchaus vorstellbar. Die Wahrscheinlichkeit ist aus verschiedenen Gründen aber extrem gering.
2: Ein Arzt aus Amerika, der halt in Afrika die Leute behandelt hat, die das haben, hat sich angesteckt und der ist jetzt in Berlin in einem Krankenhaus. Das heißt, jetzt haben wir ja so einen Infizierten in Deutschland. Ist das so eine gute Idee?
3: Ja, das hat seinen Grund, warum dieser Arzt nach Deutschland eingeflogen wurde, weil bei uns eben Erfahrung mit dieser Erkrankung besteht. Viele Ärzte bei uns haben Erfahrung mit Ebola-Patienten und wir haben die richtige Ausstattung. Und bei uns muss keiner deswegen Angst haben.
2: Kann es denn nicht sein, dass es jetzt rüber zu uns kommt?
3: Diese Gefahr ist hier nicht gegeben. Es ist bekannt, der Arzt ist dort erkrankt und er wurde entsprechend aus Afrika nach Berlin begleitet unter entsprechenden Schutzmaßnahmen und er befindet sich auch in Berlin in einer Spezialklinik, wo keinerlei Kontakte mit anderen Personen möglich sind. Also eine Übertragung von diesem Mann, von diesem Arzt auf andere ist völlig ausgeschlossen.
4: Was ist denn eigentlich das Ebola-Virus?
3: Das Ebola-Virus ist ein ganz extrem gefährliches Virus. Infektionen mit diesem Virus können ganz schwere Krankheiten verursachen. Mit manchen Virustypen kommt es vor, dass von 10 infizierten Personen, von 10 erkrankten Personen 9 sterben.
4: Können Ärzte gegen den Virus helfen? Und wenn ja, wie?
3: Ja, Ärzte können dagegen helfen, wenn das am Anfang der Krankheitsentstehung tatsächlich erkannt wird. Dann können Ärzte eingreifen, wiederum mit Maßnahmen, dass der Kreislauf stabilisiert wird, dass Blutungen bekämpft werden. Dann kann man dem Patienten so weit helfen, dass er es möglicherweise selbst schafft, mit diesem Virus fertig zu werden.
4: Also müssen wir vor Ebola im Moment auch keine Angst haben?
3: Wenn wir nicht nach Zentralafrika reisen, müssen wir vor diesem Virus keine Angst haben, wenn wir hier in Deutschland sind.
0: Ja, dann bleiben wir mal lieber hier und stellen noch ein paar Fragen. Zum Beispiel, warum es eigentlich solche Viren gibt. Was haben die für einen Plan? Also, was soll das?

0: Never Going Home war das von Kungs.
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0: Hunter, Ebola. Ja, das sind hier heute Morgen so die Themen bei Zebra 4 forscht. Unsere Kinderreporter haben sich nämlich mit Viren beschäftigt. Und das Ding ist, und das frage ich mich ja auch, warum gibt's die überhaupt? Also die Erde wäre doch viel entspannter, wenn man nicht krank werden würde von irgendwelchen Viren. Und deshalb hat sich Lotti aus dem Kinderreporter-Team mit dem Bremer Virologen Andreas Dotzauer unterhalten und wollte vor allem eine Sache wissen.
2: Warum gibt es eigentlich so gefährliche Viren? Was wollen die?
3: Ein Virus will sich immer vermehren, ja, es will am Leben bleiben. Die Nährstoffe, die in uns enthalten sind, die benötigen Viren. Und warum gibt es unterschiedlich gefährliche? Es handelt sich ja hauptsächlich um Viren, die normalerweise nicht Menschen befallen, sondern andere Tiere. Und wenn Viren, die normalerweise Tiere befallen, Menschen infizieren, dann ist unser Immunsystem, unsere Abwehrkräfte sind nicht darauf vorbereitet. Das heißt, das Virus kann sich erstmal ungestört vermehren, bevor Abwehrmaßnahmen durch unseren Körper ergriffen werden.
2: Wäre es nicht schön, wenn es die gefährlichen Viren nicht gibt?
3: Naja, die Welt wäre viel sicherer und nicht durch solche wirklich gefährlichen, todbringenden Krankheiten bedroht. Aber die Natur geht eigene Wege und Viren gehören zur Natur.
2: Wie kann aus einer weit entfernten Krankheit in Afrika oder Amerika eine weltweite Pandemie entstehen?
3: Da müssen verschiedene Gegebenheiten zusammenkommen. Auf der einen Seite das Virus. Das Virus muss in der Lage sein, sich gut von Mensch zu Mensch ausbreiten zu können. Also ein leichter Infektionsvorgang, zum Beispiel eben die Übertragung durch Ausatmen, durch Tröpfcheninfektionen, dann kommt es darauf an, ob wir dieses Virus bereits kennen. In der Regel treten Pandemien dann auf, wenn dieses Virus, das dann oder dieser Virustyp, der gerade vorliegt, noch nie in einem Menschen war, sodass es für uns praktisch ein ganz neues Virus ist. Wir haben keine Medikamente dafür, auch ein Impfstoff ist noch nicht vorhanden gegen diesen neuen Typ. Dann hat das Virus Zeit, sich ungestört auszubreiten, und weil wir zusätzlich sehr gerne in der Welt unterwegs sind, also wir sind mit Fernreisen unterwegs, und das ist der Weg, wie sich solche Viren dann weltweit ausbreiten.
2: Was können wir tagtäglich tun, um uns generell gegen Viren zu schützen?
3: Man muss einfach bestimmte Maßnahmen beachten, dass man sich die Hände wäscht, bevor man sich ins Gesicht fasst, wenn man auf Toilette war. Dass man auch darauf achtet, dass man ja gewisse Abstände zu anderen Personen hält, die man vielleicht nicht kennt. Ja, wenn das zu eng und zu dicht wird, ein bisschen auseinandergehen. Und ich würde, wenn ich im Bus oder in der Straßenbahn fahre, nicht ausgerechnet die Stellen anfassen, wo alle anderen auch ihre Hände dran haben.
2: Andreas, war richtig toll mit dir. Jetzt machen wir uns viel weniger Sorgen.
3: Das freut mich. Ich hab's gern gemacht.
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Freunde, das war Zebra 4 für diesen Sonntag. Ich packe jetzt hier mal so langsam zusammen und versuche heute auch noch ein bisschen die Sonne zu genießen. Ich hoffe, ihr macht das auch. Habt noch schöne Pfingsten. Kurze Ferien natürlich, wenn ihr sie habt. Und dann hören wir uns die Tage wieder. Hier macht jetzt Rudi weiter. Bis dann. Ciao.

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1: Und ich bin Milton. Moin Freunde, ich wünsche euch natürlich schöne Pfingsten, einen schönen Start in den Sonntag. Ist schön, dass ihr schon wach und dabei seid hier bei Debra 4. Wir haben einiges vor, natürlich heute Morgen wieder. Es geht um Fußball. Es ist nämlich Mädchenfußballtag in Worpswede. Da kriege ich Besuch und zwar gleich schon so in einer knappen halben Stunde. Dann geht es um Pippi Langstrumpf auf der Freilichtbühne. Da haben wir nämlich eine Darstellerin interviewt. Das haben unsere Kinderreporter gemacht. Da waren Mathilda, Lotti, Tilda und Tole. Und die waren nicht nur bei der Freilichtbühne, sondern die waren auch noch in einem Labor und haben da mit einem Wissenschaftler über Viren gesprochen. Obwohl da ein paar andere Kinderreporter waren, da waren Carla, Tilda, Nala und Lotti. Also ihr merkt, heute ist einiges los. Ich wünsche euch einen schönen Sonntag. Jetzt haben wir 3 Stunden Debra 4. 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

Junge, Junge, Junge, man kommt da ja gar nicht mehr hinterher mit diesen ganzen Feiertagen. Die Liste ist ja sowas von lang. Ostern, 1. Mai, Himmelfahrt, dieses Wochenende ist Pfingsten. Ich bin wirklich in meinem Kalender immer so durcheinander gekommen. Wenn ich auf die Wochen geguckt habe, dachte ich, warte mal, da ist ein Feiertag, da muss ich moderieren. Ja, hier, Moment, hier ist auch ein Feiertag. Und dann war ich immer so, hä, in welcher Woche bin ich jetzt eigentlich? Aber ja, jetzt ist erstmal der letzte Feiertag, beziehungsweise morgen Pfingstmontag, dann ist Schluss mit den Feiertagen bis zum 3. Oktober. Ja, das ist natürlich eine ganz schön lange Zeit, aber ich meine, dazwischen sind ja auch noch Sommerferien und so. Also ich glaube, ihr werdet schon noch den ein oder anderen Tag frei haben. Morgen für Pfingstmontag haben wir noch einen kleinen Tipp für euch, denn da ist Deutscher Mühlentag. Mühlen sind natürlich von außen schon mal richtig cool mit diesen riesigen, sich drehenden Dingern, voll die Erscheinungen. Ganz viele davon sind ganz, ganz alt, aber Mühlen hatten natürlich vor allem früher mal einen richtig wichtigen Zweck, weil da wurde natürlich Mehl hingestellt und mit diesem Mehl hat man dann Brot gebacken und ganz, ganz viele andere coole Sachen gemacht. Und an diesem Tag der Mühle kann man da auch rein in ganz, ganz viele Mühlen. Da wird einem gezeigt, was sie da eigentlich so machen, weil in einigen wird ja auch immer noch heute Mehl hergestellt. Das wird dann nicht nur industriell gemacht, sondern noch, ich sag mal, wie man das früher gemacht hat, in so einer richtigen Mühle. Und hier bei uns in Bremen und vor allem in Niedersachsen gibt es ganz, ganz viele, zum Beispiel in Achim, in Bad Zwischenahn, Bobswede, Delmhorst, in Oberneuland, hier in Bremen und. Die Liste ist lang. So lang, dass sie sogar eine eigene Homepage hat. Mühlenland-niedersachsen.de. Da findet ihr Infos, welche Mühlen da morgen mit am Start sind. Und dann könnt ihr entweder eine Mühle besuchen oder hoffentlich so am freien Pfingstmontag die Sonne genießen.

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0: Insgesamt haben wir hier bei Zebra 4 14 Kinderreporter und Reporterinnen, die natürlich jede Woche für euch in Action sind und sehr, sehr coole Sachen abchecken. 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
0: Und wie das war, hören wir dann in voller Länge ab 9 Uhr

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1: Am Sonntagmorgen und Besuch habe ich hier schon im Studio und zwar von Lotta, Edda und Luna. Alle drei sind gerade da. Könnt ihr einmal Hallo sagen?
2: Hallo!
1: Boah, guck mal, das klappt auch schon richtig gut mit dem Mikrofon, weil wir müssen dazu sagen, das ist jetzt hier schon halbes Interview, halber Test, weil Lotta und Edda müssen sich ein Mikrofon teilen, weil wir nur zwei haben, aber das klappt schon sehr, sehr gut, oder Lotta? Sag nochmal was.
2: Ja.
1: Wow, das klingt tipptopp. Ihr spielt Fußball und ihr habt am Dienstag einen Mädchentag bei euch im Verein. Und zwar bei TSV Eiche Neu-St. Jürgen. Ihr habt echt einen wirklich langen Namen, aber das ist in Ordnung. Das kriegen wir alles hin. Und was da passieren wird, wie ihr zum Fußball gekommen seid und wie das überhaupt in so einer Mädchenmannschaft so abläuft, all das besprechen wir gleich. Schön, dass ihr da seid und vor allem schön, dass ihr schon wach seid. War schwer, heute Morgen aufzustehen oder ging?
2: Ging.
1: Ja, ging. Das hoffe ich.

0: Also Fußball spielen und ich fand das ganz cool, deswegen habe ich damit dann auch angefangen.
1: Okay, und dann gab's schon den Verein, gab's da schon eine Mannschaft oder wie war das?
0: Ja, es gab da schon eine Mädchenmannschaft.
1: Okay, und dann bist du einfach hingegangen, hast durchgezogen, hast gedacht, ich mach das jetzt und dann mussten deine Schwestern auch direkt hinterherziehen oder was?
0: Ja, die fanden das dann auch ganz cool und dann haben die damit auch angefangen.
1: Und jetzt spielt ihr ja auch irgendwie teilweise alle in einer Mannschaft. Lotta, kannst du mir das nochmal erklären, weil du spielst jetzt. Also ihr seid zum Verständnis, Lotta, du bist 11, Luna ist 13 und Edda ist auch noch mit dabei. Edda ist 9 Jahre alt und bei den Mädchen gibt es irgendwie mehrere Jahrgänge zusammen. Und Lotta, du spielst mit beiden deinen Schwestern zusammen. Du bist hier in der Mitte, du bist 11.
0: Ja, also ich spiele mit Edda und mit Luna in einer Mannschaft zusammen. Also Edda spielt bei den D-Mädchen und da spiele ich mit ihr zusammen und Luna spielt halt bei den C-Mädchen und ja, da spiele ich halt auch mit denen zusammen.
1: Und du bist Torwart oder Torwartin, ne?
0: Ja, genau.
1: Erzähl mal, warum hast du dich denn dazu entschieden, Torwart zu werden? Ist das nicht immer, muss man da nicht so ein bisschen verrückt für sein auch?
0: Ja, also es war halt so, wir hatten ein Spiel und da haben wir keine Torhüterin gehabt und da war ich dann im Tor und habe mich dazu entschieden, halt das einmal auszuprobieren. Und dann habe ich meinen ersten Elfmeter direkt beim ersten Spiel gehalten und dabei habe ich mich halt gefreut und dann dachte ich, dass ich das direkt weitermache.
1: Das ist auf jeden Fall sehr, sehr gut. Ich hoffe, das ist auch jetzt in beiden Mannschaften so, dass da weiter gut läuft. Und Edda, du bist ja auch dann teilweise schon bei den Großen mit dabei gewesen, oder?
2: Ja, also ich war schon bei ein paar Spielen mit dabei.
1: Wie kommt das dann? Bist du immer mit dabei oder bist du dann so, ja, wenn irgendjemand krank wird oder ausfällt, dann sagen die, komm Edda, du musst mit ran, du musst jetzt hier auch nochmal ein paar Tore schießen bei den Großen.
2: Ja, so ungefähr.
1: Aber hast du dann da keine Angst, wenn eine 13-Jährige da auf dich zugerannt kommt oder denkst, oh, jetzt grätscht die mich hier gleich weg?
2: Ja, es ist unterschiedlich. Also es gibt ja auch welche, wo dann halt die Mannschaften, gibt ja auch so unterschiedliche Alter.
1: Aber was machst du denn dagegen? Bist du gegen so Nervosität, sag ich mal, wenn du da dann stehst und denkst, okay, die ist ein Kopf größer als ich, egal.
2: Ja, also bei den D-Mädchen sind ja auch manchmal schon größere dabei und dann muss man einfach auch mal zweikampf.
1: Einfach Augen zu und durch.
2: Ja.
1: Und Luna, wie ist das jetzt für dich als Älteste, wenn du dann teilweise mit deinen beiden Schwestern da irgendwie auf dem Platz stehst?
0: Ja, ich finde das sehr cool, mit denen zusammen zu spielen. Da habe ich ganz viel Spaß und Freude dran.
1: Das ist cool. Weil was sollst du jetzt auch anderes sagen, wenn sie neben dir sitzen? Am Dienstag habt ihr einen großen Fußballtag für Mädchen bei euch in Worpswede. Da sprechen wir gleich auch nochmal ein bisschen ausführlicher drüber. Aber könnt ihr uns schon mal kurz erklären, was da so passieren wird und was auch ihr da macht, Luna?
0: Ja, also wir bauen verschiedene Stationen auf und da können Mädchen, die Interesse daran haben, Fußball zu spielen, sich mal auszuprobieren, ob denen das Spaß macht. Genau.
1: Und Lotta, weißt du schon, bei welcher Station du da stehen wirst? Ihr habt ja mir eben schon gesagt, ihr habt das da so ein bisschen aufgeteilt.
0: Ja, also ich glaube, ich mache etwas mit Torschuss, dass ich wahrscheinlich im Tor stehe und die Mädels können dann da ein bisschen draufschießen. Also ich glaube, das wird so ein bisschen sein wie Elfmeterschießen.
1: Okay, und die wichtigste Frage natürlich zum Schluss. Habt ihr eigentlich eine Lieblingsfußballmannschaft? Edda, guckst du auch Fußball und hast eine Lieblingsmannschaft?
2: Ja, ich mag Dortmund ganz gerne und Werder.
1: Werder, sehr gut. Lotta, warst du eine Lieblingsmannschaft?
0: Bei mir ist es genauso. Ich mag Werder und Dortmund auch sehr gerne.
1: Luna?
0: Nee, ich bin nur Werder-Fan.
1: Ah, sehr gut. Das reicht ja auch. Vielleicht spielen sie auch nächstes Jahr mal wieder gut. Schön, dass ihr da seid und ich wünsche euch schon mal ganz viel Erfolg am Dienstag beim Fußballtag für Mädchen und natürlich bei euren weiteren Spielen. Danke fürs frühe Aufstehen und Herkommen.

0: No Woman, No Cry, das von den Fugees um 8.51 Uhr hier bei Zebra 4. Und es geht natürlich immer noch um Fußball, denn wir haben Besuch aus Worpswede. Und zwar von Lotta, Edda, Luna und euer Papa. Und Trainer Mike ist jetzt auch noch mit dabei. Ihr alle seid vom TSV Eiche Neu St. Jürgen. Mike, dann frage ich dich mal zuerst. Du bist der Trainer. Wie hat das denn bei dir angefangen? Hast du das schon gemacht, als Luna angefangen hat, damals mit dem Fußballspielen?
1: Ja, ganz im Gegenteil. Also ich habe früher Fußball gespielt, selber auch aktiv und war dann einfach nur Papa und habe den Mädels beim Fußball zugeguckt. Aber wie es dann so ist, eine Trainerin hört auf und ein neuer kommt. Und genauso war es mir. Also ich bin da so reingerutscht.
0: Und wie ist das für euch, dass der Papa der Trainer ist? Seid mal ehrlich jetzt, Lotta.
2: Ich finde es ganz cool, weil zum Beispiel vor dem Training können wir ihn auch so fragen, was hast du heute geplant oder so. Das ist cool.
0: Papa, stell mich mal vorne hin, sag allen, die sollen mir Flanken geben, ich will ein paar Tore schießen. So, du lachst, hast du schon mal gemacht?
3: Ja.
0: Hat das auch geklappt?
3: Ja.
0: Oh, sehr gut. Okay, und Mike, ihr habt euch ja auch so ein bisschen zum Ziel gesetzt, den Mädchenfußball noch ein bisschen größer zu machen. Ist dadurch auch diese Idee für den Mädchenfußballtag entstanden oder woher kam das? Macht ihr das überhaupt zum ersten Mal?
1: Der Mädchenfußballtag wurde schon öfters ausgetragen, auch bei uns auf dem Sportgelände. Letztendlich ist das eine Maßnahme vom DFB, die in den Landesverbänden vom NFV dann weitergegeben wird. Wir werden da ordentlich unterstützt, auch vom NFV Osterholz. Ja, mit einem kleinen Zuschuss, mit ein paar Bällen und dann ist es auch gut, wenn man da den Mädchenfußballtag oder den Fußball für Mädchen auch weiterführen kann. Ja.
0: Ja. Aber würdet ihr denn sagen, es gibt da irgendwelche Unterschiede zu Jungs? Also zusammen, als ihr klein wart, habt ihr wahrscheinlich doch auch angefangen, mit Jungs zusammen zu spielen. Oder seid ihr sofort in eine Mädchenmannschaft eingestiegen? Luna, sag du mal.
3: Nee, ich bin direkt in eine Mädchenmannschaft eingestiegen.
0: Ach so, echt? Edda, war das bei dir auch so? Du hast mit deinen Schwestern dann direkt angefangen, oder?
3: Ja, ich war zuerst bei den Kleineren, weil ich durfte noch nicht... Weil ich war zu klein für die Großen da. Und dann habe ich aber auch öfters bei Luna beim Training mitgemacht und irgendwann dann auch mit den Spielen bei denen auch manchmal mitgespielt.
0: Ah, okay. Und Luna, du bist jetzt ja auch am längsten mit dabei. Hast du denn auch so ein Gefühl, dass du denkst, so, ja, das wird auch irgendwie mehr? Da kommen ständig neue zum Probetraining oder so, jetzt wo du so einen längeren Blick drauf hast. Wie nimmst du das so wahr?
2: Ja, ich denke schon, dass sich immer mehr steigert, dass immer mehr Mädchen Fußball spielen wollen und das ist natürlich auch schön, dass das sich immer so steigert, ja.
0: Macht ihr dann auch ordentlich Werbung in der Schule?
2: Ja, wir hatten schon mal so einen Besuch, dass die Trainer in die Schule gekommen sind für die Mädchen und dass sie dann da sich auch mal ausprobieren durften, genau.
0: Siehste, und für wen ist jetzt, Mike, der Tag am Dienstag da was? 14 Uhr fängt das übrigens an bei euch.
1: Also der Tag ist für alle interessierte Mädchen, ob groß, ob klein, das ist vollkommen egal. Kommt vorbei und probiert euch aus am Ball und vor allen Dingen in der Mannschaft. Also die Gemeinschaft zählt ja auch viel beim Fußball.
0: Ja, macht das. Guckt euch das an, schaut da vorbei. 26.05. ab 14 Uhr Fußballtag für Mädchen bei TSV Eiche Neu St. Jürgen in Worpswede. Noch ein paar Infos dazu findet ihr auf der Homepage von denen, tsv-eiche.de. Dankeschön fürs Vorbeikommen und viel Erfolg am Dienstag.
1: Bis dann. Danke auch.
0: Tschüss. Danke.

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1: Und ich bin Milton. Moin, Freunde. Gleich geht es zu Pippi Langstrumpf. Ja, und zwar nach Lilienthal. Da ist nämlich auch Pippi Langstrumpf und zwar da bei der Freilichtbühne. Unsere Kinderreporter haben sie besucht und mal ein bisschen geschnackt, wie das eigentlich so ist als Schauspielerin bei der Freilichtbühne, wenn man Pippi Langstrumpf spielt. Wie bereitet man sich vor? Vielleicht auch so ganz, ganz kurz vor dem Auftritt. Wie sind die Proben? All das wurden sie gefragt und all das hören wir gleich. Schönen Sonntag.

0: Deine Freunde waren das mit Bestimmer.
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0: Oh, sie muss ganz schön aufgeregt gewesen sein. Gestern bei der Premiere auf der Freilichtbühne in Lilienthal. Eine der Hauptdarstellerinnen von Pippi Langstrumpf. Und die Hauptdarstellerin sah wirklich genauso aus wie Pippi Langstrumpf. Bunte Klamotten, orangene Haare mit so einer Zottelfrisur und diesen abstehenden Zöpfen, Sommersprossen, wirklich das volle Programm. Mathilda, Lotti, Tilda und Tole aus unserem Team haben sie getroffen und natürlich auch mit ihr gesprochen, kurz vor der Premiere bei den Proben.
2: Hier ist sie, die Pippi Langstrumpf-Darstellerin aus Lilienthal. Hi Pippi!
3: Hallo! Wir wollen mal kurz testen, ob du wirklich Pippi bist. Wie ist denn dein ganzer Name?
4: Pippi Lotta, Victualia, Rolgadina, Pfefferminza, Ephraims Tochter Langstrumpf.
3: So, noch eine Testfrage. Was sagt Pippi statt Multiplikation?
4: Plutimikation.
3: Okay, du bist Pippi.
2: Wie heißt du denn eigentlich wirklich?
4: Ich heiße Greta Hasse.
3: Wie alt bist du eigentlich?
4: Ich bin 17.
3: Und wie bist du Pippi Langstrumpf geworden?
4: Wir hatten hier Vorsprechen und dann habe ich mich auf die Rolle beworben. Ich hatte mega viel Spaß beim Vorlesen und dann hatte ich Glück und bin die Rolle geworden.
5: Und kannst du dir erklären, warum du Glück hattest?
4: Ich glaube, Pippi ist eine Rolle, die ganz, ganz viele Leute gerne verkörpern würden, gerne sein würden, auch in Wirklichkeit. Und das finde ich sehr, sehr schön und das empfinde ich als Glück, dass ich sie verkörpern darf bei dem Stück.
5: Kannst du vielleicht nochmal für Kinder, die Pippi Langstrumpf nicht kennen, kurz erklären, worum es da geht?
4: Also Pippi Langstrumpf ist ein Mädchen, das ganz alleine wohnt und in eine Villa Kunterbunt einzieht. Und dort trifft sie Tommy und Annika. Die werden ganz, ganz schnell beste Freunde. Und Pippi, Tommy und Annika erleben ganz, ganz viele Sachen zusammen. Sie sind zusammen auf dem Jahrmarkt. Sie besiegen Gauner und Polizisten. Die Polizisten und Pusselise wollen sie gerne in ein Kinderheim stecken. Aber da widersetzen sie sich gemeinsam und sie werden ganz gute Freunde. Aber Pippi vermisst natürlich auch ihren Vater, der auf der See verschwunden ist. Und genau.
6: Da oben, da ist er, unser Wunschstern. Und ich weiß, was ich mir wünsche. Ich wünsche mir, dass mein Papa zu mir zurückkommt.
7: Mein Papa, wo bist du?
5: Worauf muss man denn achten, wenn man Pippi spielt?
4: Ja, diese so frech, lustig dabei zu sein, laut sein, stark sein, so einfach in der Rolle bleiben, genau. Und natürlich, ganz wichtig, den Spaß dabei behalten.
2: Was findest du denn toll an Pippi?
4: Oh, ich bewundere Pippi von klein auf, weil sie so ein bisschen mein Vorbild. Pippi ist stark, Pippi ist mutig. Ich glaube, ganz, ganz viele Eigenschaften von Pippi hätte ich selber gerne oder sogar noch mehr.
8: Hey, Pippi Langstrumpf, die macht, was ihr gefällt.
4: Dieses einfach machen, nicht so wirklich darauf achten, was andere Menschen gerade von einem wollen, sondern quasi einfach das machen, was einem gerade durch den Kopf geht, so.
0: Ja, und was passiert hinter der Bühne und vor allem kurz vor dem Auftritt und wie bereitet sich Greta auf ihre Rolle vor? All das hören wir gleich.
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0: Wir haben es jetzt 9.21 Uhr.
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0: Pipi Langstrumpf läuft seit gestern auf der Freilichtbühne Lilienthal und zwar bis Anfang September. Mathilda, Lotti, Tilda und Tole aus unserem Kinderreporter-Team wollten das sehen und natürlich auch mal hinter die Kulissen gucken und da auch ein bisschen schnacken und zwar mit einer der beiden Pipi Langstrumpf-Darstellerinnen, Greta Hasse.
2: Wir haben dich ja gerade in der Probe gesehen. Das hast du richtig stark und selbstbewusst und frech gemacht.
3: Dankeschön, es hat mir sehr viel Spaß gemacht.
2: Was machst du kurz vor der Vorstellung hinter der Bühne?
3: Also zuerst gehen wir natürlich alle ins Kostüm, dann gehen wir alle in die Maske, wir werden geschminkt, die Perücken werden aufgesetzt und so weiter. In den letzten Sekunden vor dem Auftritt geht man nochmal so ein bisschen seine Texte durch, seine Gänge, versucht sich aber wirklich auch in die Rolle wirklich hineinzuversetzen, dass wenn man ab dem ersten Schritt, dass man da in der Rolle ist und ich glaube, das sind so die letzten Sachen, die man davor macht und dann hat man einfach Spaß und geht raus.
2: Hast du eine Lieblingsszene?
3: Meine Lieblingsszene ist die direkt vor der Pause mit den Polizisten. Die macht mir am meisten Spaß. Das ist ganz viel Gerenne und so weiter. Das macht mir ganz viel Spaß.
4: So, hervorragend, dann sind wir soweit. Alles klar, dann alle auf Anfang für den zweiten Akt. Und los geht's, Leute.
5: Die Pippi wohnt da hinten, allein in ihrem Haus.
2: Also in der Mitte steht ein Haus, das ist die Villa Kunterbunt.
6: Leute, das Bühnenbild ist selbstgemalt und richtig schön.
7: Er ist auf jeden Fall sehr bunt, halt so generell wie das Stück auch. Das ist ja auch sehr lebendig, so liebevoll gemacht alles.
8: Wir wohnen direkt nebenan, Annika und ich.
9: Tommy und Annika, ich glaube, wir werden es ganz prima zusammen haben.
2: Wir haben jetzt hier 4 Schauspieler, die Tommy und Annika spielen. Warum 4?
10: Also wir sind doppelt besetzt, weil jeder spielt die halbe Saison durch, weil falls jetzt zum Beispiel jemand krank wird, haben wir halt einen Ersatz.
2: Und wen spielst du?
10: Annika.
2: Was findest du so toll an Pippi Langstrumpf?
10: Ich finde halt einfach ihren Charakter ganz toll. Ich finde toll, dass sie einfach so selbstbewusst und so ist und dass ihr halt egal ist, was so die anderen von ihr denken und dass sie so ihren eigenen Kopf hat und immer macht, was sie möchte.
2: Und wen spielst du?
11: Ich spiele den Tommy.
12: Ich spiele auch den Tommy.
2: Was macht dir so viel Spaß daran?
12: Das Stück, das gefällt mir sehr gut, weil es hat sehr viele lustige Momente und Pippi stellt sich halt auch sehr gegen die Erwachsenen und das ist schon sehr lustig.
0: Ja, ich glaube auch, dass das sehr, sehr lustig ist in Lilienthal. Die Frage ist nur, warum haben die sich auf der Freilichtbühne in Lilienthal ausgerechnet für Pippi Langstrumpf entschieden? Und es ist ja eine Freilichtbühne, also da gibt es kein Dach. Was machen die denn da eigentlich, wenn es regnet oder wenn es sogar Gewitter gibt? Das erzählt uns gleich der Regisseur Maurice.
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1: Mit mir, ich bin Milton. Moin Freunde, ich wünsche euch einen schönen Sonntagmorgen und gleich geht es zurück nach Lilienthal zur Freilichtbühne und wir sprechen weiter über das neue Theaterstück, das da jetzt läuft seit gestern, Pippi Langstrumpf.

0: Red Eyes war das von Loi.
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0: Bei der Freilichtbühne in Lilienthal wird alles selbst gemacht. Also das Bühnenbild, die Technik, die Requisiten, alles nimmt der Verein selbst in die Hand. Mathilda, Lotta, Tilda und Tole aus unserem Kinderreporter-Team waren da, um mal ein bisschen abzuchecken, wie denn auch das neue Theaterstück von Pippi Langstrumpf dort ist und haben auch mit dem gesprochen, der das alles zusammenhält und entscheidet, was genau wann auf der Bühne passiert.
2: Jetzt ist der Regisseur bei uns. Maurice, hi.
3: Hi, na, grüßt euch.
2: Warum spielt er eigentlich genau Pippi Langstrumpf?
3: Och, lange Geschichte. Also als ich damals überhaupt mit der Schauspielerei angefangen habe, mein allererstes Theaterstück als Kind war tatsächlich Pippi Langstrumpf auf dieser Freilichtbühne Lilienthal. Das heißt, wir spielen es tatsächlich jetzt viele, viele Jahre später nochmal. Und für mich ist das was total Besonderes, damals mein allererstes Theaterstück Pippi Langstrumpf zu sehen. Und jetzt darf man das selber inszenieren. Das ist total spannend.
4: Was ist denn das Besondere an dem Stück?
3: Also wir legen ganz, ganz viel Wert auf Freundschaft, mutig sein und vor allem auch ein bisschen frech sein. Sich vielleicht auch einfach mal mutig gegen Erwachsene zu stellen, aber auch immer selber noch zu schauen, naja, wie funktioniert denn das eigentlich, wenn man sich an Regeln hält oder vielleicht auch mal nicht an Regeln hält? Was kommt da eigentlich so für Sachen auf einen zu dann?
2: Wollt ihr Kindern was beibringen, die das Stück sehen?
3: Ja, auf jeden Fall. Beibringen, mutig zu sein, sich eigene Gedanken zu der Welt zu machen und einfach mit viel Freude durchs Leben zu gehen. Im Grunde wie Pippi das stärkste Mädchen der Welt ist.
2: Darf Pippi auf der Bühne Sachen machen, die man im echten Leben nicht machen darf?
3: Pippi darf erstmal auf der Bühne ganz, ganz viele Sachen machen, die man wahrscheinlich so eigentlich nicht machen würde. Also mit dem Kopf in die Sahnetorte sich zu lehnen, ist schon ganz schön frech. Das würde man wahrscheinlich nicht eher machen, wenn man jetzt zu Hause bei seinen Großeltern ist.
4: Maurice, eine Frage haben wir noch. Das ist ja hier eine Freilichtbühne. Was ist denn, wenn es gewittert oder regnet?
3: Wenn es regnet und uns das noch viel Freude bringt, dann spielen wir einfach weiter, haben fleißig Regenponchos für unsere Zuschauer und dann darf auch gerne mal der Regenschirm aufgemacht werden. Und ansonsten, ich sag mal, wenn das gewittert, dann bringen wir uns mal alle lieber in Sicherheit.
0: Ja, besser ist, aber die gute Nachricht, es soll jetzt in den nächsten Tagen erstmal nicht regnen. Also wenn ihr nach Lilienthal zur Freilichtbühne möchtet, um Pippi Langstrumpf anzugucken, aktuell sieht's gut aus in den nächsten Tagen. Und unsere Kinderreporter, unser Team hat sich das Stück natürlich auch angeguckt, Pippi Langstrumpf. Und wie denen das gefallen hat, das hören wir uns gleich an.
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0: Monster essen gerne Eis, doch sind auch ziemlich stark.
1: Ziemlich stark.
0: Zerbrechen Waffeln aus Versehen.
1: Tja,
0: Monster sein ist hart. 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

0: Keine Angst vor Monstern ist das.
1: Patschigen Monster.
0: Von Eule.
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0: Pippi Langstrumpf ist in Lilienthal und zwar bei der Freilichtbühne. Da wird es nämlich seit gestern als Theaterstück aufgeführt. Unsere Kinderreporterinnen Tilda, Mathilda und Lotti und Kinderreporter Tole waren bei den Proben und haben doch einfach mal ihr Mikrofon in Richtung Bühne gehalten.
3: Was ist, Thomas?
4: Ich wollte nur sagen, dass heute ein neues Mädchen kommt.
3: Zu uns? In diese Klasse?
4: Ja, sie möchte zu uns. Das darf sie doch.
5: Sie heißt Pippi Langstrumpf.
6: Pippi Langstrumpf?
7: Sie ist das stärkste Mädchen der Welt.
8: Also ich fand das Stück richtig bunt, es war toll, es haben viele Kinder auch mitgespielt und die haben das alle einfach richtig gut gemacht.
9: Die haben klasse geschauspielert und es war total lustig.
10: Super Stück, voller Emotionen. Und Pippi hat einfach nur Quatsch gemacht. Ich habe mich total wohl gefühlt.
11: Hallo, ich bin Pippi Langstrumpf und ich würde mich mega freuen, wenn ihr alle mich besuchen kommt auf der Freilichtbühne Lilienthal. Ich würde mich mega freuen, euch im Publikum zu sehen.
12: Ich fand Pippi sehr sympathisch und sie hat super gespielt.
0: Ja, das hört sich auch alles sehr sympathisch und sehr, sehr cool an. Bis zum 5. September könnt ihr euch das Theaterstück bei der Freilichtbühne in Lilienthal noch anschauen. Die nächste Möglichkeit, Pippi Langstrumpf in echt zu sehen, habt ihr sogar schon heute und zwar um 16 Uhr.
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1: Und ich bin Milton. Moin Freunde, ich wünsche euch einen schönen Sonntagmorgen und natürlich schöne Pfingsten. Gleich gibt's nochmal was von unseren Kinderreportern. Die waren nämlich in einem Labor und haben da einen Wissenschaftler getroffen. Einen Virologen, um genau zu sein, Andreas Dotzauer von der Uni Bremen. Und was sie mit dem besprochen haben, hören wir uns gleich mal an.

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0: Electrified war das von Austis.
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0: Nach Corona wollte ich das Wort Viren eigentlich im besten Fall nie wieder hören. Weil das waren so anstrengende Jahre, ja, mit Lockdown, sich nicht mit Freunden treffen können, nur zu Hause mit den Eltern rumhängen, Homeschooling und so weiter und so fort. Nein, danke. Aber seit einigen Tagen geistern wieder Viren durch die Nachrichten. Vielleicht habt ihr es auch schon gehört, Hantavirus, Ebola. Ach, nee, bitte nicht. Also haben sich bestimmt viele von euch gedacht, ich aber auch. Und auch unsere Kinderreporterin wollten mal vorsichtshalber nachfragen, was sind das denn jetzt da eigentlich für komische neue Viren schon wieder? Können die irgendwie gefährlich werden? Das erfahrt ihr alles jetzt in der kommenden Stunde, denn Carla, Tilda, Nala und Lotti waren beim Virologen Andreas Dotzauer an der Bremer Uni.
2: Moin, Herr Dotzauer.
3: Hallo.
2: Wir sind hier in einem virologischen Institut. Gibt es hier Viren?
3: Selbstverständlich. Im virologischen Institut wird mit Viren gearbeitet.
2: Und wo sind die Viren?
3: Fest verschlossen und gut verwahrt in Tiefkühltruhen.
2: Sind die gefährlich?
3: Natürlich, wenn man damit arbeitet und sich ansteckt, dann kann es gefährlich werden.
2: Warum macht man so einen gefährlichen Beruf?
3: Weil dieser Beruf hochinteressant ist. Ja, wir erfahren, wie Viren funktionieren, wie sie arbeiten, wie sie Krankheiten verursachen. Das ist hochspannend.
2: Was ist denn so toll an Viren?
3: Dass Viren einfach anders sind als andere Organismen. Sie verhalten sich ganz anders, sie sehen ganz anders aus. Ja, und eine gewisse Faszination geht auch davon aus, dass sie Krankheiten verursachen.
2: Wie sehen denn Viren aus?
3: Das ist schwierig. Die sehen mehr aus wie eine Kugel. Ja, im Inneren befindet sich Nukleinsäure und dann ein paar Proteine drumherum und mehr sind Viren nicht.
2: In den Nachrichten hört man ja gerade viel über Viren, über Ebola, über das Hantavirus. Und was das für Viren sind, das erzählt uns der Andreas gleich hier in Zebra 4. Bleibt dran!
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0: Wir haben es jetzt 20 nach 10.
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0: In den letzten Wochen wurde in den Nachrichten wieder viel über neue Viren berichtet. Lotti, Tilda, Carla und Nala haben deshalb mit dem Bremer Virologen Andreas Dotzauer gesprochen.
2: Hantavirus. Wieso heißt das so und was ist das für ein Virus?
3: Das ist jetzt eine komplexe Frage. Es heißt deswegen so, weil es zuerst in einer Region entdeckt wurde und nachgewiesen wurde, wo ein Fluss fließt, der so heißt. Und Viren werden oft benannt nach dem ersten Auffindungsort. Deswegen Hantavirus. Und was es für ein Virus ist? Das Virus ist gefährlich. Es gehört zu diesen hämorrhagischen Fieberviren. Das heißt, eine Infektion kann zu Blutungen führen.
2: Vor kurzem ist auf einem Kreuzfahrtschiff das Hantavirus ausgebrochen und es gab sogar Tote. Wie konnte das passieren?
3: Das ist noch nicht so ganz geklärt. Leute, die auf dem Schiff waren, die waren offensichtlich dort im Dschungel unterwegs, in Südamerika, in Argentinien, Chile. Da kommt diese Virusgruppe vor. Und normalerweise befindet sich dieses Virus in bestimmten Mäusearten oder auch Rattenarten. Und wenn man in Regionen kommt, wo diese Mäuse leben, dann kommt man auch mit deren Ausscheidungen, mit deren Kot oder Speichel und Urin in Kontakt und dann kann man sich anstecken. Jetzt gibt es eine weitere Unsicherheit, die besteht nämlich darin, dass man nicht genau weiß, ob dann, wenn jemand krank wird nach einer solchen Ansteckung mit dem Mausvirus, ob sich dieses Virus dann auf andere Menschen übertragen lässt, dass sich andere Personen anstecken können. Und hier bei diesem Ausbruch auf diesem Schiff sieht es ganz so aus, als ob tatsächlich Leute, die sich von Mäusen infiziert haben, jetzt auch andere Menschen ja weiter infizieren konnten.
2: Wie kann man sich denn dagegen schützen?
3: Die Übertragung ist tatsächlich durch Staubpartikel oder auch durch, ja, wenn gesprochen wird, gehustet wird, gelacht wird, ja, durch Tröpfchen, so ähnlich wie bei dem Coronavirus. Und man kann sich dagegen schützen, zum Beispiel, dass man dann, wenn man weiß, es sind infizierte Personen da, Masken trägt, Abstand hält, also diese alten, bekannten Maßnahmen.
4: Wenn ich jetzt eine Maus als Haustier habe, also eine Wüstenrennmaus, kann da auch der Hantavirus übertragen werden?
3: Rein theoretisch ja, aber die Hantaviren, die in unseren Mäusen vorkommen, also in den Mäusen, die bei uns leben, verursachen nicht so schwere Krankheiten.
2: Die Leute, die das Hantavirus vom Kreuzfahrtschiff bekommen haben, mussten die alle sterben?
3: Nein, es läuft ja nicht in allen Fällen tödlich, vor allen Dingen nicht, wenn man rechtzeitig bemerkt, dass diese Infektion vorliegt.
2: Kann dieses Hantavirus auch für uns gefährlich werden von diesem Kreuzfahrtschiff?
3: Hantaviren haben grundsätzlich die Fähigkeit, Pandemien auszulösen, aber dafür sind bestimmte Bedingungen notwendig. Im Moment sieht es nicht so aus, als ob dieses Virus zu einem Ursprung für eine neue Pandemie wird.
2: Was ist eine Pandemie?
3: Also wir sprechen von einer Pandemie, wenn sich ein Virus, das in bestimmten Regionen vorkommt, anfängt, sich weltweit auszubreiten.
2: Also ich muss keine Angst haben?
3: Nein, im Moment musst du keine Angst haben.
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1: Ja, unsere Kinderreporter sind unterwegs und haben sich für diesen Sonntag mit Viren beschäftigt. Wir haben eben schon ganz, ganz viel über das Hantavirus gehört. Vielleicht habt ihr in den Nachrichten aber auch noch was von einer anderen Krankheit mitbekommen, nämlich Ebola. Das ist in Zentralafrika ausgebrochen. Und auch darüber haben sich unsere Kinderreporter an der Bremer Uni mit einem Virologen informiert. Und was das ist und überhaupt, hören wir natürlich gleich.

0: Born This Way war das von Lady Gaga.
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0: Boah, so Viren sind echt unangenehm, ne? Weil das sind ja so kleine Dinger, dass man die mit dem bloßen Auge nicht mal erkennen kann. Aber die können natürlich sehr große Krankheiten verursachen bei Tieren und bei Menschen, wie zum Beispiel eine ganz normale Grippe, aber auch so richtig gefährliche Krankheiten, bei denen das sogar lebensbedrohlich werden kann und Menschen im schlimmsten Fall sogar sterben können oder Tiere. Und wenn es soweit ist, wenn irgendwie so ein Virus sich so ausgebreitet hat und ganz schlimm ist, dann, spätestens dann, hören wir davon in den Nachrichten hier bei uns. Und das hat es in den letzten Wochen hier wieder häufiger gegeben. Und deswegen haben unsere Kinderreporterinnen Lotti, Nala, Carla und Tilda sich dazu mal mit einem Virologen getroffen und unterhalten, Andreas Dotzauer von der Uni Bremen.
2: In Zentralafrika, in Kongo, ist ja gerade der Ebola-Virus ausgebrochen. Da haben auch ganz viele Menschen den bekommen. Und es sind auch viele schon gestorben. Und jetzt frage ich mich, ob der auch zu uns kommen kann.
3: Ja, das Virus kann auch zu uns kommen, aber wir dürfen nicht vergessen, Viren können nicht einfach so durch die Gegend fliegen und wandern und laufen. Dieses Virus kann zu uns kommen durch jemanden, der infiziert ist. Das ist durchaus vorstellbar. Die Wahrscheinlichkeit ist aus verschiedenen Gründen aber extrem gering.
2: Ein Arzt aus Amerika, der halt in Afrika die Leute behandelt hat, die das haben, hat sich angesteckt und der ist jetzt in Berlin in einem Krankenhaus. Das heißt, jetzt haben wir ja so einen Infizierten in Deutschland. Ist das so eine gute Idee?
3: Ja, das hat seinen Grund, warum dieser Arzt nach Deutschland eingeflogen wurde, weil bei uns eben Erfahrung mit dieser Erkrankung besteht. Viele Ärzte bei uns haben Erfahrung mit Ebola-Patienten und wir haben die richtige Ausstattung. Und bei uns muss keiner deswegen Angst haben.
2: Kann es denn nicht sein, dass es jetzt rüber zu uns kommt?
3: Diese Gefahr ist hier nicht gegeben. Es ist bekannt, der Arzt ist dort erkrankt und er wurde entsprechend aus Afrika nach Berlin begleitet und da entsprechenden Schutzmaßnahmen und er befindet sich auch in Berlin in einer Spezialklinik, wo keinerlei Kontakte mit anderen Personen möglich sind. Also eine Übertragung von diesem Mann, von diesem Arzt auf andere ist völlig ausgeschlossen.
4: Was ist denn eigentlich das Ebola-Virus?
3: Das Ebola-Virus ist ein ganz extrem gefährliches Virus. Infektionen mit diesem Virus können ganz schwere Krankheiten verursachen. Mit manchen Virustypen kommt es vor, dass von 10 infizierten Personen, von 10 erkrankten Personen 9 sterben.
4: Können Ärzte gegen den Virus helfen? Und wenn ja, wie?
3: Ja, Ärzte können dagegen helfen, wenn das am Anfang der Krankheitsentstehung tatsächlich erkannt wird. Dann können Ärzte eingreifen, wiederum mit Maßnahmen, dass der Kreislauf stabilisiert wird, dass Blutungen bekämpft werden. Dann kann man dem Patienten so weit helfen, dass er es möglicherweise selbst schafft, mit diesem Virus fertig zu werden.
4: Also müssen wir vor Ebola im Moment auch keine Angst haben?
3: Wenn wir nicht nach Zentralafrika reisen, müssen wir vor diesem Virus keine Angst haben, wenn wir hier in Deutschland sind.
0: Ja, dann bleiben wir mal lieber hier und stellen noch ein paar Fragen. Zum Beispiel, warum es eigentlich solche Viren gibt. Was haben die für einen Plan? Also, was soll das? Und natürlich, wie können wir uns davor schützen? All das hören wir gleich.
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0: Never Going Home war das von Kungs.
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0: Hunter, Ebola. Ja, das sind hier heute Morgen so die Themen bei Zebra 4 forscht. Unsere Kinderreporter haben sich nämlich mit Viren beschäftigt. Und das Ding ist, und das frage ich mich ja auch, warum gibt's die überhaupt? Also die Erde wäre doch viel entspannter, wenn man nicht krank werden würde von irgendwelchen Viren. Und deshalb hat sich Lotti aus dem Kinderreporter-Team mit dem Bremer Virologen Andreas Dotzauer unterhalten und wollte vor allem eine Sache wissen.
2: Warum gibt es eigentlich so gefährliche Viren? Was wollen die?
3: Ein Virus will sich immer vermehren, ja, es will am Leben bleiben. Die Nährstoffe, die in uns enthalten sind, die benötigen Viren. Und warum gibt es unterschiedlich gefährliche? Es handelt sich ja hauptsächlich um Viren, die normalerweise nicht Menschen befallen, sondern andere Tiere. Und wenn Viren, die normalerweise Tiere befallen, Menschen infizieren, dann ist unser Immunsystem, unsere Abwehrkräfte sind nicht darauf vorbereitet. Das heißt, das Virus kann sich erstmal ungestört vermehren, bevor Abwehrmaßnahmen durch unseren Körper ergriffen werden.
2: Wäre es nicht schön, wenn es die gefährlichen Viren nicht gibt?
3: Naja, die Welt wäre viel sicherer und nicht durch solche wirklich gefährlichen, todbringenden Krankheiten bedroht. Aber die Natur geht eigene Wege und Viren gehören zur Natur.
2: Wie kann aus einer weit entfernten Krankheit in Afrika oder Amerika eine weltweite Pandemie entstehen?
3: Da müssen verschiedene Gegebenheiten zusammenkommen. Auf der einen Seite das Virus. Das Virus muss in der Lage sein, sich gut von Mensch zu Mensch ausbreiten zu können. Also ein leichter Infektionsvorgang, zum Beispiel eben die Übertragung durch Ausatmen, durch Tröpfcheninfektionen, dann kommt es darauf an, ob wir dieses Virus bereits kennen. In der Regel treten Pandemien dann auf, wenn dieses Virus, das dann oder dieser Virustyp, der gerade vorliegt, noch nie in einem Menschen war, sodass es für uns praktisch ein ganz neues Virus ist. Wir haben keine Medikamente dafür, auch ein Impfstoff ist noch nicht vorhanden gegen diesen neuen Typ. Dann hat das Virus Zeit, sich ungestört auszubreiten, und weil wir zusätzlich sehr gerne in der Welt unterwegs sind, also wir sind

Freunde, das war Zebra 4 für diesen Sonntag. Ich packe jetzt hier mal so langsam zusammen und versuche heute auch noch ein bisschen die Sonne zu genießen. Ich hoffe, ihr macht das auch. Habt noch schöne Pfingsten. Kurze Ferien natürlich, wenn ihr sie habt. Und dann hören wir uns die Tage wieder. Hier macht jetzt Rudi weiter. Bis dann. Ciao.

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1: Und ich bin Milton. Moin Freunde, ich wünsche euch natürlich schöne Pfingsten, einen schönen Start in den Sonntag. Ist schön, dass ihr schon wach und dabei seid hier bei Zebra 4. Wir haben einiges vor, natürlich heute Morgen wieder. Es geht um Fußball. Es ist nämlich Mädchenfußballtag in Worpswede, da kriege ich Besuch und zwar gleich schon so in einer knappen halben Stunde. Dann geht's um Pippi Langstrumpf auf der Freilichtbühne. Da haben wir nämlich eine Darstellerin interviewt, das haben unsere Kinderreporter gemacht. Da waren Mathilda, Lotti, Tilda und Tole. Und die waren nicht nur bei der Freilichtbühne, sondern die waren auch noch in einem Labor und haben da mit einem Wissenschaftler über Viren gesprochen. Obwohl da ein paar andere Kinderreporter waren, da waren Carla, Tilda, Nala und Lotti. Also ihr merkt, heute ist einiges los. Ich wünsche euch einen schönen Sonntag. Jetzt haben wir 3 Stunden Zebra 4.

Junge, Junge, Junge, man kommt da ja gar nicht mehr hinterher mit diesen ganzen Feiertagen. Die Liste ist ja sowas von lang. Ostern, 1. Mai, Himmelfahrt, dieses Wochenende ist Pfingsten. Ich bin wirklich in meinem Kalender immer so durcheinander gekommen. Wenn ich auf die Wochen geguckt habe, dachte ich, warte mal, da ist ein Feiertag, da muss ich moderieren. Ja, hier, Moment, hier ist auch ein Feiertag. Und dann war ich immer so, hä, in welcher Woche bin ich jetzt eigentlich? Aber ja, jetzt ist erstmal der letzte Feiertag, beziehungsweise morgen Pfingstmontag. Dann ist Schluss mit den Feiertagen bis zum 3. Oktober. Ja, das ist natürlich eine ganz schön lange Zeit, aber ich meine, dazwischen sind ja auch noch Sommerferien und so. Also ich glaube, ihr werdet schon noch den ein oder anderen Tag frei haben. Morgen für Pfingstmontag haben wir noch einen kleinen Tipp für euch, denn da ist Deutscher Mühlentag. Mühlen sind natürlich von außen schon mal richtig cool mit diesen riesigen, sich drehenden Dingern, voll die Erscheinungen. Ganz viele davon sind ganz, ganz alt, aber Mühlen hatten natürlich vor allem früher mal einen richtig wichtigen Zweck, weil da wurde natürlich Mehl hingestellt und mit diesem Mehl hat man dann Brot gebacken und ganz, ganz viele andere coole Sachen gemacht. Und an diesem Tag der Mühle kann man da auch rein in ganz, ganz viele Mühlen. Da wird einem gezeigt, was sie da eigentlich so machen, weil in einigen wird ja auch immer noch heute Mehl hergestellt. Das wird dann nicht nur industriell gemacht, sondern noch, ich sag mal, wie man das früher gemacht hat, in so einer richtigen Mühle. Und hier bei uns in Bremen und vor allem in Niedersachsen gibt es ganz, ganz viele, zum Beispiel in Achim, in Bad Zwischenahn, Bobswede, Delmhorst, in Oberneuland, hier in Bremen und. Die Liste ist lang. So lang, dass sie sogar eine eigene Homepage hat. Mühlenland-niedersachsen.de. Da findet ihr Infos, welche Mühlen da morgen mit am Start sind. Und dann könnt ihr entweder eine Mühle besuchen oder hoffentlich so am freien Pfingstmontag die Sonne genießen.

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0: Insgesamt haben wir hier bei Zebra 4 14 Kinderreporter und Reporterinnen, die natürlich jede Woche für euch in Action sind und sehr, sehr coole Sachen abchecken. 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Aber wo und wer war eigentlich mit dabei?
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0: Und wie das war, hören wir dann in voller Länge ab 9 Uhr

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1: Am Sonntagmorgen und Besuch habe ich hier schon im Studio und zwar von Lotta, Edda und Luna. Alle drei sind gerade da. Könnt ihr einmal Hallo sagen?
2: Hallo!
1: Oh, guck mal, das klappt auch schon richtig gut mit dem Mikrofon, weil wir müssen dazu sagen, das ist jetzt hier schon halbes Interview, halber Test, weil Lotta und Edda müssen sich ein Mikrofon teilen, weil wir zwei haben, aber das klappt schon sehr, sehr gut, oder Lotta? Sag nochmal was.
2: Ja.
1: Wow, das klingt tipptopp. Ihr spielt Fußball und ihr habt am Dienstag einen Mädchentag bei euch im Verein. Und zwar bei TSV Eiche Neu-St. Jürgen. Ihr habt echt einen wirklich langen Namen, aber das ist in Ordnung. Das kriegen wir alles hin. Und was da passieren wird, wie ihr zum Fußball gekommen seid und wie das überhaupt in so einer Mädchenmannschaft so abläuft, all das besprechen wir gleich. Schön, dass ihr da seid und vor allem schön, dass ihr schon wach seid. War schwer, heute Morgen aufzustehen oder ging?
2: Ging.
1: Ja, ging. Das hoffe ich.

0: Always on the Run war das von Isaac um gleich genau 20 von 9. Und ich habe natürlich immer noch meinen Besuch hier bei mir im Studio von Zebra 4. Lotta, Edda und Luna sind da. Sportlichen Besuch, denn ihr alle drei spielt Fußball. Und zwar in Worpswede bei TSV Eiche Neu-St. Jürgen. Erzählt mal, wie hat das denn eigentlich bei euch angefangen, Fußball zu oder mit dem Fußball? Luna, du bist die Älteste, wie war das bei dir? Du hast gesehen, kannst du einmal kurz das da nochmal da rein sagen? Du hast gesehen, wie die Jungs Fußball spielen und hast dann auch damit angefangen?
1: Ja, in der Grundschule habe ich immer gesehen, wie die in der Pause Fußball spielen und ich fand das ganz cool, deswegen habe ich damit dann auch angefangen.
0: Okay, und dann gab es schon den Verein, gab es da schon eine Mannschaft oder wie war das?
1: Ja, es gab da schon eine Mädchenmannschaft.
0: Okay, und dann bist du einfach hingegangen, hast durchgezogen, hast gedacht, ich mach das jetzt und dann mussten deine Schwestern auch direkt hinterherziehen oder was?
1: Ja. Die fanden das dann auch ganz cool und dann haben die damit auch angefangen.
0: Und jetzt spielt ihr ja auch irgendwie teilweise alle in einer Mannschaft. Lotta, kannst du mir das nochmal erklären, weil du spielst jetzt. Also ihr seid zum Verständnis, Lotta, du bist 11, Luna ist 13 und Edda ist auch noch mit dabei. Edda ist 9 Jahre alt und bei den Mädchen gibt es irgendwie mehrere Jahrgänge zusammen. Und Lotta, du spielst mit beiden deinen Schwestern zusammen. Du bist hier in der Mitte, du bist 11.
1: Ja, also ich spiele mit Edda und mit Luna in einer Mannschaft zusammen. Also Edda spielt bei den D-Mädchen und da spiele ich mit ihr zusammen und Luna spielt halt bei den C-Mädchen und ja, da spiele ich halt auch mit denen zusammen.
0: Und du bist Torwart oder Torwartin, ne?
1: Ja, genau.
0: Erzähl mal, warum hast du dich denn dazu entschieden, Torwart zu werden? Ist das nicht immer, muss man da nicht so ein bisschen verrückt für sein auch?
1: Ja, also es war halt so, wir hatten ein Spiel und da haben wir keine Torhüterin gehabt und da war ich dann im Tor und habe mich dazu entschieden, halt das einmal auszuprobieren. Und dann habe ich meinen ersten Elfmeter direkt beim ersten Spiel gehalten und dabei habe ich mich halt gefreut und dann dachte ich, dass ich das direkt weitermache.
0: Das ist auf jeden Fall sehr, sehr gut. Ich hoffe, das ist auch jetzt in beiden Mannschaften so, dass das da weiter gut läuft. Und Edda, du bist ja auch dann teilweise schon bei den Großen mit dabei gewesen, oder?
2: Ja, also ich war schon bei ein paar Spielen mit dabei.
0: Wie kommt das dann? Bist du immer mit dabei oder bist du dann so, ja, wenn irgendjemand krank wird oder ausfällt, dann sagen die, komm Edda, du musst mit ran, du musst jetzt hier auch nochmal ein paar Tore schießen bei den Großen?
2: Ja, so ungefähr.
0: Aber hast du dann da keine Angst, wenn eine 13-Jährige da auf dich zugerannt kommt oder denkst, oh, jetzt grätscht die mich hier gleich weg?
2: Ja, es ist unterschiedlich. Also es gibt ja auch welche, wo dann halt die Mannschaften, gibt ja auch so unterschiedliche Alter.
0: Aber was machst du denn dagegen? Bist du gegen so Nervosität, sag ich mal, wenn du da dann stehst und denkst, okay, die ist ein Kopf größer als ich, egal.
2: Ja, also bei den D-Mädchen sind ja auch manchmal schon größere dabei und dann muss man einfach auch mal zweikampf.
0: Einfach Augen zu und durch.
2: Ja.
0: Und Luna, wie ist das jetzt für dich als Älteste, wenn du dann teilweise mit deinen beiden Schwestern da irgendwie auf dem Platz stehst?
1: Ja, ich finde das sehr cool, mit denen zusammen zu spielen. Da habe ich ganz viel Spaß und Freude dran.
0: Das ist gut. Weil was sollst du jetzt auch anderes sagen, wenn sie neben dir sitzen? Am Dienstag habt ihr einen großen Fußballtag für Mädchen bei euch in Worpswede. Da sprechen wir gleich auch noch mal ein bisschen ausführlicher drüber. Aber könnt ihr uns schon mal kurz erklären, was da so passieren wird und was auch ihr da macht, Luna?
1: Ja, also wir bauen verschiedene Stationen auf und da können Mädchen, die Interesse daran haben, Fußball zu spielen, sich mal auszuprobieren, ob denen das Spaß macht. Genau.
0: Und Lotta, weißt du schon, bei welcher Station du da stehen wirst? Ihr habt ja mir eben schon gesagt, ihr habt das da so ein bisschen aufgeteilt.
1: Ja, also ich glaube, ich mache etwas mit Torschuss, dass ich wahrscheinlich im Tor stehe und die Mädels können da ein bisschen draufschießen. Also ich glaube, das wird so ein bisschen sein wie Elfmeterschießen.
0: Okay, und die wichtigste Frage natürlich zum Schluss. Habt ihr eigentlich eine Lieblingsfußballmannschaft? Edda, guckst du auch Fußball und hast eine Lieblingsmannschaft?
2: Ja, ich mag Dortmund ganz gerne und Werder.
0: Mhm, Werder, sehr gut. Lotta, hast du eine Lieblingsmannschaft?
1: Bei mir ist es genauso. Ich mag Werder und Dortmund auch sehr gerne.
0: Luna?
1: Nee, ich bin nur Werder-Fan.
0: Ah, sehr gut. Das reicht ja auch. Vielleicht spielen sie auch nächstes Jahr mal wieder gut. Schön, dass ihr da seid und ich wünsche euch schon mal ganz viel Erfolg am Dienstag beim Fußballtag für Mädchen und natürlich bei euren weiteren Spielen. Danke fürs frühe Aufstehen und Herkommen.

0: No Woman, No Cry ist das von den Fugees um 8.51 Uhr hier bei Zebra 4. Und es geht natürlich immer noch um Fußball, denn wir haben Besuch aus Worpswede. Und zwar von Lotta, Edda, Luna und euer Papa und Trainer Mike ist jetzt auch noch mit dabei. Ihr alle seid vom TSV Eiche Neu-St. Jürgen. Mike, dann frage ich dich mal zuerst, du bist der Trainer. Wie hat das denn bei dir angefangen? Hast du das schon gemacht, als Luna angefangen hat damals mit dem Fußballspielen?
1: Ja, ganz im Gegenteil. Also ich habe früher Fußball gespielt, selber auch aktiv und war dann einfach nur Papa und habe den Mädels beim Fußball zugeguckt. Aber wie es dann so ist, eine Trainerin hört auf und ein neuer kommt. Mhm. Und genauso war es mir. Also ich bin da so reingerutscht.
0: Und wie ist das für euch, dass der Papa der Trainer ist? Seid mal ehrlich jetzt, Lotta.
2: Ich finde es ganz cool, weil zum Beispiel vor dem Training können wir ihn auch so fragen, was hast du heute geplant oder so. Das ist cool.
0: Papa, stell mich mal vorne hin, sag allen, die sollen mir Flanken geben, ich will ein paar Tore schießen. So, du lachst, hast du schon mal gemacht?
2: Ja.
0: Hat das auch geklappt?
2: Ja.
0: Oh, sehr gut. Okay, und Mike, ihr habt euch ja auch so ein bisschen zum Ziel gesetzt, den Mädchenfußball noch ein bisschen größer zu machen. Ist dadurch auch diese Idee für den Mädchenfußballtag entstanden oder woher kam das? Macht ihr das überhaupt zum ersten Mal?
1: Der Mädchenfußballtag wurde schon öfters ausgetragen, auch bei uns auf dem Sportgelände. Letztendlich ist das eine Maßnahme vom DFB, die in den Landesverbänden vom NFV dann weitergegeben wird. Wir werden da ordentlich unterstützt, auch vom NFV Osterholz. Ja, mit einem kleinen Zuschuss, mit ein paar Bällen und dann ist es auch gut, wenn man da den Mädchenfußballtag oder den Fußball für Mädchen auch weiterführen kann. Ja.
0: Ja. Aber würdet ihr denn sagen, es gibt da irgendwelche Unterschiede zu Jungs? Also zusammen, als ihr klein wart, habt ihr wahrscheinlich doch auch angefangen, mit Jungs zusammen zu spielen. Oder seid ihr sofort in eine Mädchenmannschaft eingestiegen? Luna, sag du mal.
2: Nee, ich bin direkt in eine Mädchenmannschaft eingestiegen.
0: Ach so, echt? Edda, war das bei dir auch so? Du hast mit deinen Schwestern dann direkt angefangen, oder?

0: immer mehr Mädchen Fußball spielen wollen und das ist natürlich auch schön, dass das sich immer so steigert, ja.
1: Macht ihr dann auch ordentlich Werbung in der Schule?
0: Ja, wir hatten schon mal so einen Besuch, dass die Trainer in die Schule gekommen sind für die Mädchen und dass sie dann da sich auch mal ausprobieren durften, genau.
1: Siehste, und für wen ist jetzt, Mike, der Tag am Dienstag da was? 14 Uhr fängt das übrigens an bei euch.
2: Also der Tag ist für alle interessierte Mädchen, ob groß, ob klein, das ist vollkommen egal. Kommt vorbei und probiert euch aus am Ball und vor allen Dingen in der Mannschaft. Also die Gemeinschaft zählt ja auch viel beim Fußball.
1: Ja, macht das. Guckt euch das an, schaut da vorbei. 26.05. ab 14 Uhr Fußballtag für Mädchen bei TSV Eiche Neu-St. Jürgen in Worpswede. Noch ein paar Infos dazu findet ihr auf der Homepage von denen, tsv-eiche.de. Dankeschön fürs Vorbeikommen und viel Erfolg am Dienstag.
2: Bis dann. Danke auch.
1: Tschüss. Danke.

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1: Und ich bin Milton. Moin, Freunde. Gleich geht es zu Pippi Langstrumpf. Ja, und zwar nach Lilienthal. Da ist nämlich auch Pippi Langstrumpf, und zwar da bei der Freilichtbühne. Unsere Kinderreporter haben sie besucht und mal ein bisschen geschnackt, wie das eigentlich so ist als Schauspielerin bei der Freilichtbühne. Wenn man Pippi Langstrumpf spielt, wie bereitet man sich vor? Vielleicht auch so ganz, ganz kurz vor dem Auftritt. Wie sind die Proben? All das wurden sie gefragt und all das hören wir gleich. Schönen Sonntag.

0: Deine Freunde waren das mit Bestimmer.
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0: Oh, sie muss ganz schön aufgeregt gewesen sein. Gestern bei der Premiere auf der Freilichtbühne in Lilienthal. Eine der Hauptdarstellerinnen von Pippi Langstrumpf. Und die Hauptdarstellerin sah wirklich genauso aus wie Pippi Langstrumpf. Bunte Klamotten, orangene Haare mit so einer Zottelfrisur und diesen abstehenden Zöpfen, Sommersprossen, wirklich das volle Programm. Mathilda, Lotti, Tilda und Tole aus unserem Team haben sie getroffen und natürlich auch mit ihr gesprochen, kurz vor der Premiere bei den Proben.
2: Hier ist sie, die Pippi Langstrumpf-Darstellerin aus Lilienthal. Hi Pippi!
3: Hallo! Wir wollen mal kurz testen, ob du wirklich Pippi bist. Wie ist denn dein ganzer Name?
4: Pippi Lotta, Victualia, Rolgadina, Pfefferminza, Ephraims Tochter Langstrumpf.
3: So, noch eine Testfrage. Was sagt Pippi statt Multiplikation?
4: Plutimikation.
3: Okay, du bist Pippi.
2: Wie heißt du denn eigentlich wirklich?
4: Ich heiße Greta Hasse.
3: Wie alt bist du eigentlich?
4: Ich bin 17.
3: Und wie bist du Pippi Langstrumpf geworden?
4: Wir hatten hier Vorsprechen und dann habe ich mich auf die Rolle beworben. Ich hatte mega viel Spaß beim Vorlesen und dann hatte ich Glück und bin die Rolle geworden.
5: Und kannst du dir erklären, warum du Glück hattest?
4: Ich glaube, Pippi ist eine Rolle, die ganz, ganz viele Leute gerne verkörpern würden, gerne sein würden, auch in Wirklichkeit. Und das finde ich sehr, sehr schön und das empfinde ich als Glück, dass ich sie verkörpern darf bei dem Stück.
5: Kannst du vielleicht nochmal für Kinder, die Pippi Langstrumpf nicht kennen, kurz erklären, worum es da geht?
4: Also Pippi Langstrumpf ist ein Mädchen, das ganz alleine wohnt und in eine Villa Kunterbunt einzieht. Und dort trifft sie Tommy und Annika. Die werden ganz, ganz schnell beste Freunde. Und Pippi, Tommy und Annika erleben ganz, ganz viele Sachen zusammen. Sie sind zusammen auf dem Jahrmarkt. Sie besiegen Gauner und Polizisten. Die Polizisten und Pusselise wollen sie gerne in ein Kinderheim stecken. Aber da widersetzen sie sich gemeinsam und sie werden ganz gute Freunde. Aber Pippi vermisst natürlich auch ihren Vater, der auf der See verschwunden ist. Und genau.
6: Da oben, da ist er, unser Wunschstern. Und ich weiß, was ich mir wünsche. Ich wünsche mir, dass mein Papa zu mir zurückkommt.
7: Mein Papa, wo bist du?
5: Worauf muss man denn achten, wenn man Pippi spielt?
4: Ja, diese so frech, lustig dabei zu sein, laut sein, stark sein, so einfach in der Rolle bleiben, genau. Und natürlich, ganz wichtig, den Spaß dabei behalten.
2: Was findest du denn toll an Pippi?
4: Oh, ich bewundere Pippi von klein auf, war sie so ein bisschen mein Vorbild. Pippi ist stark, Pippi ist mutig. Ich glaube, ganz, ganz viele Eigenschaften von Pippi hätte ich selber gerne oder sogar noch mehr.
8: Hey, Pippi Langstrumpf, die macht, was ihr gefällt.
4: Dieses einfach machen, nicht so wirklich darauf achten, was andere Menschen gerade von einem wollen, sondern quasi einfach das machen, was einem gerade durch den Kopf geht, so.
0: Ja, und was passiert hinter der Bühne und vor allem kurz vor dem Auftritt und wie bereitet sich Greta auf ihre Rolle vor? All das hören wir gleich.
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0: Wir haben es jetzt 9.21 Uhr.
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0: Pippi Langstrumpf läuft seit gestern auf der Freilichtbühne Nilienthal und zwar bis Anfang September. Mathilda, Lotti, Tilda und Tole aus unserem Kinderreporter-Team wollten das sehen und natürlich auch mal hinter die Kulissen gucken und da auch ein bisschen schnacken und zwar mit einer der beiden Pippi Langstrumpf-Darstellerinnen, Greta Hasse.
2: Wir haben dich ja gerade in der Probe gesehen. Das hast du richtig stark und selbstbewusst und frech gemacht.
3: Dankeschön, es hat mir sehr viel Spaß gemacht.
2: Was machst du kurz vor der Vorstellung hinter der Bühne?
3: Also zuerst gehen wir natürlich alle ins Kostüm, dann gehen wir alle in die Maske, wir werden geschminkt, die Perücken werden aufgesetzt und so weiter. In den letzten Sekunden vor dem Auftritt geht man nochmal so ein bisschen seine Texte durch, seine Gänge, versucht sich aber wirklich auch in die Rolle wirklich hineinzuversetzen, dass wenn man ab dem ersten Schritt, dass man da in der Rolle ist und ich glaube, das sind so die letzten Sachen, die man davor macht und dann hat man einfach Spaß und geht raus.
2: Hast du eine Lieblingsszene?
3: Meine Lieblingsszene ist die direkt vor der Pause mit den Polizisten. Die macht mir am meisten Spaß. Das ist ganz viel Gerenne und so weiter. Das macht mir ganz viel Spaß.
4: So, hervorragend, dann sind wir soweit. Alles klar, dann alle auf Anfang für den zweiten Akt. Und los geht's, Leute.
5: Die Pippi wohnt da hinten, allein in ihrem Haus.
6: Also in der Mitte steht ein Haus, das ist die Villa Kunterbunt.
2: Leute, das Bühnenbild ist selbst gemalt und richtig schön.
7: Er ist auf jeden Fall sehr bunt, halt so generell wie das Stück auch. Das ist ja auch sehr lebendig, so liebevoll gemacht alles.
8: Wir wohnen direkt nebenan, Annika und ich.
9: Tommy und Annika, ich glaube, wir werden es ganz prima zusammen haben.
2: Wir haben jetzt hier 4 Schauspieler, die Tommy und Annika spielen. Warum 4?
10: Also wir sind doppelt besetzt, weil jeder spielt die halbe Saison durch. Weil falls jetzt zum Beispiel jemand krank wird, haben wir halt ein Ersatz.
2: Und wen spielst du?
10: Annika.
2: Was findest du so toll an Pippi Langstrumpf?
10: Ich finde halt einfach ihren Charakter ganz toll. Ich finde toll, dass sie einfach so selbstbewusst und so ist und dass ihr halt egal ist, was so die anderen von ihr denken und dass sie so ihren eigenen Kopf hat und immer macht, was sie möchte.
2: Und wen spielst du?
11: Ich spiele den Tommy.
8: Ich spiele auch den Tommy.
2: Was macht dir so viel Spaß daran?
8: Das Stück, das gefällt mir sehr gut, weil es hat sehr viele lustige Momente und Pippi stellt sich halt auch sehr gegen die Erwachsenen und das ist schon sehr lustig.
0: Ja, ich glaube auch, dass das sehr, sehr lustig ist in Lilienthal. Die Frage ist nur, warum haben die sich auf der Freilichtbühne in Lilienthal ausgerechnet für Pippi Langstrumpf entschieden? Und es ist ja eine Freilichtbühne, also da gibt es kein Dach. Was machen die denn da eigentlich, wenn es regnet oder wenn es sogar Gewitter gibt? Das erzählt uns gleich der Regisseur Maurice.
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1: Mit mir, ich bin Milton. Moin Freunde, ich wünsche euch einen schönen Sonntagmorgen und gleich geht es zurück nach Lilienthal zur Freilichtbühne und wir sprechen weiter über das neue Theaterstück, das da jetzt läuft seit gestern, Pippi Langstrumpf.
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0: Red Eyes war das von Loi.
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0: Bei der Freilichtbühne in Lilienthal wird alles selbst gemacht. Also das Bühnenbild, die Technik, die Requisiten, alles nimmt der Verein selbst in die Hand. Mathilda, Lotta, Tilda und Tole aus unserem Kinderreporter-Team waren da, um mal ein bisschen abzuchecken, wie denn auch das neue Theaterstück von Pippi Langstrumpf dort ist und haben auch mit dem gesprochen, der das alles zusammenhält und entscheidet, was genau wann auf der Bühne passiert.
2: Jetzt ist der Regisseur bei uns. Maurice, hi!
3: Hi, na, grüßt euch!
2: Warum spielt er eigentlich genau Pippi Langstrumpf?
3: Och, lange Geschichte. Also, als ich damals überhaupt mit der Schauspielerei angefangen habe, mein allererstes Theaterstück als Kind war tatsächlich Pippi Langstrumpf auf dieser Freilichtbühne Lilienthal. Das heißt, wir spielen es tatsächlich jetzt viele, viele Jahre später nochmal. Und für mich ist das was total Besonderes, damals mein allererstes Theaterstück Pippi Langstrumpf zu sehen und jetzt darf man das selber inszenieren. Das ist total spannend.
4: Was ist denn das Besondere an dem Stück?
3: Also wir legen ganz, ganz viel Wert auf Freundschaft, mutig sein und vor allem auch ein bisschen frech sein. Sich vielleicht auch einfach mal mutig gegen Erwachsene zu stellen, aber auch immer selber noch zu schauen, naja, wie funktioniert denn das eigentlich, wenn man sich an Regeln hält oder vielleicht auch mal nicht an Regeln hält? Was kommt da eigentlich so für Sachen auf einen zu dann?
2: Wollt ihr Kindern was beibringen, die das Stück sehen?
3: Ja, auf jeden Fall. Beibringen, mutig zu sein, sich eigene Gedanken zu der Welt zu machen und einfach mit viel Freude durchs Leben zu gehen. Im Grunde wie Pippi das stärkste Mädchen der Welt ist.
2: Darf Pippi auf der Bühne Sachen machen, die man im echten Leben nicht machen darf?
3: Pippi darf erstmal auf der Bühne ganz, ganz viele Sachen machen, die man wahrscheinlich so eigentlich nicht machen würde. Also mit dem Kopf in die Sahnetorte sich zu lehnen, ist schon ganz schön frech. Das würde man wahrscheinlich nicht eher machen, wenn man jetzt zu Hause bei seinen Großeltern ist.
4: Maurice, eine Frage haben wir noch. Das ist ja hier eine Freilichtbühne. Was ist denn, wenn es gewittert oder regnet?
3: Wenn es regnet und uns das noch viel Freude bringt, dann spielen wir einfach weiter, haben fleißig Regenponchos für unsere Zuschauer und dann darf auch gerne mal der Regenschirm aufgemacht werden. Und ansonsten, ich sag mal, wenn das gewittert, dann bringen wir uns mal alle lieber in Sicherheit.
0: Ja, besser ist, aber die gute Nachricht, es soll jetzt in den nächsten Tagen erstmal nicht regnen. Also wenn ihr nach Lilienthal zur Freilichtbühne möchtet, um Pippi Langstrumpf anzugucken, aktuell sieht's gut aus in den nächsten Tagen. Und unsere Kinderreporter, unser Team hat sich das Stück natürlich auch angeguckt, Pippi Langstrumpf. Und wie denen das gefallen hat, das hören wir uns gleich an.
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0: Monster essen gerne Eis, doch sind auch ziemlich stark.
1: Ziemlich stark.
0: Zerbrechen Waffeln aus Versehen.
1: Tja,
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0: Keine Angst vor Monstern ist das.
1: Patschigen Monster.
0: Von Eule.
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0: Pippi Langstrumpf ist in Lilienthal und zwar bei der Freilichtbühne. Da wird es nämlich seit gestern als Theaterstück aufgeführt. Unsere Kinderreporterinnen Tilda, Mathilda und Lotti und Kinderreporter Tole waren bei den Proben und haben doch einfach mal ihr Mikrofon in Richtung Bühne gehalten.
3: Was ist, Thomas?
4: Ich wollte nur sagen, dass heute ein neues Mädchen kommt.
3: Zu uns? In diese Klasse?
4: Ja, sie möchte zu uns. Das darf sie doch?
5: Sie heißt Pippi Langstrumpf.
6: Pippi Langstrumpf?
7: Sie ist das stärkste Mädchen der Welt.
8: Also ich fand das Stück richtig bunt, es war toll, es haben viele Kinder auch mitgespielt und die haben das alle einfach richtig gut gemacht.
9: Die haben klasse geschauspielert und es war total lustig.
10: Super Stück, voller Emotionen. Und Pippi hat einfach nur Quatsch gemacht. Ich habe mich total wohl gefühlt.
11: Hallo, ich bin Pippi Langstrumpf und ich würde mich mega freuen, wenn ihr alle mich besuchen kommt auf der Freilichtbühne Lilienthal. Ich würde mich mega freuen, euch im Publikum zu sehen.
12: Ich fand Pippi sehr sympathisch und sie hat super gespielt.
0: Ja, das hört sich auch alles sehr sympathisch und sehr, sehr cool an. Bis zum 5. September könnt ihr euch das Theaterstück bei der Freilichtbühne in Lilienthal noch anschauen. Die nächste Möglichkeit, Pippi Langstrumpf in echt zu sehen, habt ihr sogar schon heute und zwar um 16 Uhr.
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1: Und ich bin Milton. Moin Freunde, ich wünsche euch einen schönen Sonntagmorgen und natürlich schöne Pfingsten. Gleich gibt's nochmal was von unseren Kinderreportern. Die waren nämlich in einem Labor und haben da einen Wissenschaftler getroffen. Einen Virologen, um genau zu sein, Andreas Dotzauer von der Uni Bremen. Und was sie mit dem besprochen haben, hören wir uns gleich mal an.

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0: Electrified war das von Austis.
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0: Nach Corona wollte ich das Wort Viren eigentlich im besten Fall nie wieder hören. Weil das waren so anstrengende Jahre, ja, mit Lockdown, sich nicht mit Freunden treffen können, nur zu Hause mit den Eltern rumhängen, Homeschooling und so weiter und so fort. Nein, danke. Aber seit einigen Tagen geistern wieder Viren durch die Nachrichten. Vielleicht habt ihr es auch schon gehört. Hantavirus, Ebola. Ach, nee, bitte nicht. Also haben sich bestimmt viele von euch gedacht, ich aber auch. Und auch unsere Kinderreporterin wollten mal vorsichtshalber nachfragen, was sind das denn jetzt da eigentlich für komische neue Viren schon wieder? Können die irgendwie gefährlich werden? Das erfahrt ihr alles jetzt in der kommenden Stunde, denn Carla, Tilda, Nala und Lotti waren beim Virologen Andreas Dotzauer an der Bremer Uni.
2: Moin, Herr Dotzauer.
3: Hallo.
2: Wir sind hier in einem virologischen Institut. Gibt es hier Viren?
3: Selbstverständlich. Im virologischen Institut wird mit Viren gearbeitet.
2: Und wo sind die Viren?
3: Fest verschlossen und gut verwahrt in Tiefkühltruhen.
2: Sind die gefährlich?
3: Natürlich, wenn man damit arbeitet und sich ansteckt, dann kann es gefährlich werden.
2: Warum macht man so einen gefährlichen Beruf?
3: Weil dieser Beruf hochinteressant ist. Ja, wir erfahren, wie Viren funktionieren, wie sie arbeiten, wie sie Krankheiten verursachen. Das ist hochspannend.
2: Was ist denn so toll an Viren?
3: Dass Viren einfach anders sind als andere Organismen. Sie verhalten sich ganz anders, sie sehen ganz anders aus. Ja, und eine gewisse Faszination geht auch davon aus, dass sie Krankheiten verursachen.
2: Wie sehen denn Viren aus?
3: Das ist schwierig. Die sehen mehr aus wie eine Kugel. Ja, im Inneren befindet sich Nukleinsäure und dann ein paar Proteine drumherum und mehr sind Viren nicht.
2: In den Nachrichten hört man ja gerade viel über Viren, über Ebola, über das Hantavirus. Und was das für Viren sind, das erzählt uns der Andreas gleich hier in Zebra 4. Bleibt dran!
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0: Wir haben es jetzt 20 nach 10.
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0: In den letzten Wochen wurde in den Nachrichten wieder viel über neue Viren berichtet. Lotti, Tilda, Carla und Nala haben deshalb mit dem Bremer Virologen Andreas Dotzauer gesprochen.
2: Hantavirus. Wieso heißt das so und was ist das für ein Virus?
3: Das ist jetzt eine komplexe Frage. Es heißt deswegen so, weil es zuerst in einer Region entdeckt wurde und nachgewiesen wurde, wo ein Fluss fließt, der so heißt. Und Viren werden oft benannt nach dem ersten Auffindungsort. Deswegen Hantavirus. Und was es für ein Virus ist? Das Virus ist gefährlich. Es gehört zu diesen hämorrhagischen Fieberviren. Das heißt, eine Infektion kann zu Blutungen führen.
2: Vor kurzem ist auf einem Kreuzfahrtschiff das Hantavirus ausgebrochen und es gab sogar Tote. Wie konnte das passieren?
3: Das ist noch nicht so ganz geklärt. Leute, die auf dem Schiff waren, die waren offensichtlich dort im Dschungel unterwegs, in Südamerika, in Argentinien, Chile. Da kommt diese Virusgruppe vor. Und normalerweise befindet sich dieses Virus in bestimmten Mäusearten oder auch Rattenarten. Und wenn man in Regionen kommt, wo diese Mäuse leben, dann kommt man auch mit deren Ausscheidungen, mit deren Kot oder Speichel und Urin in Kontakt und dann kann man sich anstecken. Jetzt gibt es eine weitere Unsicherheit, die besteht nämlich darin, dass man nicht genau weiß, ob dann, wenn jemand krank wird, nach einer solchen Ansteckung mit dem Mausvirus, ob sich dieses Virus dann auf andere Menschen übertragen lässt, dass sich andere Personen anstecken können. Und hier bei diesem Ausbruch auf diesem Schiff sieht es ganz so aus, als ob tatsächlich Leute, die sich von Mäusen infiziert haben, jetzt auch andere Menschen ja weiter infizieren konnten.
4: Wie kann man sich denn dagegen schützen?
3: Die Übertragung ist tatsächlich durch Staubpartikel oder auch durch, ja, wenn gesprochen wird, gehustet wird, gelacht wird, ja, durch Tröpfchen, so ähnlich wie bei dem Coronavirus. Und man kann sich dagegen schützen, zum Beispiel, dass man dann, wenn man weiß, es sind infizierte Personen da, Masken trägt, Abstand hält, also diese alten, bekannten Maßnahmen.
4: Wenn ich jetzt eine Maus als Haustier habe, also eine Wüstenrennmaus, kann da auch der Hantavirus übertragen werden?
3: Rein theoretisch ja, aber die Hantaviren, die in unseren Mäusen vorkommen, also in den Mäusen, die bei uns leben, verursachen nicht so schwere Krankheiten.
5: Die Leute, die das Hantavirus vom Kreuzfahrtschiff bekommen haben, mussten die alle sterben?
3: Nein, es läuft ja nicht in allen Fällen tödlich, vor allen Dingen nicht, wenn man rechtzeitig bemerkt, dass diese Infektion vorliegt.
5: Kann dieses Hantavirus auch für uns gefährlich werden von diesem Kreuzfahrtschiff?
3: Hantaviren haben grundsätzlich die Fähigkeit, Pandemien auszulösen. Aber dafür sind bestimmte Bedingungen notwendig. Im Moment sieht es nicht so aus, als ob dieses Virus zu einem Ursprung für eine neue Pandemie wird.
2: Was ist eine Pandemie?
3: Also wir sprechen von einer Pandemie, wenn sich ein Virus, das in bestimmten Regionen vorkommt, anfängt, sich weltweit auszubreiten.
5: Also ich muss keine Angst haben?
3: Nein, im Moment musst du keine Angst haben.
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1: Ja, unsere Kinderreporter sind unterwegs und haben sich für diesen Sonntag mit Viren beschäftigt. Wir haben eben schon ganz, ganz viel über das Hantavirus gehört. Vielleicht habt ihr in den Nachrichten aber auch noch was von einer anderen Krankheit mitbekommen, nämlich Ebola. Das ist in Zentralafrika ausgebrochen. Und auch darüber haben sich unsere Kinderreporter an der Bremer Uni mit einem Virologen informiert. Und was das ist und überhaupt, hören wir natürlich gleich.
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0: Born This Way war das von Lady Gaga.
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2: Boah, so Viren sind echt unangenehm, ne? Weil das sind ja so kleine Dinger, dass man die mit dem bloßen Auge nicht mal erkennen kann. Aber die können natürlich sehr große Krankheiten verursachen bei Tieren und bei Menschen, wie zum Beispiel eine ganz normale Grippe, aber auch so richtig gefährliche Krankheiten, bei denen das sogar lebensbedrohlich werden kann und Menschen im schlimmsten Fall sogar sterben können oder Tiere. Und wenn es soweit ist, wenn irgendwie so ein Virus sich so ausgebreitet hat und ganz schlimm ist, dann, spätestens dann, hören wir davon in den Nachrichten hier bei uns. Und das hat es in den letzten Wochen hier wieder häufiger gegeben. Und deswegen haben unsere Kinderreporterinnen Lotti, Nala, Carla und Tilda sich dazu mal mit einem Virologen getroffen und unterhalten, Andreas Dotzauer von der Uni Bremen.
3: In Zentralafrika, in Kongo, ist ja gerade der Ebola-Virus ausgebrochen. Da haben auch ganz viele Menschen den bekommen. Und es sind auch viele schon gestorben. Und jetzt frage ich mich, ob der auch zu uns kommen kann.
4: Ja, das Virus kann auch zu uns kommen, aber wir dürfen nicht vergessen, Viren können nicht einfach so durch die Gegend fliegen und wandern und laufen. Dieses Virus kann zu uns kommen durch jemanden, der infiziert ist. Das ist durchaus vorstellbar. Die Wahrscheinlichkeit ist aus verschiedenen Gründen aber extrem gering.
3: Ein Arzt aus Amerika, der halt in Afrika die Leute behandelt hat, die das haben, hat sich angesteckt und der ist jetzt in Berlin in einem Krankenhaus. Das heißt, jetzt haben wir ja so einen Infizierten in Deutschland. Ist das so eine gute Idee?
4: Ja, das hat seinen Grund, warum dieser Arzt nach Deutschland eingeflogen wurde, weil bei uns eben Erfahrung mit dieser Erkrankung besteht. Viele Ärzte bei uns haben Erfahrung mit Ebola-Patienten und wir haben die richtige Ausstattung. Und bei uns muss keiner deswegen Angst haben.
3: Kann es denn nicht sein, dass es jetzt rüber zu uns kommt?
4: Diese Gefahr ist hier nicht gegeben. Es ist bekannt, der Arzt ist dort erkrankt. Und er wurde entsprechend aus Afrika nach Berlin begleitet unter entsprechenden Schutzmaßnahmen. Und er befindet sich auch in Berlin in einer Spezialklinik, wo keinerlei Kontakte mit anderen Personen möglich sind. Also eine Übertragung von diesem Mann, von diesem Arzt auf andere ist völlig ausgeschlossen.
5: Was ist denn eigentlich das Ebola-Virus?
4: Das Ebola-Virus ist ein ganz extrem gefährliches Virus. Infektionen mit diesem Virus können ganz schwere Krankheiten verursachen. Mit manchen Virustypen kommt es vor, dass von 10 infizierten Personen, von 10 erkrankten Personen 9 sterben.
5: Können Ärzte gegen den Virus helfen? Und wenn ja, wie?
4: Ja, Ärzte können dagegen helfen, wenn das am Anfang der Krankheitsentstehung tatsächlich erkannt wird. Dann können Ärzte eingreifen, wiederum mit Maßnahmen, dass der Kreislauf stabilisiert wird, dass Blutungen bekämpft werden, dann kann man dem Patienten so weit helfen, dass er es möglicherweise selbst schafft, mit diesem Virus fertig zu werden.
5: Also müssen wir vor Ebola im Moment auch keine Angst haben?
4: Wenn wir nicht nach Zentralafrika reisen, müssen wir vor diesem Virus keine Angst haben, wenn wir hier in Deutschland sind.
0: Ja, dann bleiben wir mal lieber hier und stellen noch ein paar Fragen. Zum Beispiel, warum es eigentlich solche Viren gibt? Was haben die für einen Plan? Also, was soll das? Und natürlich, wie können wir uns davor schützen? All das hören wir gleich.
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0: Never Going Home war das von Kungs.
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0: Hunter, Ebola. Ja, das sind hier heute Morgen so die Themen bei Zebra 4 forscht. Unsere Kinderreporter haben sich nämlich mit Viren beschäftigt. Und das Ding ist, und das frage ich mich ja auch, warum gibt's die überhaupt? Also die Erde wäre doch viel entspannter, wenn man nicht krank werden würde von irgendwelchen Viren. Und deshalb hat sich Lotti aus dem Kinderreporter-Team mit dem Bremer Virologen Andreas Dotzauer unterhalten und wollte vor allem eine Sache wissen.
2: Warum gibt es eigentlich so gefährliche Viren? Was wollen die?
3: Ein Virus will sich immer vermehren, ja, es will am Leben bleiben. Die Nährstoffe, die in uns enthalten sind, die benötigen Viren. Und warum gibt es unterschiedlich gefährliche? Es handelt sich ja hauptsächlich um Viren, die normalerweise nicht Menschen befallen, sondern andere Tiere. Und wenn Viren, die normalerweise Tiere befallen, Menschen infizieren, dann ist unser Immunsystem, unsere Abwehrkräfte sind nicht darauf vorbereitet. Das heißt, das Virus kann sich erstmal ungestört vermehren, bevor Abwehrmaßnahmen durch unseren Körper ergriffen werden.
2: Wäre es nicht schön, wenn es die gefährlichen Viren nicht gibt?
3: Naja, die Welt wäre viel sicherer und nicht durch solche wirklich gefährlichen, todbringenden Krankheiten bedroht. Aber die Natur geht eigene Wege und Viren gehören zur Natur.
2: Wie kann aus einer weit entfernten Krankheit in Afrika oder Amerika eine weltweite Pandemie entstehen?
3: Da müssen verschiedene Gegebenheiten zusammenkommen. Auf der einen Seite das Virus. Das Virus muss in der Lage sein, sich gut von Mensch zu Mensch ausbreiten zu können. Also ein leichter Infektionsvorgang, zum Beispiel eben die Übertragung durch Ausatmen, durch Tröpfcheninfektionen. Dann kommt es darauf an, ob wir dieses Virus bereits kennen. In der Regel treten Pandemien dann auf, wenn dieses Virus, das dann oder dieser Virustyp, der gerade vorliegt, noch nie in einem Menschen war, sodass es für uns praktisch ein ganz neues Virus ist. Wir haben keine Medikamente dafür, auch ein Impfstoff ist noch nicht vorhanden gegen diesen neuen Typ. Dann hat das Virus Zeit, sich ungestört auszubreiten, und weil wir zusätzlich sehr gerne in der Welt unterwegs sind, also wir sind mit Fernreisen unterwegs, und das ist der Weg, wie sich solche Viren dann weltweit ausbreiten.
2: Was können wir tagtäglich tun, um uns generell gegen Viren zu schützen?
3: Man muss einfach bestimmte Maßnahmen beachten, dass man sich die Hände wäscht, bevor man sich ins Gesicht fasst, wenn man auf Toilette war. Dass man auch darauf achtet, dass man ja gewisse Abstände zu anderen Personen hält, die man vielleicht nicht kennt. Ja, wenn das zu eng und zu dicht wird, ein bisschen auseinandergehen. Und ich würde, wenn ich im Bus oder in der Straßenbahn fahre, nicht ausgerechnet die Stellen anfassen, wo alle anderen auch ihre Hände dran haben.
2: Andreas, war richtig toll mit dir. Jetzt machen wir uns viel weniger Sorgen.
3: Das freut mich. Ich hab's gern gemacht.
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Freunde, das war Zebra 4 für diesen Sonntag. Ich packe jetzt hier mal so langsam zusammen und versuche heute auch noch ein bisschen die Sonne zu genießen. Ich hoffe, ihr macht das auch. Habt noch schöne Pfingsten. Kurze Ferien natürlich, wenn ihr sie habt. Und dann hören wir uns die Tage wieder. Hier macht jetzt Rudi weiter. Bis dann. Ciao.

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1: Und ich bin Milton. Moin Freunde, ich wünsche euch natürlich schöne Pfingsten, einen schönen Start in den Sonntag. Ist schön, dass ihr schon wach und dabei seid hier bei Zebra 4. Wir haben einiges vor, natürlich heute Morgen wieder. Es geht um Fußball. Es ist nämlich Mädchenfußballtag in Worpswede. Da kriege ich Besuch und zwar gleich schon so in einer knappen halben Stunde. Dann geht's um Pippi Langstrumpf auf der Freilichtbühne. Da haben wir nämlich eine Darstellerin interviewt. Das haben unsere Kinderreporter gemacht. Da waren Mathilda, Lotti, Tilda und Tole. Und die waren nicht nur bei der Freilichtbühne, sondern die waren auch noch in einem Labor und haben da mit einem Wissenschaftler über Viren gesprochen. Obwohl da ein paar andere Kinderreporter waren, da waren Carla, Tilda, Nala und Lotti. Also ihr merkt, heute ist einiges los. Ich wünsche euch einen schönen Sonntag. Jetzt haben wir 3 Stunden Zebra 4.

Junge, Junge, Junge, man kommt da ja gar nicht mehr hinterher mit diesen ganzen Feiertagen. Die Liste ist ja sowas von lang. Ostern, 1. Mai, Himmelfahrt, dieses Wochenende ist Pfingsten. Ich bin wirklich in meinem Kalender immer so durcheinander gekommen. Wenn ich auf die Wochen geguckt habe, dachte ich, warte mal, da ist ein Feiertag, da muss ich moderieren. Ja, hier, Moment, hier ist auch ein Feiertag. Und dann war ich immer so, hä, in welcher Woche bin ich jetzt eigentlich? Aber ja, jetzt ist erstmal der letzte Feiertag, beziehungsweise morgen Pfingstmontag, dann ist Schluss mit den Feiertagen bis zum 3. Oktober. Ja, das ist natürlich eine ganz schön lange Zeit, aber ich meine, dazwischen sind ja auch noch Sommerferien und so. Also ich glaube, ihr werdet schon noch den ein oder anderen Tag frei haben. Morgen für Pfingstmontag haben wir noch einen kleinen Tipp für euch, denn da ist Deutscher Mühlentag. Mühlen sind natürlich von außen schon mal richtig cool mit diesen riesigen, sich drehenden Dingern, voll die Erscheinungen. Ganz viele davon sind ganz, ganz alt, aber Mühlen hatten natürlich vor allem früher mal einen richtig wichtigen Zweck, weil da wurde natürlich Mehl hingestellt und mit diesem Mehl hat man dann Brot gebacken und ganz, ganz viele andere coole Sachen gemacht. Und an diesem Tag der Mühle kann man da auch rein in ganz, ganz viele Mühlen. Da wird einem gezeigt, was sie da eigentlich so machen, weil in einigen wird ja auch immer noch heute Mehl hergestellt. Das wird dann nicht nur industriell gemacht, sondern noch, ich sag mal, wie man das früher gemacht hat, in so einer richtigen Mühle. Und hier bei uns in Bremen und vor allem in Niedersachsen gibt es ganz, ganz viele, zum Beispiel in Achim, in Bad Zwischenahn, Bobswede, Delmhorst, in Oberneuland, hier in Bremen und. Die Liste ist lang. So lang, dass sie sogar eine eigene Homepage hat. Mühlenland-niedersachsen.de. Da findet ihr Infos, welche Mühlen da morgen mit am Start sind. Und dann könnt ihr entweder eine Mühle besuchen oder hoffentlich so am freien Pfingstmontag die Sonne genießen.

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0: Insgesamt haben wir hier bei Zebra 4 14 Kinderreporter und Reporterinnen, die natürlich jede Woche für euch in Action sind und sehr, sehr coole Sachen abchecken. Diese Woche natürlich auch wieder, da waren sie gleich doppelt unterwegs. Aber wo und wer war eigentlich mit dabei?
1: Hey Leute, hier sind Mathilda,
2: Tole,
3: ich bin Slotti
4: und hier ist Tilda.
1: Tachchen!
5: So ihr Lieben, dann geht's weiter mit der technischen Probe.
1: Wir sind auf der Freilichtbühne in Lilienthal.
6: Hier wird nämlich seit gestern das Theaterstück Pippi Langstrumpf aufgeführt.
1: Die Pippi Langstrumpf, die Freche, die mit den roten Haaren.
7: Pippi Lotta, Victualia, Rolgardina, Pfefferminzer, Ephraims Tochter Langstrumpf.
1: Und das gucken wir uns an. Und wir reden natürlich mit den Schauspielerinnen und mit dem Regisseur.
0: Und wie das war, hören wir dann in voller Länge ab 9 Uhr

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1: Am Sonntagmorgen und Besuch habe ich hier schon im Studio und zwar von Lotta, Edda und Luna. Alle drei sind gerade da. Könnt ihr einmal Hallo sagen?
2: Hallo!
1: Boah, guck mal, das klappt auch schon richtig gut mit dem Mikrofon, weil wir müssen dazu sagen, das ist jetzt hier schon halbes Interview, halber Test, weil Lotta und Edda müssen sich ein Mikrofon teilen, weil wir nur zwei haben, aber das klappt schon sehr, sehr gut, oder Lotta? Sag nochmal was.
2: Ja.
1: Wow, das klingt tipptopp. Ihr spielt Fußball und ihr habt am Dienstag einen Mädchentag bei euch im Verein. Und zwar bei TSV Eiche Neu-St. Jürgen. Ihr habt echt einen wirklich langen Namen, aber das ist in Ordnung. Das kriegen wir alles hin. Und was da passieren wird, wie ihr zum Fußball gekommen seid und wie das überhaupt in so einer Mädchenmannschaft so abläuft, all das besprechen wir gleich. Schön, dass ihr da seid und vor allem schön, dass ihr schon wach seid. War schwer, heute Morgen aufzustehen oder ging?
2: Ging.
1: Ja, ging. Das hoffe ich.

0: Always on the Run war das von Isaac um gleich genau 20 von 9. Und ich habe natürlich immer noch meinen Besuch hier bei mir im Studio von Zebra 4. Lotta, Edda und Luna sind da. Sportlichen Besuch, denn ihr alle drei spielt Fußball. Und zwar in Worpswede bei TSV Eiche Neu-St. Jürgen. Erzählt mal, wie hat das denn eigentlich bei euch angefangen, Fußball zu oder mit dem Fußball? Luna, du bist die Älteste, wie war das bei dir? Du hast gesehen, kannst du einmal kurz das da nochmal da rein sagen? Du hast gesehen, wie die Jungs Fußball spielen und hast dann auch damit angefangen?
1: Ja, in der Grundschule habe ich immer gesehen, wie die in der Pause Fußball spielen und ich fand das ganz cool, deswegen habe ich damit dann auch angefangen.
0: Okay, und dann gab es schon den Verein, gab es da schon eine Mannschaft oder wie war das?
1: Ja, es gab da schon eine Mädchenmannschaft.
0: Okay, und dann bist du einfach hingegangen, hast durchgezogen, hast gedacht, ich mach das jetzt und dann mussten deine Schwestern auch direkt hinterherziehen oder was?
1: Ja. Die fanden das dann auch ganz cool und dann haben die damit auch angefangen.
0: Und jetzt spielt ihr ja auch irgendwie teilweise alle in einer Mannschaft. Lotta, kannst du mir das nochmal erklären, weil du spielst jetzt. Also ihr seid zum Verständnis, Lotta, du bist 11, Luna ist 13 und Edda ist auch noch mit dabei. Edda ist 9 Jahre alt und bei den Mädchen gibt es irgendwie mehrere Jahrgänge zusammen. Und Lotta, du spielst mit beiden deinen Schwestern zusammen, du bist hier in der Mitte, du bist 11.
1: Ja, also ich spiele mit Edda und mit Luna in einer Mannschaft zusammen. Also Edda spielt bei den D-Mädchen und da spiele ich mit ihr zusammen und Luna spielt halt bei den C-Mädchen und ja, da spiele ich halt auch mit denen zusammen.
0: Und du bist Torwart oder Torwartin, ne?
1: Ja, genau.
0: Erzähl mal, warum hast du dich denn dazu entschieden, Torwart zu werden? Ist das nicht immer, muss man da nicht so ein bisschen verrückt für sein auch?
1: Ja, also es war halt so, wir hatten ein Spiel und da haben wir keine Torhüterin gehabt und da war ich dann im Tor und habe mich dazu entschieden, halt das einmal auszuprobieren und dann habe ich meinen ersten Elfmeter direkt beim ersten Spiel gehalten und dabei habe ich mich halt gefreut und dann dachte ich, dass ich das direkt weitermache.
0: Das ist auf jeden Fall sehr, sehr gut. Ich hoffe, das ist auch jetzt in beiden Mannschaften so, dass das da weiter gut läuft. Und Edda, du bist ja auch dann teilweise schon bei den Großen mit dabei gewesen, oder?
2: Ja, also ich war schon bei ein paar Spielen mit dabei.
0: Wie kommt das dann? Bist du immer mit dabei oder bist du dann so, ja, wenn irgendjemand krank wird oder ausfällt, dann sagen die, komm Edda, du musst mit ran, du musst jetzt hier auch nochmal ein paar Tore schießen bei den Großen.
2: Ja, so ungefähr.
0: Aber hast du dann da keine Angst, wenn eine 13-Jährige da auf dich zugerannt kommt oder denkst, oh, jetzt grätscht die mich hier gleich weg?
2: Ja, es ist unterschiedlich. Also es gibt ja auch welche, wo dann halt die Mannschaften, gibt ja auch so unterschiedliche Alter.
0: Aber was machst du denn dagegen? Bist du gegen so Nervosität, sag ich mal, wenn du da dann stehst und denkst, okay, die ist einen Kopf größer als ich, egal.
2: Ja, also ich bei den D-Mädchen sind ja auch manchmal schon größere dabei und dann muss man einfach auch mal zweikampf.
0: Einfach Augen zu und durch.
2: Ja.
0: Und Luna, wie ist das jetzt für dich als Älteste, wenn du dann teilweise mit deinen beiden Schwestern da irgendwie auf dem Platz stehst?
1: Ja, ich finde das sehr cool, mit denen zusammen zu spielen. Da habe ich ganz viel Spaß und Freude dran.
0: Das ist cool. Weil was sollst du jetzt auch anderes sagen, wenn sie neben dir sitzen? Am Dienstag habt ihr einen großen Fußballtag für Mädchen bei euch in Worpswede. Da sprechen wir gleich auch noch mal ein bisschen ausführlicher drüber. Aber könnt ihr uns schon mal kurz erklären, was da so passieren wird und was auch ihr da macht, Luna?
1: Ja, also wir bauen verschiedene Stationen auf und da können Mädchen, die Interesse daran haben, Fußball zu spielen, sich mal auszuprobieren, ob denen das Spaß macht. Genau.
0: Und Lotta, weißt du schon, bei welcher Station du da stehen wirst? Ihr habt ja mir eben schon gesagt, ihr habt das da so ein bisschen aufgeteilt.
1: Ja, also ich glaube, ich mache etwas mit Torschuss, dass ich wahrscheinlich im Tor stehe und die Mädels können da ein bisschen draufschießen. Also ich glaube, das wird so ein bisschen sein wie Elfmeterschießen.
0: Okay, und die wichtigste Frage natürlich zum Schluss. Habt ihr eigentlich eine Lieblingsfußballmannschaft? Edda, guckst du auch Fußball und hast eine Lieblingsmannschaft?
2: Ja, ich mag Dortmund ganz gerne und Werder.
0: Mhm. Werder, sehr gut. Lotta, hast du eine Lieblingsmannschaft?
1: Bei mir ist es genauso. Ich mag Werder und Dortmund auch sehr gerne.
0: Luna?
1: Nee, ich bin nur Werder-Fan.
0: Ah, sehr gut. Das reicht ja auch. Vielleicht spielen sie auch nächstes Jahr mal wieder gut. Schön, dass ihr da seid und ich wünsche euch schon mal ganz viel Erfolg am Dienstag beim Fußballtag für Mädchen und natürlich bei euren weiteren Spielen. Danke fürs frühe Aufstehen und Herkommen.

0: No Woman, No Cry, das von den Fugees um 8.51 Uhr hier bei Zebra 4. Und es geht natürlich immer noch um Fußball, denn wir haben Besuch aus Worpswede. Und zwar von Lotta, Edda, Luna und euer Papa. Und Trainer Mike ist jetzt auch noch mit dabei. Ihr alle seid vom TSV Eiche Neu-St. Jürgen. Mike, dann frage ich dich mal zuerst. Du bist der Trainer. Wie hat das denn bei dir angefangen? Hast du das schon gemacht, als Luna angefangen hat, damals mit dem Fußballspielen?
1: Ja, ganz im Gegenteil. Also ich habe früher Fußball gespielt, selber auch aktiv und war dann einfach nur Papa und habe den Mädels beim Fußball zugeguckt. Aber wie es dann so ist, eine Trainerin hört auf und ein neuer kommt. Mhm. Und genauso war es mir. Also ich bin da so reingerutscht.
0: Und wie ist das für euch, dass der Papa der Trainer ist? Seid mal ehrlich jetzt, Lotta.
2: Ich finde es ganz cool, weil zum Beispiel vor dem Training können wir ihn auch so fragen, was hast du heute geplant oder so. Das ist cool.
0: Papa, stell mich mal vorne hin, sag allen, die sollen mir Flanken geben, ich will ein paar Tore schießen. So, du lachst, hast du schon mal gemacht?
3: Ja.
0: Hat das auch geklappt?
3: Ja.
0: Oh, sehr gut. Okay, und Mike, ihr habt euch ja auch so ein bisschen zum Ziel gesetzt, den Mädchenfußball noch ein bisschen größer zu machen. Ist dadurch auch diese Idee für den Mädchenfußballtag entstanden oder woher kam das? Macht ihr das überhaupt zum ersten Mal?
1: Der Mädchenfußballtag wurde schon öfters ausgetragen, auch bei uns auf dem Sportgelände. Letztendlich ist das eine Maßnahme vom DFB, die in den Landesverbänden vom NFV dann weitergegeben wird. Wir werden da ordentlich unterstützt, auch vom NFV Osterholz. Ja, mit einem kleinen Zuschuss, mit ein paar Bällen und dann ist es auch gut, wenn man da den Mädchenfußballtag oder den Fußball für Mädchen auch weiterführen kann. Ja.
0: Ja. Aber würdet ihr denn sagen, es gibt da irgendwelche Unterschiede zu Jungs? Also zusammen, als ihr klein wart, habt ihr wahrscheinlich doch auch angefangen, mit Jungs zusammen zu spielen. Oder seid ihr sofort in eine Mädchenmannschaft eingestiegen? Luna, sag du mal.
3: Nee, ich bin direkt in eine Mädchenmannschaft eingestiegen.
0: Ach so, echt? Edda, war das bei dir auch so? Du hast mit deinen Schwestern dann direkt angefangen, oder?
3: Ja, ich war zuerst bei den Kleineren, weil ich durfte noch nicht... Weil ich war zu klein für die Großen da. Und dann habe ich aber auch öfters bei Luna beim Training mitgemacht und irgendwann dann auch mit den Spielen bei denen auch manchmal mitgespielt.
0: Ah, okay. Und Luna, du bist jetzt ja auch am längsten mit dabei. Hast du denn auch so ein Gefühl, dass du denkst, so, ja, das wird auch irgendwie mehr? Da kommen ständig neue zum Probetraining oder so, jetzt wo du so einen längeren Blick drauf hast. Wie nimmst du das so wahr?
2: Ja, ich denke schon, dass sich immer mehr steigert, dass immer mehr Mädchen Fußball spielen wollen. Und das ist natürlich auch schön, dass das sich immer so steigert, ja.
0: Macht ihr dann auch ordentlich Werbung in der Schule?
2: Ja, wir hatten schon mal so einen Besuch, dass die Trainer in die Schule gekommen sind für die Mädchen und dass sie dann da sich auch mal ausprobieren durften, genau.
0: Siehste, und für wen ist jetzt, Mike, der Tag am Dienstag da was? 14 Uhr fängt das übrigens an bei euch.
1: Also der Tag ist für alle interessierte Mädchen, ob groß, ob klein, das ist vollkommen egal. Kommt vorbei und probiert euch aus am Ball und vor allen Dingen in der Mannschaft. Also die Gemeinschaft zählt ja auch viel beim Fußball.
0: Ja, macht das. Guckt euch das an, schaut da vorbei. 26.05. ab 14 Uhr Fußballtag für Mädchen bei TSV Eiche Neu-St. Jürgen in Worpswede. Noch ein paar Infos dazu findet ihr auf der Homepage von den tsv-eiche.de. Dankeschön fürs Vorbeikommen und viel Erfolg am Dienstag.
1: Danke auch.
0: Tschüss. Danke.

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1: Und ich bin Milton. Moin, Freunde. Gleich geht es zu Pippi Langstrumpf. Ja, und zwar nach Lilienthal. Da ist nämlich auch Pippi Langstrumpf und zwar da bei der Freilichtbühne. Unsere Kinderreporter haben sie besucht und mal ein bisschen geschnackt, wie das eigentlich so ist als Schauspielerin bei der Freilichtbühne. Wenn man Pippi Langstrumpf spielt, wie bereitet man sich vor? Vielleicht auch so ganz, ganz kurz vor dem Auftritt. Wie sind die Proben? All das wurden sie gefragt und all das hören wir gleich. Schönen Sonntag.

0: Deine Freunde waren das mit Bestimmer.
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0: Oh, sie muss ganz schön aufgeregt gewesen sein. Gestern bei der Premiere auf der Freilichtbühne in Lilienthal. Eine der Hauptdarstellerinnen von Pippi Langstrumpf. Und die Hauptdarstellerin sah wirklich genauso aus wie Pippi Langstrumpf. Bunte Klamotten, orangene Haare mit so einer Zottelfrisur und diesen abstehenden Zöpfen, Sommersprossen, wirklich das volle Programm. Mathilda, Lotti, Tilda und Tole aus unserem Team haben sie getroffen und natürlich auch mit ihr gesprochen, kurz vor der Premiere bei den Proben.
2: Hier ist sie, die Pippi Langstrumpf-Darstellerin aus Lilienthal. Hi Pippi!
3: Hallo! Wir wollen mal kurz testen, ob du wirklich Pippi bist. Wie ist denn dein ganzer Name?
4: Pippi Lotta, Victualia, Rolgadina, Pfefferminzer, Ephraims Tochter Langstrumpf.
3: So, noch eine Testfrage. Was sagt Pippi statt Multiplikation?
4: Plutimikation.
3: Okay, du bist Pippi.
2: Wie heißt du denn eigentlich wirklich?
4: Ich heiße Greta Hasse.
3: Wie alt bist du eigentlich?
4: Ich bin 17.
3: Und wie bist du Pippi Langstrumpf geworden?
4: Wir hatten hier Vorsprechen und dann habe ich mich auf die Rolle beworben. Ich hatte mega viel Spaß beim Vorlesen und dann hatte ich Glück und bin die Rolle geworden.
5: Und kannst du dir erklären, warum du Glück hattest?
4: Ich glaube, Pippi ist eine Rolle, die ganz, ganz viele Leute gerne verkörpern würden, gerne sein würden, auch in Wirklichkeit. Und das finde ich sehr, sehr schön und das empfinde ich als Glück, dass ich sie verkörpern darf bei dem Stück.
5: Kannst du vielleicht nochmal für Kinder, die Pippi Langstrumpf nicht kennen, kurz erklären, worum es da geht?
4: Also Pippi Langstrumpf ist ein Mädchen, das ganz alleine wohnt und in eine Villa Kunterbunt einzieht. Und dort trifft sie Tommy und Annika. Die werden ganz, ganz schnell beste Freunde. Und Pippi, Tommy und Annika erleben ganz, ganz viele Sachen zusammen. Sie sind zusammen auf dem Jahrmarkt. Sie besiegen Gauner und Polizisten. Die Polizisten und Pusselise wollen sie gerne in ein Kinderheim stecken. Aber da widersetzen sie sich gemeinsam und sie werden ganz gute Freunde. Aber Pippi vermisst natürlich auch ihren Vater, der auf der See verschwunden ist. Und genau.
6: Da oben, da ist er, unser Wunschstern. Und ich weiß, was ich mir wünsche. Ich wünsche mir, dass mein Papa zu mir zurückkommt.
7: Mein Papa, wo bist du?
5: Worauf muss man denn achten, wenn man Pippi spielt?
4: Ja, diese so frech, lustig dabei zu sein, laut sein, stark sein, so einfach in der Rolle bleiben, genau. Und natürlich, ganz wichtig, den Spaß dabei behalten.
2: Was findest du denn toll an Pippi?
4: Oh, ich bewundere Pippi von klein auf, war sie so ein bisschen mein Vorbild. Pippi ist stark, Pippi ist mutig. Ich glaube, ganz, ganz viele Eigenschaften von Pippi hätte ich selber gerne oder sogar noch mehr.
8: Hey, Pippi Langstrumpf, die macht, was ihr gefällt.
4: Dieses einfach machen, nicht so wirklich darauf achten, was andere Menschen gerade von einem wollen, sondern quasi einfach das machen, was einem gerade durch den Kopf geht, so.
0: Ja, und was passiert hinter der Bühne und vor allem kurz vor dem Auftritt und wie bereitet sich Greta auf ihre Rolle vor? All das

0: Wir haben es jetzt 9.21 Uhr.
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0: Pipi Langstrumpf läuft seit gestern auf der Freilichtbühne Nilienthal und zwar bis Anfang September. Mathilda, Lotti, Tilda und Tole aus unserem Kinderreporter-Team wollten das sehen und natürlich auch mal hinter die Kulissen gucken und da auch ein bisschen schnacken und zwar mit einer der beiden Pipi Langstrumpf-Darstellerinnen, Greta Hasse.
2: Wir haben dich ja gerade in der Probe gesehen. Das hast du richtig stark und selbstbewusst und frech gemacht.
3: Dankeschön, es hat mir sehr viel Spaß gemacht.
2: Was machst du kurz vor der Vorstellung hinter der Bühne?
3: Also zuerst gehen wir natürlich alle ins Kostüm, dann gehen wir alle in die Maske, wir werden geschminkt, die Perücken werden aufgesetzt und so weiter. In den letzten Sekunden vor dem Auftritt geht man nochmal so ein bisschen seine Texte durch, seine Gänge, versucht sich aber wirklich auch in die Rolle wirklich hineinzuversetzen, dass wenn man ab dem ersten Schritt, dass man da in der Rolle ist und ich glaube, das sind so die letzten Sachen, die man davor macht und dann hat man einfach Spaß und geht raus.
2: Hast du eine Lieblingsszene?
3: Meine Lieblingsszene ist die direkt vor der Pause mit den Polizisten. Die macht mir am meisten Spaß. Das ist ganz viel Gerenne und so weiter. Das macht mir ganz viel Spaß.
4: So, hervorragend, dann sind wir soweit. Alles klar, dann alle auf Anfang für den zweiten Akt. Und los geht's, Leute.
5: Die Pippi wohnt da hinten, allein in ihrem Haus.
2: Also in der Mitte steht ein Haus, das ist die Villa Kunterbunt.
6: Leute, das Bühnenbild ist selbst gemalt und richtig schön.
7: Er ist auf jeden Fall sehr bunt, halt so generell wie das Stück auch. Das ist ja auch sehr lebendig, so liebevoll gemacht alles.
8: Wir wohnen direkt nebenan, Annika und ich.
9: Tommy und Annika. Ich glaube, wir werden es ganz prima zusammen haben.
2: Wir haben jetzt hier 4 Schauspieler, die Tommy und Annika spielen. Warum 4?
10: Also wir sind doppelt besetzt, weil jeder spielt die halbe Saison durch. Weil falls jetzt zum Beispiel jemand krank wird, haben wir halt einen Ersatz.
2: Und wen spielst du?
10: Annika.
2: Was findest du so toll an Pippi Langstrumpf?
10: Ich finde halt einfach ihren Charakter ganz toll. Ich finde toll, dass sie einfach so selbstbewusst und so ist und dass ihr halt egal ist, was so die anderen von ihr denken und dass sie so ihren eigenen Kopf hat und immer macht, was sie möchte.
2: Und wen spielst du?
11: Ich spiele den Tommy.
8: Ich spiele auch den Tommy.
2: Was macht dir so viel Spaß daran?
8: Das Stück, das gefällt mir sehr gut, weil es hat sehr viele lustige Momente und Pippi stellt sich halt auch sehr gegen die Erwachsenen und das ist schon sehr lustig.
0: Ja, ich glaube auch, dass das sehr, sehr lustig ist in Lilienthal. Die Frage ist nur, warum haben die sich auf der Freilichtbühne in Lilienthal ausgerechnet für Pippi Langstrumpf entschieden? Und es ist ja eine Freilichtbühne, also da gibt es kein Dach. Was machen die denn da eigentlich, wenn es regnet oder wenn es sogar Gewitter gibt? Das erzählt uns gleich der Regisseur Maurice.
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1: Mit mir, ich bin Milton. Moin Freunde, ich wünsche euch einen schönen Sonntagmorgen und gleich geht es zurück nach Lilienthal zur Freilichtbühne und wir sprechen weiter über das neue Theaterstück, das da jetzt läuft seit gestern, Pipi Langstrumpf. 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

0: Red Eyes war das von Loi.
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0: Bei der Freilichtbühne in Lilienthal wird alles selbst gemacht. Also das Bühnenbild, die Technik, die Requisiten, alles nimmt der Verein selbst in die Hand. Mathilda, Lotta, Tilda und Tole aus unserem Kinderreporter-Team waren da, um mal ein bisschen abzuchecken, wie denn auch das neue Theaterstück von Pippi Langstrumpf dort ist und haben auch mit dem gesprochen, der das alles zusammenhält und entscheidet, was genau wann auf der Bühne passiert.
2: Jetzt ist der Regisseur bei uns. Maurice, hi.
3: Hi, na, grüßt euch.
2: Warum spielt ihr eigentlich genau Pippi Langstrumpf?
3: Och, lange Geschichte. Also als ich damals überhaupt mit der Schauspielerei angefangen habe, mein allererstes Theaterstück als Kind war tatsächlich Pippi Langstrumpf auf dieser Freilichtbühne Lilienthal. Das heißt, wir spielen es tatsächlich jetzt viele, viele Jahre später nochmal. Und für mich ist das was total Besonderes, damals mein allererstes Theaterstück Pippi Langstrumpf zu sehen und jetzt darf man das selber inszenieren. Das ist total spannend.
4: Was ist denn das Besondere an dem Stück?
3: Also wir legen ganz, ganz viel Wert auf Freundschaft, mutig sein und vor allem auch ein bisschen frech sein. Sich vielleicht auch einfach mal mutig gegen Erwachsene zu stellen, aber auch immer selber noch zu schauen, naja, wie funktioniert denn das eigentlich, wenn man sich an Regeln hält oder vielleicht auch mal nicht an Regeln hält? Was kommt da eigentlich so für Sachen auf einen zu dann?
2: Wollt ihr Kindern was beibringen, die das Stück sehen?
3: Ja, auf jeden Fall. Beibringen, mutig zu sein, sich eigene Gedanken zu der Welt zu machen und einfach mit viel Freude durchs Leben zu gehen. Im Grunde wie Pippi das stärkste Mädchen der Welt ist.
2: Darf Pippi auf der Bühne Sachen machen, die man im echten Leben nicht machen darf?
3: Pippi darf erstmal auf der Bühne ganz, ganz viele Sachen machen, die man wahrscheinlich so eigentlich nicht machen würde. Also mit dem Kopf in die Sahnetorte sich zu lehnen, ist schon ganz schön frech. Das würde man wahrscheinlich nicht eher machen, wenn man jetzt zu Hause bei seinen Großeltern ist.
4: Maurice, eine Frage haben wir noch. Das ist ja hier eine Freilichtbühne. Was ist denn, wenn es gewittert oder regnet?
3: Wenn es regnet und uns das noch viel Freude bringt, dann spielen wir einfach weiter, haben fleißig Regenponchos für unsere Zuschauer und dann darf auch gerne mal der Regenschirm aufgemacht werden. Und ansonsten, ich sag mal, wenn das gewittert, dann bringen wir uns mal alle lieber in Sicherheit.
0: Ja, besser ist, aber die gute Nachricht, es soll jetzt in den nächsten Tagen erstmal nicht regnen. Also wenn ihr nach Lilienthal zur Freilichtbühne möchtet, um Pippi Langstrumpf anzugucken, aktuell sieht's gut aus in den nächsten Tagen. Und unsere Kinderreporter, unser Team hat sich das Stück natürlich auch angeguckt, Pippi Langstrumpf. Und wie denen das gefallen hat, das hören wir uns gleich an.
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0: Monster essen gerne Eis, doch sind auch ziemlich stark.
1: Ziemlich stark.
0: Zerbrechen Waffeln aus Versehen.
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0: Keine Angst vor Monstern ist das.
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0: Von Eule.
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0: Pippi Langstrumpf ist in Lilienthal und zwar bei der Freilichtbühne. Da wird es nämlich seit gestern als Theaterstück aufgeführt. Unsere Kinderreporterinnen Tilda, Mathilda und Lotti und Kinderreporter Tole waren bei den Proben und haben doch einfach mal ihr Mikrofon in Richtung Bühne gehalten.
3: Was ist, Thomas?
4: Ich wollte nur sagen, dass heute ein neues Mädchen kommt.
3: Zu uns? In diese Klasse?
4: Ja, sie möchte zu uns. Das darf sie doch?
5: Sie heißt Pippi Langstrumpf.
6: Pippi Langstrumpf?
7: Sie ist das stärkste Mädchen der Welt.
8: Also ich fand das Stück richtig bunt, es war toll, es haben viele Kinder auch mitgespielt und die haben das alle einfach richtig gut gemacht.
9: Die haben klasse geschauspielert und es war total lustig.
10: Super Stück, voller Emotionen. Und Pippi hat einfach nur Quatsch gemacht. Ich habe mich total wohl gefühlt.
11: Hallo, ich bin Pippi Langstrumpf und ich würde mich mega freuen, wenn ihr alle mich besuchen kommt auf der Freilichtbühne Lilienthal. Ich würde mich mega freuen, euch im Publikum zu sehen.
12: Ich fand Pippi sehr sympathisch und sie hat super gespielt.
0: Ja, das hört sich auch alles sehr sympathisch und sehr, sehr cool an. Bis zum 5. September könnt ihr euch das Theaterstück bei der Freilichtbühne in Lilienthal noch anschauen. Die nächste Möglichkeit, Pippi Langstrumpf in echt zu sehen, habt ihr sogar schon heute und zwar um 16 Uhr.
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1: Und ich bin Milton. Moin Freunde, ich wünsche euch einen schönen Sonntagmorgen und natürlich schöne Pfingsten. Gleich gibt's nochmal was von unseren Kinderreportern. Die waren nämlich in einem Labor und haben da einen Wissenschaftler getroffen. Einen Virologen, um genau zu sein, Andreas Dotzauer von der Uni Bremen. Und was sie mit dem besprochen haben, hören wir uns gleich mal an.

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0: Electrified war das von Austis.
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0: Nach Corona wollte ich das Wort Viren eigentlich im besten Fall nie wieder hören. Weil das waren so anstrengende Jahre, ja, mit Lockdown, sich nicht mit Freunden treffen können, nur zu Hause mit den Eltern rumhängen, Homeschooling und so weiter und so fort. Nein, danke. Aber seit einigen Tagen geistern wieder Viren durch die Nachrichten. Vielleicht habt ihr es auch schon gehört. Hantavirus, Ebola. Ach, nee, bitte nicht. Also haben sich bestimmt viele von euch gedacht, ich aber auch. Und auch unsere Kinderreporterin wollten mal vorsichtshalber nachfragen, was sind das denn jetzt da eigentlich für komische neue Viren schon wieder? Können die irgendwie gefährlich werden? Das erfahrt ihr alles jetzt in der kommenden Stunde, denn Carla, Tilda, Nala und Lotti waren beim Virologen Andreas Dotzauer an der Bremer Uni.
2: Moin, Herr Dotzauer.
3: Hallo.
2: Wir sind hier in einem virologischen Institut. Gibt es hier Viren?
3: Selbstverständlich. Im virologischen Institut wird mit Viren gearbeitet.
2: Und wo sind die Viren?
3: Fest verschlossen und gut verwahrt in Tiefkühltruhen.
2: Sind die gefährlich?
3: Natürlich, wenn man damit arbeitet und sich ansteckt, dann kann es gefährlich werden.
2: Warum macht man so einen gefährlichen Beruf?
3: Weil dieser Beruf hochinteressant ist. Ja, wir erfahren, wie Viren funktionieren, wie sie arbeiten, wie sie Krankheiten verursachen. Das ist hochspannend.
2: Was ist denn so toll an Viren?
3: Dass Viren einfach anders sind als andere Organismen. Sie verhalten sich ganz anders, sie sehen ganz anders aus. Ja, und eine gewisse Faszination geht auch davon aus, dass sie Krankheiten verursachen.
2: Wie sehen denn Viren aus?
3: Das ist schwierig. Die sehen mehr aus wie eine Kugel. Ja, im Inneren befindet sich Nukleinsäure und dann ein paar Proteine drumherum und mehr sind Viren nicht.
2: In den Nachrichten hört man ja gerade viel über Viren, über Ebola, über das Hantavirus. Und was das für Viren sind, das erzählt uns der Andreas gleich hier in Zebra 4. Bleibt dran!
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0: Wir haben es jetzt 20 nach 10.
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0: In den letzten Wochen wurde in den Nachrichten wieder viel über neue Viren berichtet. Lotti, Tilda, Carla und Nala haben deshalb mit dem Bremer Virologen Andreas Dotzauer gesprochen.
2: Hantavirus. Wieso heißt das so und was ist das für ein Virus?
3: Das ist jetzt eine komplexe Frage. Es heißt deswegen so, weil es zuerst in einer Region entdeckt wurde und nachgewiesen wurde, wo ein Fluss fließt, der so heißt. Und Viren werden oft benannt nach dem ersten Auffindungsort. Deswegen Hantavirus. Und was es für ein Virus ist? Das Virus ist gefährlich. Es gehört zu diesen hämorrhagischen Fieberviren. Das heißt, eine Infektion kann zu Blutungen führen.
2: Vor kurzem ist auf einem Kreuzfahrtschiff das Hantavirus ausgebrochen.

0: abgebrochen und es gab sogar Tote. Wie konnte das passieren?
1: Das ist noch nicht so ganz geklärt. Leute, die auf dem Schiff waren, die waren offensichtlich dort im Dschungel unterwegs, in Südamerika, in Argentinien, Chile. Da kommt diese Virusgruppe vor. Und normalerweise befindet sich dieses Virus in bestimmten Mäusearten oder auch Rattenarten. Und wenn man in Regionen kommt, wo diese Mäuse leben, dann kommt man auch mit deren Ausscheidungen, mit deren Kot oder Speichel und Urin in Kontakt und dann kann man sich anstecken. Jetzt gibt es eine weitere Unsicherheit, die besteht nämlich darin, dass man nicht genau weiß, ob dann, wenn jemand krank wird, nach einer solchen Ansteckung mit dem Mausvirus, ob sich dieses Virus dann auf andere Menschen übertragen lässt, dass sich andere Personen anstecken können. Und hier bei diesem Ausbruch auf diesem Schiff sieht es ganz so aus, als ob tatsächlich Leute, die sich von Mäusen infiziert haben, jetzt auch andere Menschen ja weiter infizieren konnten.
0: Wie kann man sich denn dagegen schützen?
1: Die Übertragung ist tatsächlich durch Staubpartikel oder auch durch, ja, wenn gesprochen wird, gehustet wird, gelacht wird, ja, durch Tröpfchen, so ähnlich wie bei dem Coronavirus. Und man kann sich dagegen schützen, zum Beispiel, dass man dann, wenn man weiß, es sind infizierte Personen da, Masken trägt, Abstand hält, also diese alten, bekannten Maßnahmen.
0: Wenn ich jetzt eine Maus als Haustier habe, also eine Wüstenrennmaus, kann da auch der Hunter-Virus übertragen werden?
1: Rein theoretisch ja, aber die Hunter-Viren, die in unseren Mäusen vorkommen, also in den Mäusen, die bei uns leben, verursachen nicht so schwere Krankheiten.
2: Die Leute, die das Hunter-Virus vom Kreuzfahrtschiff bekommen haben, mussten die alle sterben?
1: Nein, es läuft ja nicht in allen Fällen tödlich, vor allen Dingen nicht, wenn man rechtzeitig bemerkt, dass diese Infektion vorliegt.
2: Kann dieses Hunter-Virus auch für uns gefährlich werden von diesem Kreuzfahrtschiff?
1: Hunter-Viren haben grundsätzlich die Fähigkeit, Pandemien auszulösen. Aber dafür sind bestimmte Bedingungen notwendig. Im Moment sieht es nicht so aus, als ob dieses Virus zu einem Ursprung für eine neue Pandemie wird.
0: Was ist eine Pandemie?
1: Also wir sprechen von einer Pandemie, wenn sich ein Virus, das in bestimmten Regionen vorkommt, anfängt, sich weltweit auszubreiten.
2: Also ich muss keine Angst haben?
1: Nein, im Moment musst du keine Angst haben.
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1: Ja, unsere Kinderreporter sind unterwegs und haben sich für diesen Sonntag mit Viren beschäftigt. Wir haben eben schon ganz, ganz viel über das Hantavirus gehört. Vielleicht habt ihr in den Nachrichten aber auch noch was von einer anderen Krankheit mitbekommen, nämlich Ebola. Das ist in Zentralafrika ausgebrochen. Und auch darüber haben sich unsere Kinderreporter an der Bremer Uni mit einem Virologen informiert. Und was das ist und überhaupt, hören wir natürlich gleich.
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0: Born This Way war das von Lady Gaga.
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2: Boah, so Viren sind echt unangenehm, ne? Weil das sind ja so kleine Dinger, dass man die mit dem bloßen Auge nicht mal erkennen kann. Aber die können natürlich sehr große Krankheiten verursachen bei Tieren und bei Menschen, wie zum Beispiel eine ganz normale Grippe, aber auch so richtig gefährliche Krankheiten, bei denen das sogar lebensbedrohlich werden kann und Menschen im schlimmsten Fall sogar sterben können oder Tiere. Und wenn es soweit ist, wenn irgendwie so ein Virus sich so ausgebreitet hat und ganz schlimm ist, dann, spätestens dann, hören wir davon in den Nachrichten hier bei uns. Und das hat es in den letzten Wochen hier wieder häufiger gegeben. Und deswegen haben unsere Kinderreporterinnen Lotti, Nala, Carla und Tilda sich dazu mal mit einem Virologen getroffen und unterhalten, Andreas Dotzauer von der Uni Bremen.
3: In Zentralafrika, in Kongo, ist ja gerade der Ebola-Virus ausgebrochen. Da haben auch ganz viele Menschen den bekommen. Und es sind auch viele schon gestorben. Und jetzt frage ich mich, ob der auch zu uns kommen kann.
4: Ja, das Virus kann auch zu uns kommen, aber wir dürfen nicht vergessen, Viren können nicht einfach so durch die Gegend fliegen und wandern und laufen. Dieses Virus kann zu uns kommen durch jemanden, der infiziert ist. Das ist durchaus vorstellbar. Die Wahrscheinlichkeit ist aus verschiedenen Gründen aber extrem gering.
3: Ein Arzt aus Amerika, der halt in Afrika die Leute behandelt hat, die das haben, hat sich angesteckt und der ist jetzt in Berlin in einem Krankenhaus. Das heißt, jetzt haben wir ja so einen Infizierten in Deutschland. Ist das so eine gute Idee?
4: Ja, das hat seinen Grund, warum dieser Arzt nach Deutschland eingeflogen wurde, weil bei uns eben Erfahrung mit dieser Erkrankung besteht. Viele Ärzte bei uns haben Erfahrung mit Ebola-Patienten und wir haben die richtige Ausstattung. Und bei uns muss keiner deswegen Angst haben.
3: Kann es denn nicht sein, dass es jetzt rüber zu uns kommt?
4: Diese Gefahr ist hier nicht gegeben. Es ist bekannt, der Arzt ist dort erkrankt. Und er wurde entsprechend aus Afrika nach Berlin begleitet unter entsprechenden Schutzmaßnahmen. Und er befindet sich auch in Berlin in einer Spezialklinik, wo keinerlei Kontakte mit anderen Personen möglich sind. Also eine Übertragung von diesem Mann, von diesem Arzt auf andere ist völlig ausgeschlossen.
5: Was ist denn eigentlich das Ebola-Virus?
4: Das Ebola-Virus ist ein ganz extrem gefährliches Virus. Infektionen mit diesem Virus können ganz schwere Krankheiten verursachen. Mit manchen Virustypen kommt es vor, dass von 10 infizierten Personen, von 10 erkrankten Personen 9 sterben.
5: Können Ärzte gegen den Virus helfen? Und wenn ja, wie?
4: Ja, Ärzte können dagegen helfen, wenn das am Anfang der Krankheitsentstehung tatsächlich erkannt wird. Dann können Ärzte eingreifen, wiederum mit Maßnahmen, dass der Kreislauf stabilisiert wird, dass Blutungen bekämpft werden. Dann kann man dem Patienten so weit helfen, dass er es möglicherweise selbst schafft, mit diesem Virus fertig zu werden.
5: Also müssen wir vor Ebola im Moment auch keine Angst haben?
4: Wenn wir nicht nach Zentralafrika reisen, müssen wir vor diesem Virus keine Angst haben, wenn wir hier in Deutschland sind.
0: Ja, dann bleiben wir mal lieber hier und stellen noch ein paar Fragen. Zum Beispiel, warum es eigentlich solche Viren gibt. Was haben die für einen Plan? Also, was soll das? Und natürlich, wie können wir uns davor schützen? All das hören wir gleich.
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0: Never Going Home war das von Kungs.
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0: Hunter, Ebola. Ja, das sind hier heute Morgen so die Themen bei Zebra 4 forscht. Unsere Kinderreporter haben sich nämlich mit Viren beschäftigt. Und das Ding ist, und das frage ich mich ja auch, warum gibt's die überhaupt? Also die Erde wäre doch viel entspannter, wenn man nicht krank werden würde von irgendwelchen Viren. Und deshalb hat sich Lotti aus dem Kinderreporter-Team mit dem Bremer Virologen Andreas Dotzhauer unterhalten und wollte vor allem eine Sache wissen.
2: Warum gibt es eigentlich so gefährliche Viren? Was wollen die?
3: Ein Virus will sich immer vermehren, ja, es will am Leben bleiben. Die Nährstoffe, die in uns enthalten sind, die benötigen Viren. Und warum gibt es unterschiedlich gefährliche? Es handelt sich ja hauptsächlich um Viren, die normalerweise nicht Menschen befallen, sondern andere Tiere. Und wenn Viren, die normalerweise Tiere befallen, Menschen infizieren, dann ist unser Immunsystem, unsere Abwehrkräfte sind nicht darauf vorbereitet. Das heißt, das Virus kann sich erstmal ungestört vermehren, bevor Abwehrmaßnahmen durch unseren Körper ergriffen werden.
2: Wäre es nicht schön, wenn es die gefährlichen Viren nicht gibt?
3: Naja, die Welt wäre viel sicherer und nicht durch solche wirklich gefährlichen, todbringenden Krankheiten bedroht. Aber die Natur geht eigene Wege und Viren gehören zur Natur.
2: Wie kann aus einer weit entfernten Krankheit in Afrika oder Amerika eine weltweite Pandemie entstehen?
3: Da müssen verschiedene Gegebenheiten zusammenkommen. Auf der einen Seite das Virus. Das Virus muss in der Lage sein, sich gut von Mensch zu Mensch ausbreiten zu können. Also ein leichter Infektionsvorgang, zum Beispiel eben die Übertragung durch Ausatmen, durch Tröpfcheninfektionen, dann kommt es darauf an, ob wir dieses Virus bereits kennen. In der Regel treten Pandemien dann auf, wenn dieses Virus, das dann oder dieser Virustyp, der gerade vorliegt, noch nie in einem Menschen war, sodass es für uns praktisch ein ganz neues Virus ist. Wir haben keine Medikamente dafür, auch ein Impfstoff ist noch nicht vorhanden gegen diesen neuen Typ. Dann hat das Virus Zeit, sich ungestört auszubreiten, und weil wir zusätzlich sehr gerne in der Welt unterwegs sind, also wir sind mit Fernreisen unterwegs, und das ist der Weg, wie sich solche Viren dann weltweit ausbreiten.
2: Was können wir tagtäglich tun, um uns generell gegen Viren zu schützen?
3: Man muss einfach bestimmte Maßnahmen beachten, dass man sich die Hände wäscht, bevor man sich ins Gesicht fasst, wenn man auf Toilette war, dass man auch darauf achtet, dass man ja gewisse Abstände zu anderen Personen hält, die man vielleicht nicht kennt. Ja, wenn das zu eng und zu dicht wird, ein bisschen auseinandergehen. Und ich würde, wenn ich im Bus oder in der Straßenbahn fahre, nicht ausgerechnet die Stellen anfassen, wo alle anderen auch ihre Hände dran haben.
2: Andreas, war richtig toll mit dir. Jetzt machen wir uns viel weniger Sorgen.
3: Das freut mich. Ich hab's gern gemacht.
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Freunde, das war Zebra 4 für diesen Sonntag. Ich packe jetzt hier mal so langsam zusammen und versuche heute auch noch ein bisschen die Sonne zu genießen. Ich hoffe, ihr macht das auch. Habt noch schöne Pfingsten. Kurze Ferien natürlich, wenn ihr sie habt. Und dann hören wir uns die Tage wieder. Hier macht jetzt Rudi weiter. Bis dann. Ciao.

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1: Und ich bin Milton. Moin Freunde, ich wünsche euch natürlich schöne Pfingsten, einen schönen Start in den Sonntag. Ist schön, dass ihr schon wach und dabei seid hier bei Zebra 4. Wir haben einiges vor, natürlich heute Morgen wieder. Es geht um Fußball. Es ist nämlich Mädchenfußballtag in Worpswede, da kriege ich Besuch und zwar gleich schon so in einer knappen halben Stunde. Dann geht's um Pippi Langstrumpf auf der Freilichtbühne. Da haben wir nämlich eine Darstellerin interviewt, das haben unsere Kinderreporter gemacht. Da waren Mathilda, Lotti, Tilda und Tole. Und die waren nicht nur bei der Freilichtbühne, sondern die waren auch noch in einem Labor und haben da mit einem Wissenschaftler über Viren gesprochen. Obwohl da ein paar andere Kinderreporter waren, da waren Carla, Tilda, Nala und Lotti. Also ihr merkt, heute ist einiges los. Ich wünsche euch einen schönen Sonntag. Jetzt haben wir 3 Stunden Zebra 4.

Junge, Junge, Junge, man kommt da ja gar nicht mehr hinterher mit diesen ganzen Feiertagen. Die Liste ist ja sowas von lang. Ostern, 1. Mai, Himmelfahrt, dieses Wochenende ist Pfingsten. Ich bin wirklich in meinem Kalender immer so durcheinander gekommen. Wenn ich auf die Wochen geguckt habe, dachte ich, warte mal, da ist ein Feiertag, da muss ich moderieren. Ja, hier, Moment, hier ist auch ein Feiertag. Und dann war ich immer so, hä, in welcher Woche bin ich jetzt eigentlich? Aber ja, jetzt ist erstmal der letzte Feiertag, beziehungsweise morgen Pfingstmontag. Dann ist Schluss mit den Feiertagen bis zum 3. Oktober. Ja, das ist natürlich eine ganz schön lange Zeit, aber ich meine, dazwischen sind ja auch noch Sommerferien und so. Also ich glaube, ihr werdet schon noch den ein oder anderen Tag frei haben. Morgen für Pfingstmontag haben wir noch einen kleinen Tipp für euch, denn da ist Deutscher Mühlentag. Mühlen sind natürlich von außen schon mal richtig cool mit diesen riesigen, sich drehenden Dingern, voll die Erscheinungen. Ganz viele davon sind ganz, ganz alt, aber Mühlen hatten natürlich vor allem früher mal einen richtig wichtigen Zweck, weil da wurde natürlich Mehl hingestellt und mit diesem Mehl hat man dann Brot gebacken und ganz, ganz viele andere coole Sachen gemacht. Und an diesem Tag der Mühle kann man da auch rein in ganz, ganz viele Mühlen. Da wird einem gezeigt, was sie da eigentlich so machen, weil in einigen wird ja auch immer noch heute Mehl hergestellt. Das wird dann nicht nur industriell gemacht, sondern noch, ich sag mal, wie man das früher gemacht hat, in so einer richtigen Mühle. Und hier bei uns in Bremen und vor allem in Niedersachsen gibt es ganz, ganz viele, zum Beispiel in Achim, in Bad Zwischenahn, Bobswede, Delmhorst, in Oberneuland, hier in Bremen und. Die Liste ist lang. So lang, dass sie sogar eine eigene Homepage hat. Mühlenland-niedersachsen.de. Da findet ihr Infos, welche Mühlen da morgen mit am Start sind. Und dann könnt ihr entweder eine Mühle besuchen oder hoffentlich so am freien Pfingstmontag die Sonne genießen.

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0: Insgesamt haben wir hier bei Zebra 4 14 Kinderreporter und Reporterinnen, die natürlich jede Woche für euch in Action sind und sehr, sehr coole Sachen abchecken. Diese Woche natürlich auch wieder, da waren sie gleich doppelt unterwegs. Aber wo und wer war eigentlich mit dabei?
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1: Und das gucken wir uns an. Und wir reden natürlich mit den Schauspielerinnen und mit dem Regisseur.
0: Und wie das war, hören wir dann in voller Länge ab 9 Uhr

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1: Am Sonntagmorgen und Besuch habe ich hier schon im Studio und zwar von Lotta, Edda und Luna. Alle drei sind gerade da. Könnt ihr einmal Hallo sagen?
2: Hallo!
1: Boah, guck mal, das klappt auch schon richtig gut mit dem Mikrofon, weil wir müssen dazu sagen, das ist jetzt hier schon halbes Interview, halber Test, weil Lotta und Edda müssen sich ein Mikrofon teilen, weil wir zwei haben, aber das klappt schon sehr, sehr gut, oder Lotta? Sag nochmal was.
2: Ja.
1: Wow, das klingt tipptopp. Ihr spielt Fußball und ihr habt am Dienstag einen Mädchentag bei euch im Verein. Und zwar bei TSV Eiche Neu-St. Jürgen. Ihr habt echt einen wirklich langen Namen, aber das ist in Ordnung. Das kriegen wir alles hin. Und was da passieren wird, wie ihr zum Fußball gekommen seid und wie das überhaupt in so einer Mädchenmannschaft so abläuft, all das besprechen wir gleich. Schön, dass ihr da seid und vor allem schön, dass ihr schon wach seid. War schwer, heute Morgen aufzustehen oder ging?
2: Ging.
1: Ja, ging. Das hoffe ich.

0: Always on the Run war das von Isaac um gleich genau 20 von 9. Und ich habe natürlich immer noch meinen Besuch hier bei mir im Studio von Zebra 4. Lotta, Edda und Luna sind da. Sportlichen Besuch, denn ihr alle drei spielt Fußball. Und zwar in Worpswede bei TSV Eiche Neu-St. Jürgen. Erzählt mal, wie hat das denn eigentlich bei euch angefangen, Fußball zu oder mit dem Fußball? Luna, du bist die Älteste, wie war das bei dir? Du hast gesehen, kannst du einmal kurz das da nochmal da rein sagen? Du hast gesehen, wie die Jungs Fußball spielen und hast dann auch damit angefangen?
1: Ja, in der Grundschule habe ich immer gesehen, wie die in der Pause Fußball spielen und ich fand das ganz cool, deswegen habe ich damit dann auch angefangen.
0: Okay, und dann gab es schon den Verein, gab es da schon eine Mannschaft oder wie war das?
1: Ja, es gab da schon eine Mädchenmannschaft.
0: Okay, und dann bist du einfach hingegangen, hast durchgezogen, hast gedacht, ich mach das jetzt und dann mussten deine Schwestern auch direkt hinterherziehen oder was?
1: Ja. Die fanden das dann auch ganz cool und dann haben die damit auch angefangen.
0: Und jetzt spielt ihr ja auch irgendwie teilweise alle in einer Mannschaft. Lotta, kannst du mir das nochmal erklären, weil du spielst jetzt. Also ihr seid zum Verständnis, Lotta, du bist 11, Luna ist 13 und Edda ist auch noch mit dabei. Edda ist 9 Jahre alt und bei den Mädchen gibt es irgendwie mehrere Jahrgänge zusammen. Und Lotta, du spielst mit beiden deinen Schwestern zusammen, du bist hier in der Mitte, du bist 11.
1: Ja, also ich spiele mit Edda und mit Luna in einer Mannschaft zusammen. Also Edda spielt bei den D-Mädchen und da spiele ich mit ihr zusammen und Luna spielt halt bei den C-Mädchen und ja, da spiele ich halt auch mit denen zusammen.
0: Und du bist Torwart oder Torwartin, ne?
1: Ja, genau.
0: Erzähl mal, warum hast du dich denn dazu entschieden, Torwart zu werden? Ist das nicht immer, muss man da nicht so ein bisschen verrückt für sein auch?
1: Ja, also es war halt so, wir hatten ein Spiel und da haben wir keine Torhüterin gehabt und da war ich dann im Tor und habe mich dazu entschieden, halt das einmal auszuprobieren. Und dann habe ich meinen ersten Elfmeter direkt beim ersten Spiel gehalten und dabei habe ich mich halt gefreut und dann dachte ich, dass ich das direkt weitermache.
0: Das ist auf jeden Fall sehr, sehr gut. Ich hoffe, das ist auch jetzt in beiden Mannschaften so, dass das da weiter gut läuft. Und Edda, du bist ja auch dann teilweise schon bei den Großen mit dabei gewesen, oder?
2: Ja, also ich war schon bei ein paar Spielen mit dabei.
0: Wie kommt das dann? Bist du immer mit dabei oder bist du dann so, ja, wenn irgendjemand krank wird oder ausfällt, dann sagen die, komm Edda, du musst mit ran, du musst jetzt hier auch nochmal ein paar Tore schießen bei den Großen?
2: Ja, so ungefähr.
0: Aber hast du dann da keine Angst, wenn eine 13-Jährige da auf dich zugerannt kommt oder denkst, oh, jetzt grätscht die mich hier gleich weg?
2: Ja, es ist unterschiedlich. Also es gibt ja auch welche, wo dann halt die Mannschaften, gibt ja auch so unterschiedliche Alter.
0: Aber was machst du denn dagegen? Bist du gegen so Nervosität, sag ich mal, wenn du da dann stehst und denkst, okay, die ist ein Kopf größer als ich, egal.
2: Ja, also bei den D-Mädchen sind ja auch manchmal schon größere dabei und dann muss man einfach auch mal zweikampf.
0: Einfach Augen zu und durch.
2: Ja.
0: Und Luna, wie ist das jetzt für dich als Älteste, wenn du dann teilweise mit deinen beiden Schwestern da irgendwie auf dem Platz stehst?
1: Ja, ich finde das sehr cool, mit denen zusammen zu spielen. Da habe ich ganz viel Spaß und Freude dran.
0: Das ist cool. Weil was sollst du jetzt auch anderes sagen, wenn sie neben dir sitzen? Am Dienstag habt ihr einen großen Fußballtag für Mädchen bei euch in Worpswede. Da sprechen wir gleich auch nochmal ein bisschen ausführlicher drüber. Aber könnt ihr uns schon mal kurz erklären, was da so passieren wird und was auch ihr da macht, Luna?
1: Ja, also wir bauen verschiedene Stationen auf und da können Mädchen, die Interesse daran haben, Fußball zu spielen, sich mal auszuprobieren, ob denen das Spaß macht. Genau.
0: Und Lotta, weißt du schon, bei welcher Station du da stehen wirst? Ihr habt ja mir eben schon gesagt, dass ihr habt das da so ein bisschen aufgeteilt.
1: Ja, also ich glaube, ich mache etwas mit Torschuss, dass ich wahrscheinlich im Tor stehe und die Mädels können da ein bisschen draufschießen. Also ich glaube, das wird so ein bisschen sein wie Elfmeterschießen.
0: Okay, und die wichtigste Frage natürlich zum Schluss. Habt ihr eigentlich eine Lieblingsfußballmannschaft? Edda, guckst du auch Fußball und hast eine Lieblingsmannschaft?
2: Ja, ich mag Dortmund ganz gerne und Werder.
0: Mhm. Werder, sehr gut. Lotta, hast du eine Lieblingsmannschaft?
1: Bei mir ist es genauso. Ich mag Werder und Dortmund auch sehr gerne.
0: Luna?
1: Nee, ich bin nur Werder-Fan.
0: Ah, sehr gut. Das reicht ja auch. Vielleicht spielen sie auch nächstes Jahr mal wieder gut. Schön, dass ihr da seid und ich wünsche euch schon mal ganz viel Erfolg am Dienstag beim Fußballtag für Mädchen und natürlich bei euren weiteren Spielen. Danke fürs frühe Aufstehen und Herkommen.

0: No Woman, No Cry, das von den Fugees um 8.51 Uhr hier bei Zebra 4. Und es geht natürlich immer noch um Fußball, denn wir haben Besuch aus Worpswede. Und zwar von Lotta, Edda, Luna und euer Papa und Trainer Mike ist jetzt auch noch mit dabei. Ihr alle seid vom TSV Eiche Neu-St. Jürgen. Mike, dann frage ich dich mal zuerst, du bist der Trainer. Wie hat das denn bei dir angefangen? Hast du das schon gemacht, als Luna angefangen hat damals mit dem Fußballspielen?
1: Ja, ganz im Gegenteil. Also ich habe früher Fußball gespielt, selber auch aktiv und war dann einfach nur Papa und habe den Mädels beim Fußball zugeguckt. Aber wie es dann so ist, eine Trainerin hört auf und ein neuer kommt. Und genauso war es mir. Also ich bin da so reingerutscht.
0: Und wie ist das für euch, dass der Papa der Trainer ist? Seid mal ehrlich jetzt, Lotta.
2: Ich finde es ganz cool, weil zum Beispiel vor dem Training können wir ihn auch so fragen, was hast du heute geplant oder so. Das ist cool.
0: Papa, stell mich mal vorne hin, sag allen, die sollen mir Flanken geben, ich will ein paar Tore schießen. So, du lachst, hast du schon mal gemacht?
2: Ja.
0: Hat das auch geklappt?
2: Ja.
0: Oh, sehr gut. Okay, und Mike, ihr habt euch ja auch so ein bisschen zum Ziel gesetzt, den Mädchenfußball noch ein bisschen größer zu machen. Ist dadurch auch diese Idee für den Mädchenfußballtag entstanden oder woher kam das? Macht ihr das überhaupt zum ersten Mal?
1: Der Mädchenfußballtag wurde schon öfters ausgetragen, auch bei uns auf dem Sportgelände. Letztendlich ist das eine Maßnahme vom DFB, die in den Landesverbänden vom NFV dann weitergegeben wird. Wir werden da ordentlich unterstützt, auch vom NFV Osterholz. Ja, mit einem kleinen Zuschuss, mit ein paar Bällen und dann ist es auch gut, wenn man da den Mädchenfußballtag oder den Fußball für Mädchen auch weiterführen kann. Ja.
0: Ja. Aber würdet ihr denn sagen, es gibt da irgendwelche Unterschiede zu Jungs? Also zusammen, als ihr klein wart, habt ihr wahrscheinlich doch auch angefangen, mit Jungs zusammen zu spielen. Oder seid ihr sofort in eine Mädchenmannschaft eingestiegen? Luna, sag du mal.
2: Nee, ich bin direkt in eine Mädchenmannschaft eingestiegen.
0: Ach so, echt? Edda, war das bei dir auch so? Du hast mit deinen Schwestern dann direkt angefangen, oder?
3: Ja, ich war zuerst bei den Kleineren, weil ich durfte noch nicht... Weil ich war zu klein für die Großen da. Und dann habe ich aber auch öfters bei Luna beim Training mitgemacht und irgendwann dann auch mit den Spielen bei denen auch manchmal mitgespielt.
0: Ah, okay. Und Luna, du bist jetzt ja auch am längsten mit dabei. Hast du denn auch so ein Gefühl, dass du denkst, so, ja, das wird auch irgendwie mehr? Da kommen ständig neue zum Probetraining oder so, jetzt wo du so einen längeren Blick drauf hast. Wie nimmst du das so wahr?
2: Ja, ich denke schon, dass sich immer mehr steigert, dass immer mehr Mädchen Fußball spielen wollen. Und das ist natürlich auch schön, dass das sich immer so steigert, ja.
0: Macht ihr dann auch ordentlich Werbung in der Schule?
2: Ja, wir hatten schon mal so einen Besuch, dass die Trainer in die Schule gekommen sind für die Mädchen und dass sie dann da sich auch mal ausprobieren durften, genau.
0: Siehste, und für wen ist jetzt, Mike, der Tag am Dienstag da was? 14 Uhr fängt das übrigens an bei euch.
1: Also der Tag ist für alle interessierte Mädchen, ob groß, ob klein, das ist vollkommen egal. Kommt vorbei und probiert euch aus am Ball und vor allen Dingen in der Mannschaft. Also die Gemeinschaft zählt ja auch viel beim Fußball.
0: Ja, macht das. Guckt euch das an, schaut da vorbei. 26.05. ab 14 Uhr Fußballtag für Mädchen bei TSV Eiche Neu-St. Jürgen in Worpswede. Noch ein paar Infos dazu findet ihr auf der Homepage von den tsv-eiche.de. Dankeschön fürs Vorbeikommen und viel Erfolg am Dienstag.
1: Bis dann. Danke auch.
2: Tschüss. Danke.

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1: Und ich bin Milton. Moin, Freunde. Gleich geht es zu Pippi Langstrumpf. Ja, und zwar nach Lilienthal. Da ist nämlich auch Pippi Langstrumpf, und zwar da bei der Freilichtbühne. Unsere Kinderreporter haben sie besucht und mal ein bisschen geschnackt, wie das eigentlich so ist als Schauspielerin bei der Freilichtbühne, wenn man Pippi Langstrumpf spielt. Wie bereitet man sich vor? Vielleicht auch so ganz, ganz kurz vor dem Auftritt. Wie sind die Proben? All das wurden sie gefragt, und all das hören wir gleich. Schönen Sonntag.

0: Deine Freunde waren das mit Bestimmer.
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0: Oh, sie muss ganz schön aufgeregt gewesen sein. Gestern bei der Premiere auf der Freilichtbühne in Lilienthal. Eine der Hauptdarstellerinnen von Pippi Langstrumpf. Und die Hauptdarstellerin sah wirklich genauso aus wie Pippi Langstrumpf. Bunte Klamotten, orangene Haare mit so einer Zottelfrisur und diesen abstehenden Zöpfen, Sommersprossen, wirklich das volle Programm. Mathilda, Lotti, Tilda und Tole aus unserem Team haben sie getroffen und natürlich auch mit ihr gesprochen, kurz vor der Premiere bei den Proben.
2: Hier ist sie, die Pippi Langstrumpf-Darstellerin aus Lilienthal. Hi Pippi!
3: Hallo! Wir wollen mal kurz testen, ob du wirklich Pippi bist. Wie ist denn dein ganzer Name?
4: Pippi Lotta, Victualia, Rolgadina, Pfefferminza, Ephraims Tochter Langstrumpf.
3: So, noch eine Testfrage. Was sagt Pippi statt Multiplikation?
4: Plutimikation.
3: Okay, du bist Pippi.
2: Wie heißt du denn eigentlich wirklich?
4: Ich heiße Greta Hasse.
3: Wie alt bist du eigentlich?
4: Ich bin 17.
3: Und wie bist du Pippi Langstrumpf geworden?
4: Wir hatten hier Vorsprechen und dann habe ich mich auf die Rolle beworben. Ich hatte mega viel Spaß beim Vorlesen und dann hatte ich Glück und bin die Rolle geworden.
5: Und kannst du dir erklären, warum du Glück hattest?
4: Ich glaube, Pippi ist eine Rolle, die ganz, ganz viele Leute gerne verkörpern würden, gerne sein würden, auch in Wirklichkeit. Und das finde ich sehr, sehr schön und das empfinde ich als Glück, dass ich sie verkörpern darf bei dem Stück.
5: Kannst du vielleicht nochmal für Kinder, die Pippi Langstrumpf nicht kennen, kurz erklären, worum es da geht?
4: Also Pippi Langstrumpf ist ein Mädchen, das ganz alleine wohnt und in eine Villa Kunterbunt einzieht. Und dort trifft sie Tommy und Annika. Die werden ganz, ganz schnell beste Freunde. Und Pippi, Tommy und Annika erleben ganz, ganz viele Sachen zusammen. Sie sind zusammen auf dem Jahrmarkt. Sie besiegen Gauner und Polizisten. Die Polizisten und Pusselise wollen sie gerne in ein Kinderheim stecken. Aber da widersetzen sie sich gemeinsam und sie werden ganz gute Freunde. Aber Pippi vermisst natürlich auch ihren Vater, der auf der See verschwunden ist. Und genau.
6: Da oben, da ist er, unser Wunschstern. Und ich weiß, was ich mir wünsche. Ich wünsche mir, dass mein Papa zu mir zurückkommt.
7: Mein Papa, wo bist du?
5: Worauf muss man denn achten, wenn man Pippi spielt?
4: Ja, diese so frech, lustig dabei zu sein, laut sein, stark sein, so einfach in der Rolle bleiben, genau. Und natürlich, ganz wichtig, den Spaß dabei behalten.
2: Was findest du denn toll an Pippi?
4: Oh, ich bewundere Pippi von klein auf, war sie so ein bisschen mein Vorbild. Pippi ist stark, Pippi ist mutig. Ich glaube, ganz, ganz viele Eigenschaften von Pippi hätte ich selber gerne oder sogar noch mehr.
8: Hey, Pippi Langstrumpf, die macht, was ihr gefällt.
4: Dieses einfach machen, nicht so wirklich darauf achten, was andere Menschen gerade von einem wollen, sondern quasi einfach das machen, was einem gerade durch den Kopf geht, so.
0: Ja, und was passiert hinter der Bühne und vor allem kurz vor dem Auftritt und wie bereitet sich Greta auf ihre Rolle vor? All das hören wir gleich.
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0: Wir haben es jetzt 9.21 Uhr.
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0: Pipi Langstrumpf läuft seit gestern auf der Freilichtbühne Nilienthal und zwar bis Anfang September. Mathilda, Lotti, Tilda und Tole aus unserem Kinderreporter-Team wollten das sehen und natürlich auch mal hinter die Kulissen gucken und da auch ein bisschen schnacken und zwar mit einer der beiden Pipi Langstrumpf-Darstellerinnen, Greta Hasse.
2: Wir haben dich ja gerade in der Probe gesehen. Das hast du richtig stark und selbstbewusst und frech gemacht.
3: Dankeschön, es hat mir sehr viel Spaß gemacht.
2: Was machst du kurz vor der Vorstellung hinter der Bühne?
3: Also zuerst gehen wir natürlich alle ins Kostüm, dann gehen wir alle in die Maske, wir werden geschminkt, die Perücken werden aufgesetzt und so weiter. In den letzten Sekunden vor dem Auftritt geht man nochmal so ein bisschen seine Texte durch, seine Gänge, versucht sich aber wirklich auch in die Rolle wirklich hineinzuversetzen, dass wenn man ab dem ersten Schritt, dass man da in der Rolle ist und ich glaube, das sind so die letzten Sachen, die man davor macht und dann hat man einfach Spaß und geht raus.
2: Hast du eine Lieblingsszene?
3: Meine Lieblingsszene ist die direkt vor der Pause mit den Polizisten, die macht mir am meisten Spaß. Das ist ganz viel Gerenne und so weiter, das macht mir ganz viel Spaß.
4: So, hervorragend, dann sind wir soweit. Alles klar, dann alle auf Anfang für den zweiten Akt und los geht's, Leute.
5: Die Pippi wohnt da hinten, allein in ihrem Haus.
2: Also in der Mitte steht ein Haus, das ist die Villa Kunterbunt.
6: Leute, das Bühnenbild ist selbst gemalt und richtig schön.
7: Er ist auf jeden Fall sehr bunt, halt so generell wie das Stück auch. Das ist ja auch sehr lebendig, so liebevoll gemacht alles.
8: Wir wohnen direkt nebenan, Annika und ich.
9: Tommy und Annika. Ich glaube, wir werden es ganz prima zusammen haben.
2: Wir haben jetzt hier 4 Schauspieler, die Tommy und Annika spielen. Warum 4?
10: Also wir sind doppelt besetzt, weil jeder spielt die halbe Saison durch. Weil falls jetzt zum Beispiel jemand krank wird, haben wir halt einen Ersatz.
2: Und wen spielst du?
10: Annika.
2: Was findest du so toll an Pippi Langstrumpf?
10: Ich finde halt einfach ihren Charakter ganz toll. Ich finde toll, dass sie einfach so selbstbewusst und so ist und dass ihr halt egal ist, was so die anderen von ihr denken und dass sie so ihren eigenen Kopf hat und immer macht, was sie möchte.
2: Und wen spielst du?
11: Ich spiele den Tommy.
8: Ich spiele auch den Tommy.
2: Was macht dir so viel Spaß daran?
8: Das Stück, das gefällt mir sehr gut, weil es hat sehr viele lustige Momente und Pippi stellt sich halt auch sehr gegen die Erwachsenen und das ist schon sehr lustig.
0: Ja, ich glaube auch, dass das sehr, sehr lustig ist in Lilienthal. Die Frage ist nur, warum haben die sich auf der Freilichtbühne in Lilienthal ausgerechnet für Pippi Langstrumpf entschieden? Und es ist ja eine Freilichtbühne, also da gibt es kein Dach. Was machen die denn da eigentlich, wenn es regnet oder wenn es sogar Gewitter gibt? Das erzählt uns gleich der Regisseur Maurice.
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1: Mit mir, ich bin Milton. Moin Freunde, ich wünsche euch einen schönen Sonntagmorgen und gleich geht es zurück nach Lilienthal zur Freilichtbühne und wir sprechen weiter über das neue Theaterstück, das da jetzt läuft seit gestern, Pippi Langstrumpf.

0: Red Eyes war das von Loi.
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0: Bei der Freilichtbühne in Lilienthal wird alles selbst gemacht. Also das Bühnenbild, die Technik, die Requisiten, alles nimmt der Verein selbst in die Hand. Mathilda, Lotta, Tilda und Tole aus unserem Kinderreporter-Team waren da, um mal ein bisschen abzuchecken, wie denn auch das neue Theaterstück von Pippi Langstrumpf dort ist und haben auch mit dem gesprochen, der das alles zusammenhält und entscheidet, was genau wann auf der Bühne passiert.
2: Jetzt ist der Regisseur bei uns. Maurice, hi.
3: Hi, na, grüßt euch.
2: Warum spielt ihr eigentlich genau Pippi Langstrumpf?
3: Och, lange Geschichte. Also als ich damals überhaupt mit der Schauspielerei angefangen habe, mein allererstes Theaterstück als Kind war tatsächlich Pippi Langstrumpf auf dieser Freilichtbühne Lilienthal. Das heißt, wir spielen es tatsächlich jetzt viele, viele Jahre später nochmal. Und für mich ist das was total Besonderes, damals mein allererstes Theaterstück Pippi Langstrumpf zu sehen. Und jetzt darf man das selber inszenieren. Das ist total spannend.
4: Was ist denn das Besondere an dem Stück?
3: Also wir legen ganz, ganz viel Wert auf Freundschaft, mutig sein und vor allem auch ein bisschen frech sein. Sich vielleicht auch einfach mal mutig gegen Erwachsene zu stellen, aber auch immer selber noch zu schauen, naja, wie funktioniert denn das eigentlich, wenn man sich an Regeln hält oder vielleicht auch mal nicht an Regeln hält? Was kommt da eigentlich so für Sachen auf einen zu dann?
2: Wollt ihr Kindern was beibringen, die das Stück sehen?
3: Ja, auf jeden Fall. Beibringen, mutig zu sein, sich eigene Gedanken zu der Welt zu machen und einfach mit viel Freude durchs Leben zu gehen. Im Grunde wie Pippi das stärkste Mädchen der Welt ist.
2: Darf Pippi auf der Bühne Sachen machen, die man im echten Leben nicht machen darf?
3: Pippi darf erstmal auf der Bühne ganz, ganz viele Sachen machen, die man wahrscheinlich so eigentlich nicht machen würde. Also mit dem Kopf in die Sahnetorte sich zu lehnen, ist schon ganz schön frech. Das würde man wahrscheinlich nicht eher machen, wenn man jetzt zu Hause bei seinen Großeltern ist.
4: Maurice, eine Frage haben wir noch. Das ist ja hier eine Freilichtbühne. Was ist denn, wenn es gewittert oder regnet?
3: Wenn es regnet und uns das noch viel Freude bringt, dann spielen wir einfach weiter, haben fleißig Regenponchos für unsere Zuschauer und dann darf auch gerne mal der Regenschirm aufgemacht werden. Und ansonsten, ich sag mal, wenn das gewittert, dann bringen wir uns mal alle lieber in Sicherheit.
0: Ja, besser ist, aber die gute Nachricht, es soll jetzt in den nächsten Tagen erstmal nicht regnen. Also wenn ihr nach Lilienthal zur Freilichtbühne möchtet, um Pippi Langstrumpf anzugucken, aktuell sieht es gut aus in den nächsten Tagen. Und unsere Kinderreporter, unser Team hat sich das Stück natürlich auch angeguckt, Pippi Langstrumpf. Und wie denen das gefallen hat, das hören wir uns gleich an.
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1: Ziemlich stark.
0: Zerbrechen Waffeln aus Versehen.
1: Tja,
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0: Keine Angst vor Monstern ist das.
1: Patschigen Monster.
0: Von Eule.
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0: Pippi Langstrumpf ist in Lilienthal und zwar bei der Freilichtbühne. Da wird es nämlich seit gestern als Theaterstück aufgeführt. Unsere Kinderreporterinnen Tilda, Mathilda und Lotti und Kinderreporter Tole waren bei den Proben und haben doch einfach mal ihr Mikrofon in Richtung Bühne gehalten.
3: Was ist, Thomas?
4: Ich wollte nur sagen, dass heute ein neues Mädchen kommt.
3: Zu uns? In diese Klasse?
4: Ja, sie möchte zu uns. Das darf sie doch.
5: Sie heißt Pippi Langstrumpf.
6: Pippi Langstrumpf?
7: Sie ist das stärkste Mädchen der Welt.
8: Also ich fand das Stück richtig bunt, es war toll, es haben viele Kinder auch mitgespielt und die haben das alle einfach richtig gut gemacht.
9: Die haben klasse geschauspielert und es war total lustig.
10: Super Stück, voller Emotionen. Und Pippi hat einfach nur Quatsch gemacht. Ich habe mich total wohl gefühlt.
11: Hallo, ich bin Pippi Langstrumpf und ich würde mich mega freuen, wenn ihr alle mich besuchen kommt auf der Freilichtbühne Lilienthal. Ich würde mich mega freuen, euch im Publikum zu sehen.
12: Ich fand Pippi sehr sympathisch und sie hat super gespielt.
0: Ja, das hört sich auch alles sehr sympathisch und sehr, sehr cool an. Bis zum 5. September könnt ihr euch das Theaterstück bei der Freilichtbühne in Lilienthal noch anschauen. Die nächste Möglichkeit, Pippi Langstrumpf in echt zu sehen, habt ihr sogar schon heute und zwar um 16 Uhr.
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1: Und ich bin Milton. Moin Freunde, ich wünsche euch einen schönen Sonntagmorgen und natürlich schöne Pfingsten. Gleich gibt's nochmal was von unseren Kinderreportern. Die waren nämlich in einem Labor und haben da einen Wissenschaftler getroffen. Einen Virologen, um genau zu sein, Andreas Dotzauer von der Uni Bremen. Und was sie mit dem besprochen haben, hören wir uns gleich mal an.

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0: Electrified war das von Austis.
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0: Nach Corona wollte ich das Wort Viren eigentlich im besten Fall nie wieder hören. Weil das waren so anstrengende Jahre, ja, mit Lockdown, sich nicht mit Freunden treffen können, nur zu Hause mit den Eltern rumhängen, Homeschooling und so weiter und so fort. Nein, danke. Aber seit einigen Tagen geistern wieder Viren durch die Nachrichten. Vielleicht habt ihr es auch schon gehört, Hantavirus, Ebola. Ach, nee, bitte nicht. Also haben sich bestimmt viele von euch gedacht, ich aber auch. Und auch unsere Kinderreporterin wollten mal vorsichtshalber nachfragen, was sind das denn jetzt da eigentlich für komische neue Viren schon wieder? Können die irgendwie gefährlich werden? Das erfahrt ihr alles jetzt in der kommenden Stunde, denn Carla, Tilda, Nala und Lotti waren beim Virologen Andreas Dotzauer an der Bremer Uni.
2: Moin, Herr Dotzauer.
3: Hallo.
2: Wir sind hier in einem virologischen Institut. Gibt es hier Viren?
3: Selbstverständlich. Im virologischen Institut wird mit Viren gearbeitet.
2: Und wo sind die Viren?
3: Fest verschlossen und gut verwahrt in Tiefkühltruhen.
2: Sind die gefährlich?
3: Natürlich, wenn man damit arbeitet und sich ansteckt, dann kann es gefährlich werden.
2: Warum macht man so einen gefährlichen Beruf?
3: Weil dieser Beruf hochinteressant ist. Ja, wir erfahren, wie Viren funktionieren, wie sie arbeiten, wie sie Krankheiten verursachen. Das ist hochspannend.
2: Was ist denn so toll an Viren?
3: Dass Viren einfach anders sind als andere Organismen. Sie verhalten sich ganz anders, sie sehen ganz anders aus. Ja, und eine gewisse Faszination geht auch davon aus, dass sie Krankheiten verursachen.
2: Wie sehen denn Viren aus?
3: Das ist schwierig. Die sehen mehr aus wie eine Kugel. Ja, im Inneren befindet sich Nukleinsäure und dann ein paar Proteine drumherum und mehr sind Viren nicht.
2: In den Nachrichten hört man ja gerade viel über Viren. Über Ebola, über das Hantavirus. Und was das für Viren sind, das erzählt uns der Andreas gleich hier in Zebra 4. Bleibt dran.
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0: Wir haben es jetzt 20 nach 10.
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0: In den letzten Wochen wurde in den Nachrichten wieder viel über neue Viren berichtet. Lotti, Tilda, Carla und Nala haben deshalb mit dem Bremer Virologen Andreas Dotzauer gesprochen.
2: Hantavirus. Wieso heißt das so und was ist das für ein Virus?
3: Das ist jetzt eine komplexe Frage. Es heißt deswegen so, weil es zuerst in einer Region entdeckt wurde und nachgewiesen wurde, wo ein Fluss fließt, der so heißt. Und Viren werden oft benannt nach dem ersten Auffindungsort. Deswegen Hantavirus. Und was es für ein Virus ist? Das Virus ist gefährlich. Es gehört zu diesen hämorrhagischen Fieberviren. Das heißt, eine Infektion kann zu Blutungen führen.
2: Vor kurzem ist auf einem Kreuzfahrtschiff das Hantavirus ausgebrochen. Und es gab sogar Tote. Wie konnte das passieren?
3: Das ist noch nicht so ganz geklärt. Leute, die auf dem Schiff waren, die waren offensichtlich dort im Dschungel unterwegs, in Südamerika, in Argentinien, Chile. Da kommt diese Virusgruppe vor. Und normalerweise befindet sich dieses Virus in bestimmten Mäusearten oder auch Rattenarten. Und wenn man in Regionen kommt, wo diese Mäuse leben, dann kommt man auch mit deren Ausscheidungen, mit deren Kot oder Speichel und Urin in Kontakt und dann kann man sich anstecken. Jetzt gibt es eine weitere Unsicherheit, die besteht nämlich darin, dass man nicht genau weiß, ob dann, wenn jemand krank wird, nach einer solchen Ansteckung mit dem Mausvirus, ob sich dieses Virus dann auf andere Menschen übertragen lässt, dass sich andere Personen anstecken können. Und hier bei diesem Ausbruch auf diesem Schiff sieht es ganz so aus, als ob tatsächlich Leute, die sich von Mäusen infiziert haben, jetzt auch andere Menschen ja weiter infizieren konnten.
4: Wie kann man sich denn dagegen schützen?
3: Die Übertragung ist tatsächlich durch Staubpartikel oder auch durch, ja, wenn gesprochen wird, gehustet wird, gelacht wird, ja, durch Tröpfchen, so ähnlich wie bei dem Coronavirus. Und man kann sich dagegen schützen, zum Beispiel, dass man dann, wenn man weiß, es sind infizierte Personen da, Masken trägt, Abstand hält, also diese alten, bekannten Maßnahmen.
4: Wenn ich jetzt eine Maus als Haustier habe, also eine Wüstenrennmaus, kann da auch der Hantavirus übertragen werden?
3: Rein theoretisch ja, aber die Hantaviren, die in unseren Mäusen vorkommen, also in den Mäusen, die bei uns leben, verursachen nicht so schwere Krankheiten.
5: Die Leute, die das Hantavirus vom Kreuzfahrtschiff bekommen haben, mussten die alle sterben?
3: Nein, es läuft ja nicht in allen Fällen tödlich, vor allen Dingen nicht, wenn man rechtzeitig bemerkt, dass diese Infektion vorliegt.
5: Kann dieses Hantavirus auch für uns gefährlich werden von diesem Kreuzfahrtschiff?
3: Hantaviren haben grundsätzlich die Fähigkeit, Pandemien auszulösen. Aber dafür sind bestimmte Bedingungen notwendig. Im Moment sieht es nicht so aus, als ob dieses Virus zu einem Ursprung für eine neue Pandemie wird.
2: Was ist eine Pandemie?
3: Also wir sprechen von einer Pandemie, wenn sich ein Virus, das in bestimmten Regionen vorkommt, anfängt, sich weltweit auszubreiten.
5: Also ich muss keine Angst haben?
3: Nein, im Moment musst du keine Angst haben.
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1: Ja, unsere Kinderreporter sind unterwegs und haben sich für diesen Sonntag mit Viren beschäftigt. Wir haben eben schon ganz, ganz viel über das Hantavirus gehört. Vielleicht habt ihr in den Nachrichten aber auch noch was von einer anderen Krankheit mitbekommen, nämlich Ebola. Das ist in Zentralafrika ausgebrochen. Und auch darüber haben sich unsere Kinderreporter an der Bremer Uni mit einem Virologen informiert. Und was das ist und überhaupt, hören wir natürlich gleich.
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0: Born This Way war das von Lady Gaga.
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0: Boah, so Viren sind echt unangenehm, ne? Weil das sind ja so kleine Dinger, dass man die mit dem bloßen Auge nicht mal erkennen kann. Aber die können natürlich sehr große Krankheiten verursachen bei Tieren und bei Menschen, wie zum Beispiel eine ganz normale Grippe, aber auch so richtig gefährliche Krankheiten, bei denen das sogar lebensbedrohlich werden kann und Menschen im schlimmsten Fall sogar sterben können oder Tiere. Und wenn es soweit ist, wenn irgendwie so ein Virus sich so ausgebreitet hat und ganz schlimm ist, dann, spätestens dann, hören wir davon in den Nachrichten hier bei uns. Und das hat es in den letzten Wochen hier wieder häufiger gegeben. Und deswegen haben unsere Kinderreporterinnen Lotti, Nala, Carla und Tilda sich dazu mal mit einem Virologen getroffen und unterhalten, Andreas Dotzauer von der Uni Bremen.
2: In Zentralafrika, in Kongo, ist ja gerade der Ebola-Virus ausgebrochen. Da haben auch ganz viele Menschen den bekommen und es sind auch viele schon gestorben. Und jetzt frage ich mich, ob der auch zu uns kommen kann.
3: Ja, das Virus kann auch zu uns kommen, aber wir dürfen nicht vergessen, Viren können nicht einfach so durch die Gegend fliegen und wandern und laufen. Dieses Virus kann zu uns kommen durch jemanden, der infiziert ist. Das ist durchaus vorstellbar. Die Wahrscheinlichkeit ist aus verschiedenen Gründen aber extrem gering.
2: Ein Arzt aus Amerika, der halt in Afrika die Leute behandelt hat, die das haben, hat sich angesteckt und der ist jetzt in Berlin in einem Krankenhaus. Das heißt, jetzt haben wir ja so einen Infizierten in Deutschland. Ist das so eine gute Idee?
3: Ja, das hat seinen Grund, warum dieser Arzt nach Deutschland eingeflogen wurde, weil bei uns eben Erfahrung mit dieser Erkrankung besteht. Viele Ärzte bei uns haben Erfahrung mit Ebola-Patienten und wir haben die richtige Ausstattung. Und bei uns muss keiner deswegen Angst haben.
2: Kann es denn nicht sein, dass es jetzt rüber zu uns kommt?
3: Diese Gefahr ist hier nicht gegeben. Es ist bekannt, der Arzt ist dort erkrankt und er wurde entsprechend aus Afrika nach Berlin begleitet unter entsprechenden Schutzmaßnahmen und er befindet sich auch in Berlin in einer Spezialklinik, wo keinerlei Kontakte mit anderen Personen möglich sind. Also eine Übertragung von diesem Mann, von diesem Arzt auf andere ist völlig ausgeschlossen.
4: Was ist denn eigentlich das Ebola-Virus?
3: Das Ebola-Virus ist ein ganz extrem gefährliches Virus. Infektionen mit diesem Virus können ganz schwere Krankheiten verursachen. Mit manchen Virustypen kommt es vor, dass von 10 infizierten Personen, von 10 erkrankten Personen 9 sterben.
4: Können Ärzte gegen den Virus helfen? Und wenn ja, wie?
3: Ja, Ärzte können dagegen helfen, wenn das am Anfang der Krankheitsentstehung tatsächlich erkannt wird. Dann können Ärzte eingreifen, wiederum mit Maßnahmen, dass der Kreislauf stabilisiert wird, dass Blutungen bekämpft werden. Dann kann man dem Patienten so weit helfen, dass er es möglicherweise selbst schafft, mit diesem Virus fertig zu werden.
4: Also müssen wir vor Ebola im Moment auch keine Angst haben?
3: Wenn wir nicht nach Zentralafrika reisen, müssen wir vor diesem Virus keine Angst haben, wenn wir hier in Deutschland sind.
0: Ja, dann bleiben wir mal lieber hier und stellen noch ein paar Fragen. Zum Beispiel, warum es eigentlich solche Viren gibt? Was haben die für einen Plan? Also, was soll das? Und natürlich, wie können wir uns davor schützen? All das hören wir gleich.
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0: Never Going Home war das von Kungs.
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0: Hunter, Ebola. Ja, das sind hier heute Morgen so die Themen bei Zebra 4 forscht. Unsere Kinderreporter haben sich nämlich mit Viren beschäftigt. Und das Ding ist, und das frage ich mich ja auch, warum gibt's die überhaupt? Also die Erde wäre doch viel entspannter, wenn man nicht krank werden würde von irgendwelchen Viren. Und deshalb hat sich Lotti aus dem Kinderreporter-Team mit dem Bremer Virologen Andreas Dotzhauer unterhalten und wollte vor allem eine Sache wissen.
2: Warum gibt es eigentlich so gefährliche Viren? Was wollen die?
3: Ein Virus will sich immer vermehren, ja, es will am Leben bleiben. Die Nährstoffe, die in uns enthalten sind, die benötigen Viren. Und warum gibt es unterschiedlich gefährliche? Es handelt sich ja hauptsächlich um Viren, die normalerweise nicht Menschen befallen, sondern andere Tiere. Und wenn Viren, die normalerweise Tiere befallen, Menschen infizieren, dann ist unser Immunsystem, unsere Abwehrkräfte sind nicht darauf vorbereitet. Das heißt, das Virus kann sich erstmal ungestört vermehren, bevor Abwehrmaßnahmen durch unseren Körper ergriffen werden.
2: Wäre es nicht schön, wenn es die gefährlichen Viren nicht gibt?
3: Naja, die Welt wäre viel sicherer und nicht durch solche wirklich gefährlichen, todbringenden Krankheiten bedroht. Aber die Natur geht eigene Wege und Viren gehören zur Natur.
2: Wie kann aus einer weit entfernten Krankheit in Afrika oder Amerika eine weltweite Pandemie entstehen?
3: Da müssen verschiedene Gegebenheiten zusammenkommen. Auf der einen Seite das Virus. Das Virus muss in der Lage sein, sich gut von Mensch zu Mensch ausbreiten zu können. Also ein leichter Infektionsvorgang, zum Beispiel eben die Übertragung durch Ausatmen, durch Tröpfcheninfektionen, dann kommt es darauf an, ob wir dieses Virus bereits kennen. In der Regel treten Pandemien dann auf, wenn dieses Virus, das dann oder dieser Virustyp, der gerade vorliegt, noch nie in einem Menschen war, sodass es für uns praktisch ein ganz neues Virus ist. Wir haben keine Medikamente dafür, auch ein Impfstoff ist noch nicht vorhanden gegen diesen neuen Typ. Dann hat das Virus Zeit, sich ungestört auszubreiten, und weil wir zusätzlich sehr gerne in der Welt unterwegs sind, also wir sind mit Fernreisen unterwegs, und das ist der Weg, wie sich solche Viren dann weltweit ausbreiten.
2: Was können wir tagtäglich tun, um uns generell gegen Viren zu schützen?
3: Man muss einfach bestimmte Maßnahmen beachten, dass man sich die Hände wäscht, bevor man sich ins Gesicht fasst, wenn man auf Toilette war, dass man auch darauf achtet, dass man ja gewisse Abstände zu anderen Personen hält, die man vielleicht nicht kennt. Ja, wenn das zu eng und zu dicht wird, ein bisschen auseinandergehen. Und ich würde, wenn ich im Bus oder in der Straßenbahn fahre, nicht ausgerechnet die Stellen anfassen, wo alle anderen auch ihre Hände dran haben.
2: Andreas, war richtig toll mit dir. Jetzt machen wir uns viel weniger Sorgen.
3: Das freut mich. Ich hab's gern gemacht.
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Freunde, das war Zebra 4 für diesen Sonntag. Ich packe jetzt hier mal so langsam zusammen und versuche heute auch noch ein bisschen die Sonne zu genießen. Ich hoffe, ihr macht das auch. Habt noch schöne Pfingsten. Kurze Ferien natürlich, wenn ihr sie habt. Und dann hören wir uns die Tage wieder. Hier macht jetzt Rudi weiter. Bis dann. Ciao.

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1: Und ich bin Milton. Moin Freunde, ich wünsche euch natürlich schöne Pfingsten, einen schönen Start in den Sonntag. Ist schön, dass ihr schon wach und dabei seid hier bei Zebra 4. Wir haben einiges vor, natürlich heute Morgen wieder. Es geht um Fußball. Es ist nämlich Mädchenfußballtag in Worpswede, da kriege ich Besuch und zwar gleich schon so in einer knappen halben Stunde. Dann geht's um Pippi Langstrumpf auf der Freilichtbühne. Da haben wir nämlich eine Darstellerin interviewt, das haben unsere Kinderreporter gemacht. Da waren Mathilda, Lotti, Tilda und Tole. Und die waren nicht nur bei der Freilichtbühne, sondern die waren auch noch in einem Labor und haben da mit einem Wissenschaftler über Viren gesprochen. Obwohl da ein paar andere Kinderreporter waren, da waren Carla, Tilda, Nala und Lotti. Also ihr merkt, heute ist einiges los. Ich wünsche euch einen schönen Sonntag. Jetzt haben wir 3 Stunden Zebra 4.

Junge, Junge, Junge, man kommt da ja gar nicht mehr hinterher mit diesen ganzen Feiertagen. Die Liste ist ja sowas von lang. Ostern, 1. Mai, Himmelfahrt, dieses Wochenende ist Pfingsten. Ich bin wirklich in meinem Kalender immer so durcheinander gekommen. Wenn ich auf die Wochen geguckt habe, dachte ich, warte mal, da ist ein Feiertag, da muss ich moderieren. Ja, hier, Moment, hier ist auch ein Feiertag. Und dann war ich immer so, hä, in welcher Woche bin ich jetzt eigentlich? Aber ja, jetzt ist erstmal der letzte Feiertag, beziehungsweise morgen Pfingstmontag, dann ist Schluss mit den Feiertagen bis zum 3. Oktober. Ja, das ist natürlich eine ganz schön lange Zeit, aber ich meine, dazwischen sind ja auch noch Sommerferien und so. Also ich glaube, ihr werdet schon noch den ein oder anderen Tag frei haben. Morgen für Pfingstmontag haben wir noch einen kleinen Tipp für euch, denn da ist Deutscher Mühlentag. Mühlen sind natürlich von außen schon mal richtig cool mit diesen riesigen, sich drehenden Dingern, voll die Erscheinungen. Ganz viele davon sind ganz, ganz alt, aber Mühlen hatten natürlich vor allem früher mal einen richtig wichtigen Zweck, weil da wurde natürlich Mehl hingestellt und mit diesem Mehl hat man dann Brot gebacken und ganz, ganz viele andere coole Sachen gemacht. Und an diesem Tag der Mühle kann man da auch rein in ganz, ganz viele Mühlen. Da wird einem gezeigt, was sie da eigentlich so machen, weil in einigen wird ja auch immer noch heute Mehl hergestellt. Das wird dann nicht nur industriell gemacht, sondern noch, ich sag mal, wie man das früher gemacht hat, in so einer richtigen Mühle. Und hier bei uns in Bremen und vor allem in Niedersachsen gibt es ganz, ganz viele, zum Beispiel in Achim, in Bad Zwischenahn, Bobswede, Delmhorst, in Oberneuland, hier in Bremen und. Die Liste ist lang. So lang, dass sie sogar eine eigene Homepage hat. Mühlenland-niedersachsen.de. Da findet ihr Infos, welche Mühlen da morgen mit am Start sind. Und dann könnt ihr entweder eine Mühle besuchen oder hoffentlich so am freien Pfingstmontag die Sonne genießen.

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0: Insgesamt haben wir hier bei Zebra 4 14 Kinderreporter und Reporterinnen, die natürlich jede Woche für euch in Action sind und sehr, sehr coole Sachen abchecken. Diese Woche natürlich auch wieder, da waren sie gleich doppelt unterwegs. Aber wo und wer war eigentlich mit dabei?
1: Hey Leute, hier sind Mathilda,
2: Tole,
3: ich bin Slotti
4: und hier ist Tilda.
1: Tachchen!
5: So ihr Lieben, dann geht's weiter mit der technischen Probe.
1: Wir sind auf der Freilichtbühne in Lilienthal.
6: Hier wird nämlich seit gestern das Theaterstück Pippi Langstrumpf aufgeführt.
1: Die Pippi Langstrumpf, die Freche, die mit den roten Haaren.
7: Pippi Lotta, Victualia, Rolgardina, Pfefferminzer, Ephraims Tochter Langstrumpf.
1: Und das gucken wir uns an. Und wir reden natürlich mit den Schauspielerinnen und mit dem Regisseur.
0: Und wie das war, hören wir dann in voller Länge ab 9 Uhr

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1: Am Sonntagmorgen und Besuch habe ich hier schon im Studio und zwar von Lotta, Edda und Luna. Alle drei sind gerade da. Könnt ihr einmal Hallo sagen?
2: Hallo!
1: Oh, guck mal, das klappt auch schon richtig gut mit dem Mikrofon, weil wir müssen dazu sagen, das ist jetzt hier schon halbes Interview, halber Test, weil Lotta und Edda müssen sich ein Mikrofon teilen, weil wir zwei haben, aber das klappt schon sehr, sehr gut, oder Lotta? Sag nochmal was.
2: Ja.
1: Wow, das klingt tipptopp. Ihr spielt Fußball und ihr habt am Dienstag einen Mädchentag bei euch im Verein. Und zwar bei TSV Eiche Neu-St. Jürgen. Ihr habt echt einen wirklich langen Namen, aber das ist in Ordnung. Das kriegen wir alles hin. Und was da passieren wird, wie ihr zum Fußball gekommen seid und wie das überhaupt in so einer Mädchenmannschaft so abläuft, all das besprechen wir gleich. Schön, dass ihr da seid und vor allem schön, dass ihr schon wach seid. War schwer, heute Morgen aufzustehen oder ging?
2: Ging.
1: Ja, ging. Das hoffe ich.